0: so lange wie vor einer Reform im Jahr 2021, was Gläubigerschützer Karl-Heinz Götze vom KSV 1870 begrüßt, weil Gläubiger dadurch mehr Geld zurückbekommen würden.
1: Wir haben die Zahlen analysiert. Wir haben gesehen, dass rund 31% weniger bei den Gläubigern landet während einer dreijährigen Entschuldung gegenüber von einer fünfjährigen Entschuldung.
0: Gegen die längere Entschuldungsdauer sind die Schuldenberatungen. Sie kritisieren, dass jetzt Privatpersonen schlechter gestellt sind als Unternehmer. Für diese gilt aufgrund einer EU-Vorgabe nämlich weiterhin die dreijährige Frist.
2: Der Umzug einer Familie im deutschen Baden-Württemberg hat einen Rettungseinsatz inklusive Evakuierung ausgelöst, denn in dem Mietfahrzeug ist hochgiftiges Quecksilber entdeckt worden. 8 Menschen mussten ins Spital gebracht werden. Sicherheitshalber sind auch mehrere Wohnungen evakuiert worden. Die Bewohner konnten mittlerweile aber zurück in ihre Wohnungen. Woher das Quecksilber gekommen ist, ist unklar. In der Straße von Hormuz ist erneut ein Tanker angegriffen worden. Das hat die britische Behörde zur Sicherheit der Schifffahrt jetzt am Abend gemeldet. Tennisspielerinnen müssen in Zukunft einen einmaligen Geschlechtstest absolvieren, um auf der Frauentour WTA starten zu dürfen. Die neue Richtlinie tritt ab morgen in Kraft. Christoph Ott.
3: Wie die WTA in ihrer neuen Richtlinie schreibt, müssen alle Spielerinnen künftig einen einmaligen SRY-Gentest absolvieren, um die Fairness zu wahren. Dabei wird entweder mit einem Wangenabstrich oder einer Blut- bzw. Speichelprobe untersucht, ob ein Y-Chromosom vorhanden ist, das eine entscheidende Rolle bei der Entwicklung männlicher Geschlechtsmerkmale spielt. Die Spielerinnen müssen also mit Inkrafttreten der neuen Regel ein Formular unterschreiben, dass sie sich bereit erklären, die Richtlinie einzuhalten und sich dem Test zu unterziehen. Die WTA wird dann die Spielerinnen nach und nach auffordern, den einmaligen Test zu absolvieren, der dann lebenslang gilt. Damit dürfen künftig keine Transgender-Frauen mehr an WTA-Turnieren teilnehmen. Derzeit ist allerdings keine Transgender-Spielerin bekannt, die auf der Tour aktiv ist. Die WTA folgt damit der Linie des Internationalen Olympischen Komitees.
2: Jetzt zum Wetter und zu Georg Brack.
4: Gemäßigte Sommertemperaturen mit Sonne, Wolken und Regenschauern erwarten uns heute am Dienstag. Im Großteil des Landes kommen heute einige Sonnenstunden zusammen, es ziehen aber auch Wolken durch. Dichter bleiben sie speziell von Osttirol über Kärnten und die südliche Steiermark bis ins Süd- und Mittelburgenland. Speziell hier entstehen am Nachmittag mitunter kräftige Regenschauer und Gewitter. Außerdem frischt teils lebhafter Nordwestwind auf. Die Höchstwerte heute 18 Grad in manchen Tälern bis 27 Grad im Weinviertel und im Nordburgenland.
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1: Am Mikrofon Martina Großfurten, es ist 3 Uhr. Künstliche Intelligenz soll ab sofort auch in Österreichs Verwaltung einziehen, Government oder kurz GovGPT. Die Technologie soll die behördeninterne Arbeit vereinfachen und beschleunigen, dabei aber alle Datenschutzstandards einhalten. Felix Nowak.
2: Mit der KI-Anwendung soll die Verwaltung auf die bevorstehende Pensionierungswelle vorbereitet werden. Nur jede zweite Stelle wird nachbesetzt. Das Verwaltungspersonal müsse daher entlastet und unterstützt werden, sagt Digitalisierungs- und Beamtenstaatssekretär Alexander Pröll von der ÖVP.
3: Man kann mit Dokumenten chatten, man kann mit Wissensquellen chatten, man kann sich Dokumente zusammenfassen lassen. All das, was wir da draußen in der Privatwirtschaft schon kennen, aber jetzt im sicheren Einsatz des öffentlichen Dienstes.
2: Pröll verspricht 100%igen Datenschutz.
3: Es ist im Rahmen des Bundesrechenzentrums mit einer souveränen Lösung gebaut. Das heißt, die Daten verlassen Österreich nicht.
2: Bis Jahresende sollen 250.000 öffentlich Bedienstete auf die interne Anwendung zugreifen können, so das Ziel. Bürgerinnen und Bürger sollen von einer effizienteren und schnelleren Verwaltung profitieren.
1: Großbritannien hat seit gestern Mittag einen neuen Premierminister, Andy Burnham. Der ehemalige Bürgermeister von Manchester löst Keir Starmer ab. Burnham verspricht einen radikalen Neuanfang, berichtet Jörg Winter.
4: Es war das Privileg meines Lebens, sagt der scheidende Premierminister. Dann nimmt der König Starmers Rücktritt an, empfängt seinen Nachfolger, macht Andy Burnham zum Premierminister. Der hält in der Downing Street seine Antrittsrede. Er redet frei, ohne Vorlage und Schummelzettel. Wir waren nicht gut genug, wir müssen besser werden und treten jetzt die größten Veränderungen der vergangenen 4 Jahrzehnte los. Das Land habe sich von den großen Privatisierungswellen der Vergangenheit noch immer nicht erholt. Wichtige Dienstleistungen im Alltag, Stichwort Nahverkehr oder Wasserversorgung, müssten wieder stärker unter öffentliche Kontrolle. Burnham verspricht ein neues Wirtschaftsmodell und Hilfe bei den Lebenshaltungskosten. Den Worten müssen jetzt Taten folgen. Die Wähler sind ungeduldig, die Herausforderungen riesig. Meistern will sie Burnham, der Sohn einer Arbeiterfamilie aus Nordengland, mit einem neuen Team. Die Ernennungen für sein Kabinett laufen derzeit.
1: Die argentinische Fußballnationalmannschaft ist ohne Lionel Messi am Flughafen von Buenos Aires angekommen. Er ist nach Miami und danach in seine Heimatstadt geflogen. Die Mannschaft ist mit dem Teambus zum Trainingsgelände gefahren. Am Straßenrand haben trotz Regens viele Fans gewartet. Offizielle Ehrungen hat es nicht gegeben. Und jetzt zum Wetter und zu Georg Brack.
5: Frisch starten wir heute in den Tag. Meist 8 bis 16 Grad hat es kurz vor Sonnenaufgang. Ein paar Grad kühler ist es in manchen Alpentälern und im Freiwald. Tagsüber gibt es heute im Großteil des Landes eine Mischung aus sonnigen und bewölkten Phasen. Am längsten scheint die Sonne dabei im Donauraum. Je weiter im Süden, desto dichter bleiben die Wolken heute. Am Nachmittag kommen dann ein paar Regenschauer und Gewitter dazu, die meisten in und um Kärnten. Mitunter können sie auch heftig ausfallen. Bei teils lebhaftem Nordwestwind erreichen die Temperaturen heute 18 bis 27 Grad. Am wärmsten wird es im Osten.
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1: Am Mikrofon Martina Großfurten, es ist 4 Uhr. Am Abend sind neue Vorwürfe gegen den Wiener Wirtschaftskammerpräsidenten Walter Ruck von der ÖVP bekannt geworden. Peter Daser berichtet.
2: Kronenzeitung und Profil zitieren, wie schon zuletzt aus einem Gesprächsprotokoll. Demnach soll Walter Ruck Vertreter der Industrie als wörtlich degenerierte Oberösterreicher bezeichnet haben. Wirtschaftsminister Wolfgang Hartmannsdorfer wiederum soll er mit Obersachbearbeiter der Regierung bezeichnet haben. Von Rucks Seite werden die Aussagen bestritten. Die Wirtschaftskammer Wien schreibt von angeblichen Zitaten einer nicht verifizierbaren und potenziell illegal angefertigten Tonaufnahme. Schon in den vergangenen Tagen wurden Aussagen Rucks aus so einem Protokoll zitiert. Unter anderem ging es ums Verschaffen von Posten und um Aussagen gegen Frauen. Bundeskanzler und ÖVP-Chef Christian Stocker hatte von zutiefst irritierenden Aussagen gesprochen und Aufklärung gefordert. Die Präsidentin der Wirtschaftskammer Österreich, Martha Schulz, hat Ruck indirekt den Rücktritt nahegelegt.
1: Die Hitze und auch die Trockenheit der vergangenen Tage und Wochen belasten die Landwirtschaft schwer. Die Weizenernte hat zum Beispiel 2 Wochen früher gestartet und Experten rechnen mit Ausfällen um die 20%. Und auch die Prognose für den Herbst ist eher ernüchternd, berichtet Robert Salzer.
3: Lorenz Mayer, seit gestern designierter Landwirtschaftskammerpräsident in Niederösterreich und Ackerbauer im Weinviertel, ist skeptisch, was die Erntemengen im Herbst bei unterschiedlichen Kulturen betrifft.
4: Wie hoch die Einbußen sind, glaube ich, kann man jetzt noch gar nicht schätzen, aber es sind mit Sicherheit Bestände dabei, die nicht einmal zur Ernte kommen werden. Wir sehen Maisbestände, wo der Kolben gar nicht mehr, das ist, wo die Körner dann drauf sitzen, rausgeschoben werden können. Wir sehen Kürbisbestände, die jetzt mittlerweile Früchte, die sie angesetzt haben, abwerfen.
3: Aber nicht nur im Ackerbau ist die Trockenheit ein Problem, auch in der Futterwirtschaft. Und die Prognosen für die kommenden Wochen sagen keine wirkliche Entspannung voraus.
1: Wenige Stunden nach seiner Ernennung hat der britische Premierminister Andy Burnham das Kabinett neu geordnet und er hat auch bereits mit US-Präsident Trump, dem ukrainischen Staatschef Zelensky und dem deutschen Kanzler Merz telefoniert. In New York hat ein Mann aus Protest gegen die Einwanderungsbehörde ein Feuer vor einem Gebäude der Behörde gelegt und ist festgenommen worden. Der 43-Jährige hat auf den Stufen Benzin verschüttet und angezündet. Zeitgleich hat er noch Feuerwerkskörper gezündet. 3 Menschen sind leicht verletzt worden. Und jetzt zum Wetter und zu Georg Brack.
5: Gemäßigte Sommertemperaturen mit Sonne, Wolken und Regenschauern erwarten uns heute am Dienstag. Im Großteil des Landes kommen heute einige Sonnenstunden zusammen, es ziehen aber auch Wolken durch. Dichter bleiben sie speziell von Osttirol über Kärnten und die südliche Steiermark bis ins Süd- und Mittelburgenland. Speziell hier entstehen am Nachmittag mitunter kräftige Regenschauer und Gewitter. Außerdem frischt teils lebhafter Nordwestwind auf. Die Höchstwerte heute 18 Grad in manchen Tälern bis 27 Grad im Weinviertel und im Nordburgenland.
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1: Im Nachrichtenstudio begrüßt Sie Tom Brandenberger. Ab sofort dauert der Weg aus den Schulden für viele wieder länger. Wer einen Privatkonkurs anmeldet, braucht für die Entschuldung wieder 5 statt bisher 3 Jahre. Grund ist das Auslaufen einer befristeten Regelung, die in Österreich 2021 in Umsetzung einer EU-Richtlinie eingeführt wurde. Michael Forschl berichtet.
2: Einen Schuldenberg von 60.000 Euro müssen die Menschen, die Hilfe bei einer Schuldenberatung suchen, im Schnitt abstottern. Das dauert im Privatkonkurs nun länger. Bisher war man schon nach 3 Jahren schuldenfrei, jetzt dauert es wieder 5 Jahre, so lange wie vor einer Reform im Jahr 2021. Was Gläubigerschützer Karl-Heinz Götze vom KSV 1870 begrüßt, weil Gläubiger dadurch mehr Geld zurückbekommen würden.
3: Wir haben die Zahlen analysiert. Wir haben gesehen, dass rund 31% weniger bei den Gläubigern landet während einer 3-jährigen Entschuldung gegenüber von einer 5-jährigen Entschuldung.
2: Gegen die längere Entschuldungsdauer sind die Schuldenberatungen. Sie kritisieren, dass jetzt Privatpersonen schlechter gestellt sind als Unternehmer. Für diese gilt aufgrund einer EU-Vorgabe nämlich weiterhin die 3-jährige Frist.
1: Am Abend sind neue Vorwürfe gegen den Wiener Wirtschaftskammerpräsidenten Walter Ruck von der ÖVP bekannt geworden. Laut dem von Kronenzeitung und Profil veröffentlichten Gesprächsprotokoll hat sich Ruck abschätzig über Vertreter der Industrie und über Wirtschaftsminister Hartmannsdorfer geäußert. Hartmannsdorfer bezeichnete er demnach als Obersachbearbeiter der Regierung. Ruck selbst weist alle Vorwürfe zurück. Das US-Militär hat erneut Angriffe auf den Iran gestartet. Die Angriffe würden darauf abzielen, die iranischen militärischen Fähigkeiten zu schwächen, die zum Angriff auf die kommerzielle Schifffahrt in der Straße von Hormuz eingesetzt werden, sagt das zuständige Regionalkommando CENTCOM. Es ist bereits die 10. Nacht in Folge mit US-Angriffen auf den Iran. Der neue britische Premier Burnham hält heute seine erste Kabinettssitzung ab und will dabei auch Maßnahmen gegen die steigenden Lebenshaltungskosten vorstellen. Nach seiner Ernennung zum Premier durch König Charles III. Hatte Burnham noch gestern sein Kabinett neu aufgestellt. So wurde etwa Ex-Verteidigungsminister Healey zum neuen Finanzminister ernannt. Außenminister wird der bisherige Energieminister Miliband. Und die Deutsche Bahn plant bis Oktober ein Alkoholverbot an allen 5.400 Bahnhöfen in Deutschland. Bahnchefin Paller sagte, man wolle mehr Ordnung und Sicherheit. Und jetzt zum Wetter.
4: Wir starten.
5: Jetzt wieder so ein richtig frischer Sommermorgen in Oberösterreich. In der Früh, bevor die Sonne kommt, zwischen 8 und 16 Grad in Oberösterreich. Freistadt 8 Grad, Mondsee 10 Grad, Linz 13 Grad. Da ist definitiv heute noch ein bisschen Luft nach oben. Bis zu 24 Grad werden es heute in Oberösterreich. Rund um die Donau wird es recht sonnig. Im Salzkammergut und in der Pyrn-Eisenwurzel sind ein paar Wolken dabei und vereinzelt kann es dort auch regnen. Es ist 5.03 Uhr, ORF Radio Oberösterreich mit dem besten Verkehrsservice im Land und wir haben auch um diese Uhrzeit die Straßen für Sie im Blick und Sie kommen gut durch. Gute und vor allem sichere Fahrt.
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5: Ihr schönes Aufstehen. Es ist so ein bisschen wie ein Sommer wie früher und für den haben wir jetzt Italo-Feeling mit ihm. Eros Ramazzotti schmeißt uns aus dem Bett und drauf folgt gleich Boni M.

Buongiorno, buongiorno, Oberösterreich, das war jetzt Eros Ramazzotti. Na, und diese Uhrzeit, das ist jetzt Wolfgang Ambros. Es ist gleich 4:15 und das ist jetzt wieder mal Musik aus Österreich. Schönes Aufstehen.

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1: 17:30 im Studio Daniela Dahlke. Guten Morgen. Im Prozess um ein schwer verletztes Baby ist in Wels ein 22-Jähriger zu Gefängnis verurteilt worden. Von 2 Jahren Haft sind 8 Monate unbedingt. Laut Anklage hat der Mann das 3 Monate alte Kind heftig geschüttelt und am Kopf verletzt. Es hat bleibende Schäden. Das Urteil ist nicht rechtskräftig. Zu einer Millionenpleite kommt es in Wels. Der Lackieranlagenspezialist Beta-Systeme hat Konkurs angemeldet. Laut alpenländischem Kreditorenverband AKV wird das Unternehmen geschlossen. Betroffen sind 9 Beschäftigte und 83 Gläubiger. Die Schulden betragen mehr als 7 Millionen Euro. Dahinter sollen auch drohende Schadenersatzansprüche aus Großprojekten stecken. Seit mehr als 3 Wochen ist in der Gemeinde Waldneukirchen im Bezirk Steierland das Trinkwasser verunreinigt und darf nicht getrunken werden. Zuletzt sind die Leitungen zur Reinigung geklort worden. Nachdem gestern erneut Proben entnommen worden sind, soll frühestens Mittwoch oder Donnerstag feststehen, ob das Wasser wieder genießbar ist. Wir sind beim Wetter, Sophie.
2: Und das ist jetzt richtig gut zum Durchlüften in der Früh. Es ist ein frischer Sommermorgen in Wolfsegg, jetzt gerade 14 Grad. Enns meldet 13 Grad, Unterach am Attersee 11 Grad. Heute noch ein bisschen Luft nach oben, bis zu 24 Grad werden es heute in Oberösterreich. Da rund um die Donau wird es auch sehr, sehr sonnig. In Salzkammergut und in der Pyrn-Eisenwurzen sind ein paar Wolken dabei und teilweise auch Regenschauer. Morgen wird es auch sehr, sehr sonnig. Die Höchstwerte, die liegen bei bis zu 27 Grad. Es ist 5.32 Uhr, ORF Radio Oberösterreich mit dem besten Verkehrsservice im Land und wir haben die Verkehrskarten um diese Uhrzeit für Sie im Blick und aktuell schaut es da noch sehr, sehr gut aus. Sie kommen gut durch. Gute und sichere Fahrt.
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0: Guten Morgen mit Radio Oberösterreich. Es ist so gut wie hell draußen, das heißt, dem Aufstehen steht nichts im Wege, 5.40 Uhr.
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0: Von Geschichten und Liedern, die von einem wunderbaren Festmahl handeln. Mit diesen Geschichten hat Veronika Thaler, die in der Diözese Eisenstadt daheim ist, sagen wir mal, sehr viel am Hut.
2: Das Lieblingsbuch unserer jüngsten Tochter heißt Die Palatschinken von Mama Panya und erzählt von einem kenianischen Jungen, der mit seiner Mutter zum Markt geht, um die Zutaten für Palatschinken zu kaufen. Palatschinken sind sein Lieblingsessen und auf dem Weg lädt er alle Freunde, die er trifft, zum Palatschinkenessen ein. Seine Mutter ist dem Verzweifeln nahe, denn sie hat nicht genug Münzen bei sich, um eine solch große Menge an Zutaten zu kaufen. Der Junge beruhigt sie aber immer wieder. Aber wir können den Teig bestimmt noch ein bisschen strecken, nicht wahr? Er vertraut auf die Fähigkeiten seiner Mutter. Am Abend trudeln dann alle Freunde ein und zur Überraschung bringt jeder etwas mit. Ein bisschen Butter, ein bisschen Mehl, Bananen, Fisch. Am Ende haben alle genug und es wird gemeinsam gesungen. Diese Geschichte erinnert mich an ein Lied aus der salvadorianischen Volkskirche. Vamos todos al banquete, wo Gott die Armen einlädt und wo sich jeder schon am Morgen auf diese Gemeinschaft freut. Kommt alle zum Festmahl, kommt zum Tisch der Schöpfung. Jeder findet mit seinem Schemel Platz und hat eine Mission. Wenn Menschen so teilen, dass alle genug haben, dann braucht es keine wundersame Brotvermehrung. Dann kann das Festmahl beginnen. Das ist schon für Kinder eine schöne Vorstellung.
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1: Guten Morgen mit Radio Oberösterreich.
2: Und die Spanier, die haben gezeigt, wie es geht zu feiern.
1: Absolut. 2 Millionen begeisterte Fans in Madrid feiern ihre WM-Helden.
2: Wahnsinn.
1: Und da waren sicher ganz, ganz viele junge Fußballfans.
2: Ganz fix, sieht man auf den Videos.
1: Die beide, die gesagt haben, so will ich auch mal sein. Ich will auch in diese Mannschaft. Und die dann in einigen Jahren später vielleicht auch mal für ihr Land bei der WM spielen werden.
2: Ja, war ja jetzt vielleicht auch so, oder?
1: Ja, ganz, ganz sicher. Sehr lässig. Radio Oberösterreich hier. Guten Morgen am Dienstag. 10 Minuten noch bis um 6. Songs, die ein Volltreffer sind bei uns.

Aufstehen mit Radio Oberösterreich am Dienstag heute, der 21. Zweite Ferienwoche. Dabei fühlt sich der Sommer irgendwie schon ewig an, oder?

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1: Im Nachrichtenstudio begrüßt sie Tom Brandenberger. Am Abend sind neue Vorwürfe gegen den Wiener Wirtschaftskammerpräsidenten Walter Ruck von der ÖVP bekannt geworden. Laut Kronenzeitung und Profil soll sich Ruck abschätzig über Vertreter der Industrie und über Wirtschaftsminister Hartmannsdorfer geäußert haben. Ruck selbst hat bisher alle Vorwürfe bestritten. Peter Daser berichtet.
2: Kronenzeitung und Profil zitieren, wie schon zuletzt aus einem Gesprächsprotokoll. Demnach soll Walter Ruck Vertreter der Industrie als wörtlich degenerierte Oberösterreicher bezeichnet haben. Wirtschaftsminister Wolfgang Hartmannsdorfer wiederum soll er mit Obersachbearbeiter der Regierung bezeichnet haben. Von Rucks Seite werden die Aussagen bestritten. Die Wirtschaftskammer Wien schreibt von angeblichen Zitaten einer nicht verifizierbaren und potenziell illegal angefertigten Tonaufnahme. Schon in den vergangenen Tagen wurden Aussagen Rucks aus so einem Protokoll zitiert. Unter anderem ging es ums Verschaffen von Posten und um Aussagen gegen Frauen. Bundeskanzler und ÖVP-Chef Christian Stocker hatte von zutiefst irritierenden Aussagen gesprochen und Aufklärung gefordert. Die Präsidentin der Wirtschaftskammer Österreich, Martha Schulz, hat Ruck indirekt den Rücktritt nahegelegt.
1: Ab sofort dauert der Weg aus den Schulden für viele wieder länger. Wer einen Privatkonkurs anmeldet, braucht für die Entschuldung wieder 5 statt bisher 3 Jahre. Grund ist das Auslaufen einer befristeten Regelung, die Österreich 2021 eingeführt hatte. Die Schuldenberatung spricht von einem Rückschritt. Gläubigervertreter begrüßen dagegen die längere Rückzahlungsdauer. Kaum ist die Fußball-WM in Mexiko, Kanada und den USA vorbei, beginnt US-Präsident Trump wieder einen Zollkonflikt mit einem der beiden Nachbarländer. Er hat einen 59% Zoll auf Importe aus Kanada angekündigt. Und in den nächsten Tagen dürfte der Zollstreit auch mit anderen Ländern wieder aufflammen, berichtet Markus Müller.
3: 50% Zoll auf viele Güter aus Kanada, von Wein über Baumaterial bis hin zu Sportausrüstung, kündigt Präsident Trump an. Einerseits, weil Kanada amerikanische Produkte diskriminiere, andererseits wegen der großen Waldbrände, die in den letzten Tagen riesige Rauchwolken und gefährlichen Smog bis in die Großstädte der Ostküste wie New York und Washington gebracht haben. Das sei schlecht für die Wirtschaft, klagt der Präsident. Unfair und ungerecht, meint dazu der Premier der Provinz Ontario, Doug Ford.
4: I get frustrated, just listening to these, that bunch of rubbish.
3: Es sei frustrierend, sich immer wieder diesen Unsinn anhören zu müssen, sagt er. Besser wäre es, wenn die USA bei der Bekämpfung der Brände helfen würden. Die neuen Zölle für Kanada sollen Mitte August in Kraft treten.
1: Nach dem Kentern einer Fähre vor der Küste von Guyana in Südamerika sind nach offiziellen Angaben 27 Todesopfer geborgen worden. Mindestens 83 weitere Menschen werden aber vermisst. Weil es keine vollständige Passagierliste gibt, ist die tatsächliche Zahl aber unklar. Unglücksursache war offenbar eine große Welle, die die Fähre zum Kentern brachte. Das waren die Nachrichten mit Tom Brandenberger.
5: Feiner Morgen in Oberösterreich heute beim Wetter.
6: Und der Sommer, der gibt uns eine Verschnaufpause bis zu 23 Grad heute. Es wird also halbwegs frisch, fast so ein Sommer wie früher. Heute dann im Donauraum recht viel Sonne. Im Süden des Landes kommen dann ab Mittag ein paar Regenschauer dazu und ein paar Wolken. Wir schauen auf die aktuellen Temperaturen. In Christkirchen werden es heute bis zu 22 Grad, Everding bis zu 22 und Linz bis zu 24 Grad.
5: Es ist 3 nach 6. 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
6: Wir haben die Straßen für Sie im Blick und aktuell schaut es gut aus. Gute und sichere Fahrt.
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5: Willkommen, guten Morgen.
6: Guten Morgen.
5: Wir sind Ihre Sachbearbeiter heute in der Früh.
6: Ja, so können wir uns nennen,
5: Sie
6: oder?
5: Mit der besten Musik.
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0: Mädels, ein Pins heute in der Früh ist smoky. Schadet nie in der Früh?
1: Genauso wie ein guter Kaffee und die Infos für den Tag. Guten Morgen.
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1: Die führt uns heute in einen Ort im Innviertel, wo viele Familien schon mal gewesen sind. Und er ist dort daheim, der Bürgermeister. Bernhard Schasching, es geht nach Kopfing.
2: Höchster Punkt.
3: Der große Schiffberg mit 791 Meter.
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3: Ist am Amesberg.
2: Berühmteste Person.
3: Johann Nepomuk Hauser, erster Landeshauptmann von Oberösterreich.
2: Größtes Geheimnis.
3: Wird nicht verraten.
2: So sind wir.
3: Stur und liebenswert.
2: Tollstes Tier.
3: Das Kopfinger Rindvieh. Das kann man eindeutig, zweideutig sehen drum.
1: Also, kann sein, dass Sie das heute treffen oder auch die Eichkatzel und die beim Baumkronenweg herumhüpfen. Ja. Da sind wir heute mittendrin in der Waldentdeckerwelt. Da können Sie heute gratis rein abzählen mit dem richtigen Passwort. Das will Ihnen kurz nach 8 hier in Radio Oberösterreich verraten.
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0: Willkommen, guten Morgen mit Radio Oberösterreich um 16 nach 6. Riesenfüße, so Hosenträger und ein absoluter Held der 90er Jahre.
1: Ah, total.
0: Kultmaus Diddl kehrt in diesen Tagen in die Geschäfte zurück.
1: Ah, ich freue mich so.
0: Wird vielleicht wieder Dauergast in den Kinderzimmern. Mal schauen, ob sie es ein zweites Mal schafft.
1: Ja, wäre ja cool, wieder so Diddl-Blöcke tauschen, wieder so sammeln.
0: Ah, es sind schon Erinnerungen.
1: Total, total.
0: Irgendwo. Was wünschen Sie sich aus Ihrer Kindheit zurück? Gibt es irgendwas, wo Sie sagen, das wäre super, wenn es wieder gibt? So wie
1: Günther, das Cheesy Eis. Das gibt es zum Beispiel nicht mehr.
0: Brickerl zum Beispiel gibt es ja
1: gibt's
0: wieder.
1: Gibt es ja wieder, voll super.
0: 0800 95 2 95 2. Wir freuen uns über Ihre WhatsApp-Sprachnachricht. Was braucht es unbedingt aus Ihrer Kindheit ab sofort wieder? Ich würde mir aus meiner Kindheit zum Beispiel Modern Talking wieder wünschen, aber dann anders gesagt, das macht er nicht.
1: Sagen,
0: das
1: macht er nicht
0: mit. Aber Sie haben sicher Besseres auf Lager.

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0: schwingen immer Urlaubserinnerungen mit bei Gianna Nannini mit Fotoromanzer in Radio Oberösterreich um 6:25 Uhr. Was aus unserer Kindheit sollte unbedingt zurück ins Geschäft?
1: Tja, was wäre es wohl? No. 0800 95 2 95 2, schicken Sie uns Ihre liebste Kindheitserinnerung.
0: Der Mario aus Freistadt wünscht sich, hat uns gerade geschrieben, diese Trick und Tronic zurück. Spielkonsole, wissen Sie schon, ja. Schwarz-Weiß. War klasse, unvorstellbar. Aber die haben ohne Internet und ohne ständige Updates funktioniert. Was es
1: heftig
0: nicht alles gegeben hat, glaube ich.

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2: 6:30 der Überblick. Baby geschüttelt, Schuldspruch in Wels. Krebserkrankungen nehmen in der Bevölkerung zu. Das Wetter sonnig und warm, im Studio Daniela Dahlke. Guten Morgen. Ein erst 3 Monate altes Baby trägt nach schwerer Gewalt bleibende Schäden davon. Ein 22-Jähriger ist deshalb gestern Nachmittag am Landesgericht Wels zu 2 Jahren Haft verurteilt worden. 8 Monate davon soll der Mann im Gefängnis verbüßen, Doris Fischer-Stadler berichtet.
3: Der junge Mann hat zum Tatzeitpunkt mit der Mutter des Kindes zusammengelebt. Auch wenn er nicht der leibliche Vater ist, soll er sie bei der Betreuung unterstützt haben. Dabei sei er jedoch in Situationen, in denen das Kind länger schrie, rasch überfordert gewesen, hat die Staatsanwaltschaft im Prozess angeführt. Am 16. März habe der 22-Jährige dem Baby ein Schütteltrauma mit Hirn- und Netzhautblutungen sowie einen Schädeldachbruch zugefügt. Die Verletzungen seien auf eine Weise zugefügt worden, die mit Lebensgefahr verbunden sei, hat das Gericht befunden. Der Angeklagte hat die Tat nicht zugegeben. Er ist dennoch zu 2 Jahren Haft, 8 Monate davon unbedingt verurteilt worden. Weil weder er noch die Staatsanwaltschaft eine Erklärung abgegeben haben, ist das Urteil noch nicht rechtskräftig.
2: Krebserkrankungen nehmen zu. In den kommenden Jahren sollen um 20% mehr Menschen in Österreich die Diagnose Krebs bekommen. Das liege vor allem daran, dass wir immer älter werden, sagt der Linzer Onkologe Holger Rumpold vom Krankenhaus der Elisabethinen.
4: Im Laufe des Lebens nimmt der Körper natürlich die verschiedensten Einflüsse mit. Und die führen dazu, dass sie sich sozusagen anhäufen im Laufe des Lebens. Und gleichzeitig kommt es zu einer Verringerung von Reparaturmöglichkeiten innerhalb des Körpers im Zuge des Alterungsprozesses. Und dadurch kommt es im Laufe des Lebens zu einer Steigerung des Risikos im Alter an Krebs zu erkranken.
2: Sagt Rumpold am Abend in Oberösterreich heute. Krebserkrankungen sind in den vergangenen Jahren aber auch deutlich besser behandelbar geworden, betont Rumpold, dank besserer Therapiemethoden und Vorsorge. Knapp jede zweite kleine oder mittelständische Firma braucht bis 2030 eine Nachfolgelösung. Das geht aus einer Umfrage von Kreditreform hervor. Betroffen sind vor allem 2 Bundesländer, nämlich Oberösterreich und Salzburg. Patrick Steinbock hat sich die Hintergründe angesehen.
5: Viele Unternehmerinnen und Unternehmer gehen nun in Pension. Das ist ein wesentlicher Grund dafür, dass viele Firmen jetzt die Nachfolge regeln müssen, sagt Klaus Madelmeier vom Gründer- und Förderservice in der Wirtschaftskammer.
6: Die Generation, die jetzt da betroffen ist in der Unternehmerschaft, würde man wahrscheinlich den Babyboomern zuordnen. Und die Übergabe wird aufgrund des Alters in ganz vielen Fällen angestoßen.
5: Ein Problem, manche beschäftigen sich erst kurz vor dem Ruhestand mit der Nachfolge. Wichtig wäre,
6: dass eine gute und eine seriöse Nachfolgeplanung schon bis zu 5 Jahre vor dem eigentlichen Übergabezeitpunkt beginnen sollte.
5: Nicht immer geht es innerhalb der Familie weiter. Daher werde oft auch in den Reihen der Belegschaft nach dem künftigen Chef oder nach der künftigen Chefin gesucht.
6: Ich war ganz konkret von Meistern oder Absolventen von Werkmeisterprüfungen, die da aktiv auch angesprochen werden sollen.
5: Eine Strategie von vielen, damit kleine und mittelständische Betriebe weiter eine Zukunft haben.
2: Millionenpleite in Wels. Der Lackieranlagenvertreiber Beta-Systeme sperrt zu. Das Unternehmen hat Konkurs angemeldet. 9 Beschäftigte verlieren ihren Arbeitsplatz. 83 Gläubiger warten noch auf Geld. Die Schulden belaufen sich laut alpenländischem Kreditorenverband auf mehr als 7 Millionen Euro. Als Ursachen nennt das Unternehmen Forderungsausfälle und drohende Schadenersatzansprüche aus Großprojekten. Das war das ORF-Radio Oberösterreich Frühjournal. Frischer, als wir es aus den vergangenen Wochen gewohnt sind, geht es heute in den Tag, Sophie.
7: Ein kühler Sommermorgen heute in Oberösterreich, jetzt in der Früh zwischen 8 und 16 Grad. Ein bisschen Luft nach oben ist da noch. Die Höchstwerte, die liegen heute zwischen 19 und 23 Grad. Grundsätzlich wird das heute ein sehr feiner Dienstag mit ganz, ganz, ganz viel Sonne, gerade rund um die Donau, südlich der Donau, also wirklich da im Bergland. Da könnte es ab Mittag sich ein bisschen verziehen und da sind auch ein paar Regentropfen dabei. Morgen, der Mittwoch, der wird ein bisschen freundlicher als heute mit bis zu 25 Grad.
8: Es ist gleich 6.35 Uhr, ORF Radio Oberösterreich mit diesen Verkehrsinfos für Ihren Weg in den Tag.
7: Sie kommen gut durch, gut in sichere Fahrt.
8: Sehr gut, gut gemacht.
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0: Die Wahnsinnsstimme der 1980er, Jennifer Rush, The Power of Love. So begleiten wir sie in den Tag rein mit der besten Musik. Und sie kommt aus den 90er Jahren und ist wieder zurück in den Geschäften. Großer Ansturm auf die Diddlmaus. Comeback
1: so
0: des
1: cool.
0: Jahres.
1: So cool.
0: Wir wollen von Ihnen wissen, was musste noch unbedingt zurück ins Geschäft?
1: Die Ingrid Amtmann aus Ottensheim, die hat uns leider keine Sprachnachricht, aber eine SMS an 0800 95 2 95 2 geschickt und sie schreibt, sie ist ein 66er Jahrgang und damals hat es in ihrer Kindheit eine Süßigkeit gegeben, die hat sich Leckerschmecker genannt. Das war ein langes, geflochtenes Teil aus Karamell mit so ganz dünner Schokolade oben drüber.
0: Ich kenne das zwar nicht, aber ich bin dafür.
1: Ja, hört sich total gut an, oder?
0: Die Heide aus Bad Hall, die wünscht sich den Flipper zurück.
1: Finde ich mega cool. Mhm. Ich kenne ihn ja nur mehr aus Modegeschäften, wenn er nur irgendwo gestanden ist, wenn ich spielen habe dürfen, wo die Eltern einkaufen waren.
0: Du meinst den Automat, sie aber meint die Serie.
1: Ah! Ja,
0: am besten beides zurück.
1: Das
0: so schnell wie möglich. Das Radio Oberösterreich. Guten Morgen.
1: Guten Morgen.
0: 6.46 Uhr.

0: vor sieben in Radio Oberösterreich. Guten Morgen.
1: Einer wollte mal Unmengen von zusätzlichen Badetüchern. Beim anderen muss das Bett Richtung Norden ausgerichtet sein. 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
0: 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Reinhard Fendrich. Keinen Hit ausgelassen, wie all unsere Stars, die wir nach Oberösterreich holen.

0: Mit Lionel Richie in den neuen Tag rein. Guten Morgen und herzlich willkommen. Gleich wird 7 in Oberösterreich.
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5: Im Nachrichtenstudio begrüßt sie Tom Brandenberger. Und es geht immer weiter. Auch in der vergangenen Nacht hat es im Irankrieg wechselseitige Angriffe gegeben, die 10. Nacht in Folge. Die USA bombardieren Ziele im Iran und der reagiert mit Gegenschlägen auf US-Basen in den Nachbarländern. Matthias Humpelstetter berichtet.
6: Unheilverkündendes Drohnen von US-Kampfjets im Dunkel der Nacht. 5 Stunden lang dauern die neuen Angriffe an. Kommandozentralen, Verteidigungssysteme und Startrampen seien zerstört worden, so Angaben der US-Armee. Zum Beleg werden Videoaufnahmen verbreitet. Sie zeigen Gebäude und Ausrüstung, die sich in einer plötzlichen Wolke von Flammen und Rauch in Luft auflösen. US-Präsident Donald Trump hat zuletzt Rache geschworen für den Tod 3 US-Soldaten. Im Zentrum des wieder aufgeflammten Konflikts steht aber weiterhin die für den Ölhandel wichtige Straße von Hormuz. Der Iran blockiert die Meerenge, indem er Handelsschiffe bedroht und immer wieder auch angreift. Mit den neuen US-Attacken sollen die militärischen Möglichkeiten des Iran geschwächt werden.
5: Am Abend sind neue Vorwürfe gegen den Wiener Wirtschaftskammerpräsidenten Walter Ruck von der ÖVP bekannt geworden. Laut dem von Kronenzeitung und Profil veröffentlichten Gesprächsprotokoll hat sich Ruck abschätzig über Vertreter der Industrie und über Wirtschaftsminister Hartmannsdorfer geäußert. Hartmannsdorfer bezeichnete er demnach als Obersachbearbeiter der Regierung. Ruck selbst weist alle Vorwürfe zurück. Die Hitze und auch die Trockenheit der vergangenen Wochen belasten die Landwirtschaft schwer. Die Weizenernte musste rund 2 Wochen früher als sonst gestartet werden. Mit Ausfällen von rund 20% wird gerechnet. Wegen des geringen Niederschlags ist aber auch die Prognose für die Ernte im Herbst eher ernüchternd. So etwa in Niederösterreich, berichtet Robert Salzer.
7: Lorenz Mayer, seit gestern designierter Landwirtschaftskammerpräsident in Niederösterreich und Ackerbauer im Weinviertel, ist skeptisch, was die Erntemengen im Herbst bei unterschiedlichen Kulturen betrifft.
8: Wie hoch die Einbußen sind, glaube ich, kann man jetzt noch gar nicht schätzen, aber es sind mit Sicherheit Bestände dabei, die nicht einmal zur Ernte kommen werden. Wir sehen Maisbestände, wo der Kolben gar nicht mehr, das ist, wo die Körner dann draufsetzen, rausgeschoben werden können. Wir sehen Kürbisbestände, die jetzt mittlerweile Früchte, die sie angesetzt haben, abwerfen.
7: Aber nicht nur im Ackerbau ist die Trockenheit ein Problem, auch in der Futterwirtschaft. Und die Prognosen für die kommenden Wochen sagen keine wirkliche Entspannung voraus.
5: Rund 2 Millionen Menschen haben bis in den späten Abend in der spanischen Hauptstadt Madrid den Weltmeistertitel ihres Fußballnationalteams gefeiert. Bei der Parade im offenen Bus durch das Zentrum der Stadt jubelten sie den Spielern zu. Am Sibelesplatz präsentierten diese dann auf einer großen Bühne den WM-Pokal. Zuvor waren die frisch gebackenen Weltmeister auch schon von König Felipe empfangen worden. Das waren die Nachrichten mit Tom Brandenberger.
0: Angenehm warm, aber zum Glück nicht heiß. Heute auch das ist der Sommer in Oberösterreich.
9: Ja, heute scheint relativ oft und viel die Sonne. Bis zu 23 Grad werden es heute. Ab Mittag mischen sich da im südlichen Bergland und in der Pyrn-Eisenwurzen da ein paar Quellwolken dazu. Ein paar Regenschauer werden da auch dabei sein. Die Höchstwerte liegen heute in Eferding bei 23 Grad, in Linz bei 24 Grad und oben im Mühlviertel bei 20 Grad.
0: Es ist 3:07. Guten Morgen und gute Fahrt mit ORF Radio Oberösterreich.
9: Und da schaut es immer noch gut aus. Man merkt, es sind Ferien. Gute und sichere Fahrt.
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0: Hallo, schönen guten Morgen heute am Dienstag. Wir tauschen diese Woche noch das Badeoutfit gegen Glitzerklamotten.
9: Zu diesem Song feiern wir am Samstag gemeinsam, wenn wir eine der besten ABBA-Tribute-Shows beim Sommer-Open-Air in Bad Schwalbach sehen.
0: On Radio Oberösterreich. Der wird garantiert dabei sein. ABBA mit Ring, Ring. Guten Morgen.

0: Der Klassiker um fast 10 nach 7 mit Elton John. Hier ist Radio Österreich.
1: Guten Morgen. Diese Felder der Provence, das ist so ein Sehnsuchtsort für viele. Einmal das erleben, diese Lavendelblüte. Aber haben wir auch in Oberösterreich, Silke Langeder im Mühlviertel.
2: Schönen guten Morgen, ich bin bei Stefan und Verena Hillinger in St. Georgen am Walde, vor uns das Lavendelfeld. Wer hat sich denn da jetzt von euch beiden einen Lebenstraum verwirklicht?
3: Ja, ich hätte eigentlich gesagt beide und ich glaube auch Stickel beide.
2: Ich kenne nämlich Männer, die sagen, der Duft von Lavendel geht gar nicht.
3: Also bei uns ist das nicht so.
4: Wenn man dann nochmal riecht, man riecht auf einmal sein eigenes Lavendelöl außer von 10 anderen.
2: Ich rieche es jetzt auch, also der Wind immer in unsere Richtung kommt und immer diese lavendelgeschwängerte Luft. Das heißt immer, der Lavendel hat eine beruhigende Wirkung. Ist das so? Könnt ihr das bestätigen?
4: Bei uns kehrt erst die Ruhe ein, wenn Abend ist. Wir haben 4 Kinder. Wir müssen sagen, okay, wir probieren schon mit Lavendel, damit schnell ins Bett gehen. Und wir genießen es total, wenn wirklich diese Ruhe einkehrt.
3: Aber er hat nicht nur eine beruhigende Wirkung, er hat auch eine entkrampfende Wirkung. Aber es sind einfach auch noch ganz viele andere Sachen. Er ist entzündungshemmend, der Lavendel. Das heißt, man kann ihn einfach auch nehmen, wenn man wo kleine Abschöpfungen hat, Insektenschutz.
2: Wird der Lavendel bei euch auch in irgendeiner Weise verkocht?
4: Wir machen gern die Moonmilk mit Milch und dann eine Prise vom Lavendel rein. Das kochen wir ein bisschen auf. Und das ist ein tolles Ritualsgetränk für die Kinder mit Lavendel und Milch und Honig.
2: Das ist euer Kraut, oder?
3: Ja, genau, das ist unser Kraut.
2: Jeden Tag eine Prise und alles ist gut, oder?
3: Genau.
4: So machen wir das. Da kommt mein Flow.
1: Lavendel echt Allrounder.
0: Das stimmt, Lavendel ist nicht nur schön, er kann auch was.
1: C'est magnifique.
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0: ganz gemütlich, der Dienstagmorgen in Oberösterreich. Wir beginnen den Tag mit Sonnenschein und mit einer Suchmeldung.
1: Bitte melde dich. Eine Steirerin oder ein Steirer hat ja den 8-fach-Jackpot geknackt. Und es wirkt so ein bisschen, wie wenn er sie noch so in Schockstarre wäre.
0: Verständlich, bei 12 Mille.
1: Das hat sich noch keiner gemeldet.
0: Manche Gewinne werden ja jahrelang auch überhaupt nicht abgeholt. Mhm. Vielleicht ist ja er oder sie gerade im Urlaub, kann auch sein, und überlegt gerade, ob sich der neue Gürtel vom Strandverkäufer oder die schöne Tasche im Urlaubsbudget her, ob sie das noch ausgeht.
1: Dabei wird sie ein ganzer Urlaub ausgehen.
0: Ja, aber so weit würden wir es ganz besonders gönnen. Guten Morgen, gleich 20.07 Uhr.

Klingt nach ganz gemütlichem Frühstück, ganz ohne Stress. CCA, Post of the Rain, Radio Oberösterreich um 7.21 Uhr. Da ist gleich noch viel gemütlicher, da bleiben wir heute überhaupt sitzen. Savage Garden, truly, madly, deeply. Schönen Tag wünsche ich Ihnen, 7.21 Uhr.

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1: 7:30 der Überblick. Verkehrsstrafen steigen vor allem in Oberösterreich. Chat-Affäre der Wiener Wirtschaftskammer erreicht auch Oberösterreich. Beim Wetter wird's mäßig warm und zeitweise sonnig. Im Studio Daniela Dahlke. Guten Morgen. In Oberösterreich sind viele Verkehrsstrafen bisher niedriger als in anderen Bundesländern. Eine Stopptafel missachten kostet bei uns etwa weniger als in Wien. Ab kommendem Jahr werden die Strafsätze österreichweit vereinheitlicht. Beim Blick auf den Strafenkatalog zeigt sich, in Oberösterreich wird dadurch vieles teurer. Dominik Volp.
2: Ja, für Oberösterreich steht da ein ziemliches Plus bei einigen Strafen im Straßenverkehr an. Ein konkretes Beispiel: Wer im Ortsgebiet um 10 km/h zu schnell unterwegs ist und erwischt wird, zahlt aktuell 30 Euro. Ab Jänner sind es dann 60. Dasselbe gilt etwa auch fürs Falschparken. Auch da muss man künftig doppelt so tief in die Tasche greifen wie bisher. Kritik gibt es da jetzt vom ÖRMTC.
3: Grundsätzlich ist natürlich eine Vereinheitlichung zu begrüßen. Aber die Teuerung hätte man sich durchaus sparen können.
2: So die Juristin Corinna Hotz. Das Verkehrsministerium weist die Kritik zurück. Die Beträge seien nicht einfach pauschal erhöht worden. Man habe sich dabei an den höchsten, schon in einem Bundesland geltenden Strafen orientiert.
1: Neue Vorwürfe gegen den Wiener Wirtschaftskammerpräsidenten Walter Ruck beschäftigen heute auch Oberösterreich. Laut Medienberichten soll sich der ÖVP-Politiker in internen Chats abfällig über den Wirtschaftsminister Wolfgang Hartmannsdorfer und Vertreter der Industrie geäußert haben. Ruck bestreitet die Vorwürfe, Peter Daser berichtet.
4: Kronenzeitung und Profil zitieren, wie schon zuletzt aus einem Gesprächsprotokoll. Demnach soll Walter Ruck Vertreter der Industrie als wörtlich degenerierte Oberösterreicher bezeichnet haben. Wirtschaftsminister Wolfgang Hartmannsdorfer wiederum soll er mit Obersachbearbeiter der Regierung bezeichnet haben. Von Rucks Seite werden die Aussagen bestritten. Die Wirtschaftskammer Wien schreibt von angeblichen Zitaten einer nicht verifizierbaren und potenziell illegal angefertigten Tonaufnahme. Schon in den vergangenen Tagen wurden Aussagen Rucks aus so einem Protokoll zitiert. Unter anderem ging es ums Verschaffen von Posten und um Aussagen gegen Frauen. Bundeskanzler und ÖVP-Chef Christian Stocker hatte von zutiefst irritierenden Aussagen gesprochen und Aufklärung gefordert. Die Präsidentin der Wirtschaftskammer Österreich, Martha Schulz, hat Ruck indirekt den Rücktritt nahegelegt.
1: Ein erst 3 Monate altes Baby trägt nach einem mutmaßlichen Schütteltrauma schwere Dauerfolgen davon. Ein 22-Jähriger ist deshalb gestern Nachmittag in Wels zu 2 Jahren Haft verurteilt worden, 8 Monate davon unbedingt. Laut Anklage hat der Mann das Kind heftig geschüttelt und am Kopf verletzt. Das Urteil ist nicht rechtskräftig. Die Zahl der Krebsdiagnosen wird in Österreich in den kommenden Jahren deutlich steigen. Das zeigt der aktuelle Krebsbericht. Der Hauptgrund dafür ist aber nicht, dass Krebs häufiger oder aggressiver wird, sondern dass die Bevölkerung immer älter wird. Gleichzeitig gibt es in der Krebsmedizin große Fortschritte, berichtet Christina Sonntag.
5: In den kommenden 10 Jahren soll die Zahl der Krebsfälle in Österreich um mehr als 20% steigen. Laut dem Leiter der Hämatologie und Onkologie am Ordensklinikum Linz, Elisabethinen, Holger Rumpold, betrifft das vorwiegend
6: Lungenkrebsarten, dann Darmkrebs beispielsweise, Bauchspeicheldrüsenkrebs, gleichzeitig aber auch der Blutkrebserkrankungen, Lymphdrüsenkrebserkrankungen.
5: Dank Vorsorgeuntersuchungen und Impfprogrammen können heute aber viele Krebserkrankungen erfolgreicher behandelt oder sogar verhindert werden, so der Krebsmediziner.
6: Das ist vor allem bei Darmkrebs der Fall, wo wir sehr erfolgreiche Vorsorgeuntersuchungsstrategien über die letzten Jahrzehnte gesehen haben oder die HPV-Impfung, die verhindert, dass beispielsweise Gebärmutterhalskrebs neu auftritt.
5: Aber auch durch Immun- und personalisierte Therapien seien Heilung und Überleben heute deutlich wahrscheinlicher, so Rumpold.
1: Das war das ORF Radio Oberösterreich Frühjournal. Beim Wetter könnte man heute sagen, schön, aber nicht ganz so schön, Sophie.
7: Aber was definitiv schön ist, es ist perfektes Durchlüftwetter in Oberösterreich. Es ist gerade total super, am Tag ist es heiß, aber in der Nacht kühlt es immer wieder ab, jetzt gerade in Parzell 11 Grad, St. Wolfgang meldet 12 Grad, in Weiher ist es wolkenlos bei 9 Grad. Das Land ist heute ab Mittag quasi wettermäßig zumindest zweigeteilt. Quellwolken und ein paar Regentropfen in der Bergregion, aber im Flachland schön und sonnig.
8: 7.34 Uhr, so schaut es auf den Straßen aus in Oberösterreich.
7: Es ist immer noch ruhig, Sie kommen gut durch, gute und vor allem sichere Fahrt.
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0: Morgen, schönen Dienstag mit Radio Oberösterreich. Wir haben so viel vor diesen Sommer. Ob sich das alles ausgeht? Ja, es muss sich ausgehen.
1: Sicher.
0: Allein diese Woche. Radio Oberösterreich Sommertour.
1: Das heißt, wir kommen zu Ihnen nach St. Willibald in eine große Schaumrollenfabrik, nach Linz aufs Pflasterspektakel oder auch nach Kirchdorf am Inn.
0: Heute unser Treffpunkt Kopfing. Weltberühmt Bauernkronenweg.
1: Ah, super schön.
0: Petra, Lena und Tim sind heute dort ab 10 Uhr für Sie. Das Passwort, dem Sie gratis reinkommen, das hören Sie kurz nach 8 bei uns. Ja, am Samstag dann, Radio Oberösterreich Sommer Open, ja.
1: In Bad Schallerbach. Wir freuen uns schon so auf Sie.
0: Christina Stürmer war auch schon mal bei uns. Hat ihr sehr, sehr getaugt. Vor allem über das Publikum hat sie sehr geschwärmt, habe ich in bester Erinnerung. Gleich ist sie bei uns hier im Radio mit Ohne dich, Christina Stürmer, in 20 Sekunden.
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0: verwinkelten Gassen, die schöne Architektur,
1: schön.
0: Die kleinen Plätze. Das ist Urlaubsfeeling pur.
1: Total.
0: Wer in so kleinen Städten vorbeischaut, international, sucht das Besondere.
1: Ja.
0: Da gibt es jetzt auch ein neues Ranking.
1: Stimmt.
0: Die schönsten Altstädte der Welt. Auf Platz 1 Neapel.
1: Ja, auch Regensburg ist da dabei. Salzburg, also Österreich, ist auch dabei. Schafft es auf Platz 6 der schönsten Altstädte weltweit.
0: Das
1: heißt schon was.
0: Immerhin. Aber Neapel auf 1. Also, die waren offenbar nicht in Steyr, Freistadt oder Schärding, sonst wäre die Geschichte anders.
1: Das sind noch die Geheimtipps, Günther.
0: Aha.

0: Willkommen am Dienstag in der Früh, 2 Minuten noch, bis um 8.
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2: Einen schönen guten Morgen. Der gestrige Handelstag an der Wall Street begann zunächst freundlich, doch die Erholung hielt nicht bis zum Schluss. Nach den Verlusten vom Freitag drehte die Stimmung im Tagesverlauf wieder. Der Dow Jones schloss 0,6% tiefer, der breite S&P 500 verlor 0,2%. Der technologielastige Nasdaq ging dagegen nahezu unverändert aus dem Handel. Apple gab rund 2% nach, während einige Chipwerte zulegen konnten. In Asien zeigt sich heute ein deutlich freundlicheres Bild. Japans Nikkei liegt gegen 7 Uhr rund 2,7% im Plus. Südkoreas Kospi gewinnt sogar 4%. Gleichzeitig nimmt die Berichtssaison Fahrt auf. Heute starten etwa BAWAG oder 3M. Morgen werden mit Spannung die Zahlen von Alphabet und Tesla erwartet. Am Donnerstag entscheidet außerdem die Europäische Zentralbank über die Leitzinsen. Eine Veränderung wird nicht erwartet. Aktuell steht der für Sparer wichtige Einlagezins bei 2,25%. Die US-Notenbank folgt kommende Woche.
0: Wir wollen diese Woche von Ihnen wissen, wie denn der Hauptindex in Spanien heißt. 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
4: Im Nachrichtenstudio begrüßt Sie Tom Brandenberger. Guten Morgen. Der Druck auf Wiens Wirtschaftskammerpräsident Walter Ruck steigt. Am Abend sind neue Vorwürfe gegen ihn bekannt geworden. Kronenzeitung und Profil zitieren erneut aus einem vertraulichen Gesprächsprotokoll. Michael Fröschl aus der Wirtschaftsredaktion. Worum geht's diesmal?
5: Ruck soll sich abschätzig über so wörtlich degenerierte Vertreter der Industrie und über ÖVP-Wirtschaftsminister Hartmannsdorfer geäußert haben. Dem Minister soll Ruck laut dem vom Profil und Kronenzeitung veröffentlichten Gesprächsprotokoll als Obersachbearbeiter der Regierung bezeichnet haben. Bei der Industrie gäbe es Kaviar-Frühstück und Sektbrunch. Ein Sprecher von Walter Ruck bestätigt die Aussagen nicht und verweist darauf, dass die Inhalte auf einer potenziell illegal angefertigten Tonaufnahme beruhen würden.
4: Und auch Ruck selbst weist bisher alle Vorwürfe zurück. Die 10. Nacht in Folge haben die USA Ziele im Iran angegriffen. Die iranische Armee reagiert mit Gegenschlägen auf US-Basen in den Nachbarländern. Katar, Ägypten und Pakistan versuchen indes erneut zu vermitteln. Laut US-Medien haben sie den beiden Kriegsparteien einen Vorschlag für eine 10-tägige Waffenruhe unterbreitet. Der neue britische Premier Burnham hält heute seine erste Kabinettssitzung ab und will dabei Maßnahmen gegen die steigenden Lebenshaltungskosten vorstellen. Gestern hat er unmittelbar nach seiner Ernennung sein Kabinett neu aufgestellt. Ex-Verteidigungsminister Healey wurde zum neuen Finanzminister ernannt und Außenminister wird der bisherige Energieminister Miliband. Offenbar aus Protest gegen das Vorgehen der US-Einwanderungsbehörde ICE gegen Migranten hat ein Mann in New York einen Brandsatz vor einem Gebäude der Behörde gezündet und mit einem Airsoft-Gewehr geschossen. Zwei Regierungsangestellte und ein Zivilist wurden verletzt. Der Verdächtige wurde festgenommen. Es soll sich um einen 43-jährigen ehemaligen Armeeangehörigen handeln. Spanien steht nach dem Fußball-WM-Titel weiter Kopf. In Madrid haben gestern fast 2 Millionen Menschen den Weltmeistern einen überwältigenden Empfang bereitet. Gerhard Brasker.
6: Ja, schon am Flughafen war klar, das wird ein Triumphzug für die Geschichtsbücher. Nach der Ankunft haben Rodri, Lamal und Co. die Trainingsklamotten gegen Anzüge getauscht. Für die Höflichkeitsbesuche bei Regierungschef Sanchez und vor allem bei König Felipe, der die Helden gewürdigt hat.
7: Immensas gracias de toda España.
6: Danach geht's im offenen Bus an hunderttausenden Menschen vorbei Richtung Stadtzentrum. Immer wieder präsentieren die tanzenden Spieler den goldenen WM-Pokal. Und schließlich feiern weit mehr als 100.000 Menschen am Plaza de Cibeles mit ihren Helden. Kapitän Rodri war der Einpeitscher.
8: Viva el Rey! Viva España!
6: Und nach diesem stundenlangen Feiermarathon hat Coach Fuentes die Weltmeister in den Urlaub verabschiedet.
9: Viva España! Gracias!
4: Das waren die Nachrichten mit Tom Brandenberger.
0: Es ist Sommer in Oberösterreich, aber es fühlt sich trotzdem wie eine kurze Verschnaufpause an.
10: Heute wird es ein bisschen regnen. Das könnte sich im Salzkammer gut ausgehen. Ab Mittag ist es dort und in der Pyreneisen wird es bewölkt und es kann auch tröpfeln. Am Donnerstag kommt, so wie es jetzt gerade ausschaut, mal ein bisschen mehr Regen. Wir schauen auf die Höchstwerte heute in Schärding bis zu 22 Grad, auch Christkirchen bis zu 22 Grad und Gmunden bis zu 23 Grad. Also das pendelt sich heute auf einem schönen, aber nicht allzu heißen Sommertag ein.
0: Es ist 3 nach 8. ORF Radio Oberösterreich mit dem Blick auf die Verkehrslage heute Morgen.
10: Da schaut's gut aus. Gute und vor allem sichere Fahrt.
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0: Guten Morgen, herzlich willkommen. Der Schmerz ist unermesslich und diese Wunde braucht Zeit zum Heilen.
10: Das sagt nicht der Günther, das schreibt Superstar Lionel Messi aktuell auf seinem Instagram-Account nach dem verlorenen WM-Finale.
0: Das ist ein Wort gemeldet. Schmerz, ja. Wunde. Ich meine, ehrlich jetzt, es ist ja keiner gestorben.
10: Nein.
0: Verrückte Welt, oder?
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0: gerade nochmal im Café umgerührt. Musik passt dazu. Do That To Me One More Time. Radio Österreich um 11 nach 8. Guten Morgen.
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0: gibt nichts, was uns aufregen könnte. Das schwebt so über den Bee Gees mit Massachusetts. Großartiger Song. Radio Österreich hier. Guten Morgen um 17 nach 8. Die Diddlmäuse übernehmen wieder das Kommando nach langer Pause in den Kinderzimmern.
1: Der Kult aus den 90ern ist nämlich wieder zurück. Und wir haben gefragt, was wünschen Sie sich denn eigentlich aus Ihrer Kindheit wieder retour?
0: Was es nicht mehr gibt.
2: An was ich mich noch erinnern kann an meine Kindheit, das waren die kleinen Stollwerke. Die waren ein Wahnsinn.
0: Ja, die Blombenzirger.
1: Sagt die Veronika aus Batal.
0: Verena aus Schalchen.
3: Rudi und Ivi haben in den 90er Jahren so Standtelefone gehabt, wie ein Festnetztelefon. Die waren mittels Kabel verbunden vom Kinderzimmer zum anderen. Und wir haben da immer telefoniert. Das war richtig lustig. So was wünsche ich mir für meine Kinder jetzt. Aber es gibt es leider nicht mehr.
1: Oh, das ist schon gescheit cool.
0: Aber alles kommt zurück. Alles kommt irgendwann
1: wieder. Das
0: Brickerl,
1: jetzt die Titelmaus.
0: So manche Frisuren trennt hoffentlich nicht.
1: Ja.
0: Mal schauen.
1: Sag nicht.
0: Wer weiß.

Da braucht man den Text gar nicht groß zu kennen, da summt man, singt man einfach mit. Pascal, Ella, Ella, hier in Radio Österreich. Guten Morgen, 3 Minuten noch bis um 8:30. Wir zünden die nächste Stufe hier mit den Bellamy Brothers. Crossfire.

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1: 8:30 im Studio Daniela Dahlke. Neue Vorwürfe gegen den Wiener Wirtschaftskammerpräsidenten Walter Ruck beschäftigen heute auch Oberösterreich. Laut Medienberichten soll Ruck Industrievertreter aus Oberösterreich als degeneriert bezeichnet haben. Wirtschaftsminister Wolfgang Hartmannsdorfer habe er als Obersachbearbeiter der Regierung verspottet. Ruck bestreitet die Aussagen. Knapp jede zweite kleine oder mittelständische Firma braucht bis 2030 noch eine Nachfolgelösung. Das geht aus einer Umfrage von Kreditreform hervor. Laut Klaus Madelmeier vom Gründer- und Förderservice in der Wirtschaftskammer würden sich viele zu spät um die Nachfolge kümmern. 5 Jahre vorher wird angeraten, denn bei den Beratungen komme oft vor,
2: dass das Gespräch mit der Sozialversicherung, mit der Pensionsversicherung gegeben hat, dass der Pensionsantrittszeitpunkt doch schon viel näher ist, als man das gedacht hat. Und dann sollen recht schnell diese Entscheidungen getroffen werden. Und da muss man dann trotzdem auch das Risiko eingehen, dass man oft Entscheidungen treffen muss, weil einfach jetzt die Zeit drängt.
1: Manche übersehen, dass die Nachfolgeregelung auch viele rechtliche und praktische Fragen aufwirft, sagt Madelmeier. Das waren die Nachrichten. Wir sind beim Wetter, Sophie.
3: Ja, und heute ist es so ein typischer Tag. In der Sonne ist es angenehm warm. Im Schatten braucht man jetzt in der Früh durch das Westerl. Wir schauen auf die aktuellen Temperaturen in Kollerschlag 15 Grad, Linz meldet 16 Grad und Reichenau im Mühlkreis 13 Grad. Das Wetter ist heute ab Mittag, Günther, so ein bisschen zweigeteilt. Also rund um die Donau ist es sehr, sehr schön, ganz viel Sonne, in der Sonne ist super warm und dann aber Richtung Bergland, also so Salzkammergut, Püren, Eisenwurzen rein, da wird es ein bisschen bewölkt und es könnten auch ein paar Tropfen runterkommen.
4: Okay. Jetzt in der Früh Westerl, okay, mit dem Jopperl warten wir bitte noch ein paar Monate. Es ist 8:32 Uhr.
3: Wir schauen auf die Steirer Straße, die B309 zwischen der A1 und Enns West, da bei Hagelsberg. Die ist nämlich, da ist wegen Bauarbeiten gerade nur ein Fahrstreifen frei. Das ist gerade reingekommen. In Richtung Steyr wird der Verkehr über die Volkersdorfer Straße vor Ort umgeleitet. Gute und sichere Fahrt.
4: Schönen Tag.
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0: Morgen. Schönen Vormittag mit Radio Oberösterreich um 8.40 Uhr.
1: Und Diane Warwick. Und sie steigen in St. Georgen am Walde aus dem Auto. Und da liegt der Duft von Südfrankreich in der Luft.
0: Wir haben die Provence in Oberösterreich.
1: Kaschmir.
0: Lavendelfelder. Gerade in voller Blüte bei Stefan Hillinger vom Bio-Lavendelhof. Aber das mit dem Schneiden ist halt so eine Geschichte. Daheim, wer den vielleicht schon probiert hat, das ist mehr ein Desaster hin und wieder.
2: Der wichtigste Schnitt ist der wirklich im Frühjahr. Und dann der zweite ist dann bei der Blüte. Da sollte man wirklich aufpassen, damit man nicht zu tief einschneidet, nicht zu viel vom Grünen wegnimmt und auch das alte Kohleholz quasi nicht zu viel wegschneiden, weil so bleibt der Lavendel dann kompakt benannt, gesund und blühfreudig, oft über viele Jahre hinweg.
0: Gutes Gelingen, wenn Sie auch vorhaben, so Lavendelfelder anzulegen.
1: Im eigenen Garten.
0: Und auf dem Balkon. Ja.
1: Das Blumenkiste.
0: Probieren kann man es.

frisch und munter in den Tag rein mit Kool & The Gang. Radio Oberstar hier. Guten Morgen, 8.46 Uhr. Der Tag kommt in die Gänge. Wir tun's auch mit der besten Musik sowieso. Aber Time and It Never Rains in Southern California. Schön, dass Sie Radio Oberstar hören.

0: Morgen, Radio Oberösterreich hier, wir sind für Sie da und wir teilen heute viele Kindheitserinnerungen.
1: Die Diddlmaus zum Beispiel, die kommt wieder retour in die Regale.
0: So aus den 90er Jahren quasi?
1: Ja.
0: In den 80er Jahren hat eine lebende Figur die Menschen beschäftigt, jemand, den wirklich in Österreich, glaube ich, jede und jeder gekannt hat.
1: Wirklich?
0: War ein bisschen vor deiner Zeit. Valuli, so hieß der Mann. Wenn du nach Wien gefahren bist, Stephansplatz, war der immer da. Mit
1: echt?
0: Weißer Toga, Lorbeerkranz auf dem Kopf, heute vor 30 Jahren gestorben. Ein Friedensapostel, einer, der sich für den Weltfrieden eingesetzt hat, dass alle sich vertrauen. Und absolut ein cooler Typ. Eigentlich fast bekannter wie der Stephansdom. Valuli, so Wasser, Luft, Licht, Sonne.
1: Das ich habe gerade gefragt, was steht dieser Name?
0: Genau.
1: Ah.
0: Auch der hat zu den 80ern dazugehört. Genauso wie Rick Astley mit diesem Song hier.
1: Den kenne ich schon.
0: Ja, na, schau.

0: ein Jahr hier in Radio Oberösterreich lebt. Übrigens mit 12 Katzen auf einem Schloss. Da wird vermute mal der Großteil der Gage in Katzenfutter aufgehen.
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5: Im Nachrichtenstudio begrüßt Sie Tom Brandenberger. Ab sofort dauert der Weg aus den Schulden für viele wieder länger. Wer einen Privatkonkurs anmeldet, braucht für die Entschuldung wieder 5 statt bisher 3 Jahre. Grund ist das Auslaufen einer befristeten Regelung, die Österreich 2021 eingeführt hatte. Das Thema polarisiert jedenfalls. Gläubigervertreter begrüßen die längere Rückzahlungsdauer. Warum eigentlich, Michael Fröschl?
6: Weil mehr Geld für die Gläubiger hereinkommt, wenn die Schuldner 5 Jahre statt 3 Jahre lang zurückzahlen müssen. Das bedeutet ja, dass ein Teil ihres Einkommens zugunsten der Gläubiger gepfändet wird. Laut KSV 1870 können Gläubiger künftig damit rechnen, von ihren Schuldnern um fast ein Drittel mehr Geld zurückzubekommen als bisher.
5: Die Schuldenberatung spricht dagegen von einem Rückschritt und einer möglichen Ungleichbehandlung.
6: So ist es, denn für Unternehmer, die hochverschuldet sind, bleibt es bei den 3 Jahren. Der Hintergrund: die EU will das unternehmerische Risiko zu scheitern anders bewerten und etwas abfedern, während es bei Privatpersonen oft um Schulden durch zu hohen Konsum gehe. Die Schuldenberatungen sehen darin jedoch Härtefälle und fordern gleiche Fristen für alle Personengruppen. So sieht das übrigens auch das SPÖ-geführte Justizministerium. Die Koalitionspartner waren aber dagegen. Daher dauert der Privatkonkurs jetzt wieder 5 Jahre.
5: Privatschulden muss man also ab sofort länger zurückzahlen. In der Causa rund um den Chef der Wiener Wirtschaftskammer Walter Ruck gibt es Stimmen für und gegen seinen Rücktritt. Bundeskanzler Stocker verlangt Aufklärung. Die Chefin der Bundeswirtschaftskammer Schulz legte Ruck indirekt den Rücktritt nahe. Rückendeckung bekommt er dagegen aus den Reihen der Wiener Wirtschaftskammer und aus dem Wirtschaftsbund. Zuletzt wurden neue Passagen aus einem Gesprächsprotokoll bekannt, wonach Ruck sich abschätzig über Vertreter der Industrie und über Wirtschaftsminister Hartmannsdorfer geäußert hat. Griechenland will E-Scooter für Kinder und Jugendliche unter 17 Jahren verbieten. Das Parlament soll heute darüber abstimmen. Hintergrund ist die steigende Zahl an Unfällen. Mehr von Sandra Aigner.
7: Circa 400 Kinder und Jugendliche sind voriges Jahr nach Unfällen mit E-Scootern in griechischen Krankenhäusern gelandet, hat die Vereinigung der Krankenhausmitarbeiter gezählt. Einige Unfälle haben auch tödlich geendet. Aus dem griechischen Verkehrsministerium heißt es, viele Minderjährige betrachten das Fahren mit E-Scootern wie ein Videospiel. Es sei nicht gelungen, sie ausreichend für die Gefahren zu sensibilisieren. Deshalb sollen unter 17-Jährige jetzt eben gar nicht mehr E-Scooter fahren dürfen. Für ältere Fahrerinnen und Fahrer sieht das neue Gesetz eine verpflichtende Unfallversicherung vor und höhere Strafen bei unsicherem Fahren. In Österreich gelten ja seit Mai strengere Regeln für E-Scooter. So darf man zum Beispiel niemand anderen mehr mitnehmen. Ist man unter 16, ist ein Helm Pflicht.
5: Die Deutsche Bahn plant bis Oktober ein Alkoholverbot an allen 5.400 Bahnhöfen in Deutschland. Bahnchefin Paller sagte, man wolle für mehr Ordnung und Sicherheit sorgen. Bisher gilt ein Alkoholverbot an großen deutschen Bahnhöfen wie Frankfurt, Hamburg oder Köln. Das waren die Nachrichten mit Tom Brandenberger.
8: Und das wird recht ein feiner, nennen wir es angenehmer Tag beim Wetter in Oberösterreich.
9: Total. Der Sommer, der gibt uns eine leichte Verschnaufpause. Also keine 30 Grad, nur mal bis zu 25. In der Nacht kann man wieder gut durchlüften. Jetzt die aktuellen Temperaturen, zum Beispiel in Ostermitting 10 Grad und wolkenlos. Auch keine Wolken am Himmel sind in Reichenau bei 11 Grad. St. Wolfgang meldet 12 Grad in Bad Ischl. Oben, wenn man runterschaut von der Katrin, da ist so leicht diesig. Heute wird das ab Mittag im Salzkammergut ein bisschen mehr. Da können auch ein paar Tropfen fallen, genauso wie auch in der Pyrn Eisenwurzen.
0: Es ist 3:09. 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
9: Grundsätzlich sind die Straßen frei. Wir schauen nur auf die Steirer Straße, auf die B309 zwischen der A1 und Hagelsberg. Da ist wegen Bauarbeiten aktuell bis übermorgen nur ein Fahrstreifen frei. Richtung Steyr wird der Verkehr aktuell über die Volkersdorfer Straße umgeleitet. Gute und sichere Fahrt.
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0: Schönen Vormittag, herzlich willkommen. Was tun wir im Sommer mit großer Regelmäßigkeit? Wir schmieren uns Sonnencreme ins Gesicht.
9: Ja.
0: Wenn es nicht gescheit verschmiert ist, könnte man Ähnlichkeit mit Kiss haben.
9: Schaut dann auch cool aus, oder?
0: Absolut. I was made for loving you. Jetzt in Radio Oberösterreich.

0: Die Entspannung, die gerade im Sommer gut tut, die liefert Paul Young, Every Time You Go Away.
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0: Wir sind unterwegs im ganzen Land, besuchen Sie uns, wenn wir Sie besuchen, heute in...
2: Kopfing.
0: Wunderbare Gegend.
2: In Innviertel.
0: Weltberühmter Baumkronenweg. Ich glaube, die waren so ziemlich die Ersten, oder? Das haben dann viele nachgemacht.
2: Ja.
0: Mit so Stufen und so.
2: Und man muss wirklich sagen, es ist total.
0: Plattformen.
2: Es ist einzigartig. Das ist ganz was Besonderes.
0: Die Eichkatzeln hin und her hupfen.
2: Mhm. Unsere Kollegin Petra Lehner ist heute dort mit der ORF Radio Oberösterreich Sommertour.
0: In der Waldentdeckerwelt, wie das Ganze mittlerweile heißt. Da kommen Sie ab 10 Uhr gratis rein. Mhm. Heute mit dem
2: Einem
0: Passwort.
2: Passwort. Wald. Darf ich verraten?
0: Bitte.
2: Waldentdecker.
0: Vermutlich, wenn Sie es vergessen, steht es dort auch überall.
2: Wahrscheinlich. Und sonst hören Sie einfach weiter Radio Österreich.
0: Genau, und schaut Sie gerne rein im Internet, oe.orf.at, wo wir diesen Sommer unterwegs sind, diese Woche zum Beispiel noch im Dino-Land am Freitag, Dino-Land Katzenberg,
2: Kirche genau.
0: Im Pflasterspektakel, St. Willibald morgen.
2: Dann sind wir auch einmal in Tragwein, in Everding, in Grünau im Almtal. Wir kommen wirklich überall hin.
0: Es wird uns nicht fad.
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3: Es wurde noch gar nicht so spät.

Schönen Vormittag mit Radio Oberösterreich und dem Electric Light Orchestra, wie immer voll unter Strom. Im Fernsehen machen sie gerade Morgengymnastik. Wir machen mit eine Spurtemporecher mit den Village People, YMCA. Die Hits für den Tag ist Radio Oberösterreich. 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
2: 9:30 im Studio Daniela Dahlke. Verkehrssünden werden in Oberösterreich ab dem kommenden Jahr deutlich teurer. Die Strafen werden österreichweit vereinheitlicht. Oberösterreich hat bei manchen Vergehen zu den günstigeren Bundesländern gehört. Daher werden die Strafen hier auch teilweise stark steigen. 10 km/h schneller als erlaubt im Ortsgebiet kosten künftig etwa doppelt so viel, 60 statt 30 Euro. Über das Brauochs in der Blue City ist jetzt der Konkurs eröffnet worden. Das bekannte Lokal in Pasching ist bereits zu. Laut Kreditreform gibt es rund 830.000 Euro Schulden. Betroffen sind 15 Beschäftigte. Betreiber Thomas Altendorfer nennt als Gründe für das Aus neben hohen Miete- und Betriebskosten auch das Gastronomieangebot in der Plus City. Seit mehr als 3 Wochen ist in der Gemeinde Waldneukirchen im Bezirk Steierland das Trinkwasser verunreinigt und darf nicht mehr getrunken werden. Zuletzt sind die Leitungen zur Reinigung geklort worden. Nachdem gestern erneut Proben genommen worden sind, soll frühestens am Mittwoch oder Donnerstag feststehen, ob das Wasser wieder genießbar ist. Das waren die Nachrichten. Wir sind beim Wetter, Sophie.
3: Zeitweise sonnig und mäßig warm heute, der Dienstag in Oberösterreich. Bis zu 25 Grad werden es heute. Ab Mittag ist das Land dann so ein bisschen zweigeteilt beim Wetter. Rund um die Donau wird es eigentlich ein astreiner, nicht ganz zu heißer Sommertag im Süden des Landes. Da könnte sich dann ein bisschen ein Regen dazu mischen. Da ziehen auch ein paar Wolken auf. Aber grundsätzlich ist es jetzt immer so, tagsüber ist es angenehm warm und in der Nacht kühlt es wieder gut aus. Wir schauen noch auf die aktuellen Temperaturen. Bad Ischl meldet knappe 10 Grad, Mondsee auch knappe 10 Grad und in Scherding sind es 11 Grad.
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3: Wir fahren ein Stückchen mit Ihnen mit und da schaut es gut aus in Oberösterreich. Gute und sichere Fahrt.
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0: Schönen Vormittag mit Radio Oberösterreich um 9.40 Uhr. Was denken Sie, was war in den vergangenen 6 Jahren die meistgesehene ORF-Fernsehsendung? Was haben wir am meisten geschaut?
1: Das hat sich jetzt am Sonntag geändert. Mhm. Das WM-Finale.
0: Spanien gegen Argentinien, 2,3 Millionen haben zugeschaut. Heute übrigens wieder Fußball-Champions-League-Quali mit Sturm Graz. Durststrecke war jetzt also nicht allzu lang.
1: Ja, damit man nicht auskühlen.

0: Einfach cool, die Beatles. Obla di, obla da. Willkommen, schönen Vormittag.
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0: Klingt nach Sommer. Schick mit Le Freak in Radio Oberösterreich. 10 vor 10.
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0: Es gibt so vieles, auf das wir stolz sind bei uns in Oberösterreich. Die
2: wunderbaren
0: Gemeinden, die Platzerl, die Natur auch zu finden. In Kopfing zum Beispiel.
2: Petra Lehner ist heute dort für die Radio Oberösterreich Sommertour. Petra, wo finden wir dich denn, Anton, ab 10?
3: Ja, wir stehen da mitten im Sauwald auf einer herrlichen Lichtung, gleich beim Baumkronenweg oder besser gesagt eigentlich drunter und auch unter dem Hochseilgarten. Hat gute Chancen auf den Titel Arbeitsplatz des Tages. Ist wirklich richtig
2: cool.
3: Schön hier. Aber jetzt bitte nur kein Neid, gell?
0: Nein.
3: Heute gratis Eintritt in die Waldentdeckerwelt in Kopfing für alle, die Radio Oberösterreich hören, weil die kennen das Passwort des Tages.
0: Und das lautet,
3: Es lautet Waldentdecker.
0: Waldentdecker.
2: Das merkt man
0: Lena jetzt. Und das Team sind heute dort direkt unter dem Baumkronenweg. Das heißt, wenn die oben Eichkatzeln füttern, kann sein, dass was abfällt für euch.
3: Ja, das kann sein.
0: Viel Spaß. Schaut's vorbei. Heute in Kopfing, unser Team on Tour. 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
2: Im Nachrichtenstudio begrüßt sie Tom Brandenberger. Kaum ist die Fußball-WM in Mexiko, Kanada und den USA vorbei, beginnt US-Präsident Trump wieder einen Zollkonflikt mit einem der beiden Nachbarländer. Er hat einen 59% Zoll auf Importe aus Kanada angekündigt. Aus Washington berichtet Markus Müller.
3: 50% Zoll auf viele Güter aus Kanada, von Wein über Baumaterial bis hin zu Sportausrüstung, kündigt Präsident Trump an. Einerseits, weil Kanada amerikanische Produkte diskriminiere, andererseits wegen der großen Waldbrände, die in den letzten Tagen riesige Rauchwolken und gefährlichen Smog bis in die Großstädte der Ostküste wie New York und Washington gebracht haben. Das sei schlecht für die Wirtschaft, klagt der Präsident. Unfair und ungerecht, meint dazu der Premier der Provinz Ontario, Doug Ford.
4: I get frustrated, just listening to these, a bunch of rubbish.
3: Es sei frustrierend, sich immer wieder diesen Unsinn anhören zu müssen, sagt er. Besser wäre es, wenn die USA bei der Bekämpfung der Brände helfen würden. Die neuen Zölle für Kanada sollen Mitte August in Kraft treten.
2: Der internationale Währungsfonds IWF macht den Weg frei für die sofortige Auszahlung von rund 690 Millionen Dollar an die Ukraine. Die Ukraine habe trotz des Krieges ihre Finanzstabilität aufrechterhalten können, heißt es in einer Stellungnahme des IWF. Das Land wird insgesamt mit einem Kreditprogramm in der Höhe von 8,1 Milliarden Dollar unterstützt. 2,2 Milliarden davon wurden bisher ausbezahlt. In Tirol ist zuletzt ein Fall bekannt geworden, bei dem ein 44-Jähriger seine Partnerin betäubt und vergewaltigt haben soll. Opferschutzeinrichtungen fordern jetzt eine höhere Sensibilität bei Gewaltambulanzen, um Opfer von Gewalt frühzeitig zu erkennen. Das tun wir bereits, heißt es an der Klinik Innsbruck, die Anna Feudl berichtet.
5: Laut dem psychologischen Leiter der Gewaltambulanz an der Klinik Innsbruck, Thomas Beck, geht es vor allem darum, Gewalt überhaupt zu erkennen. So gut wie alle Abteilungen des Hauses werden dementsprechend geschult, auch im Umgang mit möglichen anwesenden Tätern.
6: Gerade für die zentrale Notaufnahme, für auch die Orthotrauma-Ambulanz, wie für die Gyn-Ambulanz.
5: Ähnlich gelagerte Fälle wie eben jener in Tirol seien bis jetzt noch nicht an der Klinik aufgeschlagen oder man habe sie aus verschiedenen Gründen nicht erkannt. Sehr wohl habe man aber immer wieder mit Opfern zu tun, die etwa durch K.O.-Tropfen vorübergehend ausgeschaltet werden.
6: Für die Betroffenen unglaublich belastend, weil gerade dieser Kontrollverlust unglaublich schwierig ist,
5: sagt Thomas Beck von der Gewaltambulanz an der Klinik Innsbruck.
2: Zwei Tage nach dem Fußball-WM-Finale droht dem Verlierer Argentinien ein Nachspiel. Das Disziplinarkomitee der FIFA hat ein Verfahren eingeleitet. Gerhard Brasker.
7: Ja, Grund sind die Vorfälle nach Spielende, wo einige frustrierte Argentiner die Nerven verloren haben. Paredes, Molina und auch Co-Trainer Ayala sind handgreiflich geworden und haben spanische Spieler wild attackiert. Die FIFA untersucht auch das Verhalten der Argentiner während der Feierlichkeiten. Einige Spieler sollen sich demonstrativ mit dem Rücken zur Siegerehrung aufgestellt haben. Da drohen also weitere Sperren und Strafen.
2: Das waren die Nachrichten mit Tom Brandenberger.
8: Zum Oberösterreich-Wetter mit Elisabeth Hufnagel und da erwartet uns heute ein milder Sommertag, maximal 25 Grad heute, ähnlich wie gestern. Dazu auch noch viel Sonne jetzt am Vormittag. Aktuell werden zum Beispiel bei Ihnen in Schärding schon 16 Grad gemessen, 19 Grad bei Ihnen in Enns. Ab Mittag werden dann die Wolken aber mehr und im Mühlviertel und über den Bergen kann es auch kurz einmal regnen. Und morgen Mittwoch geht es noch einmal ganz ähnlich weiter, bevor es dann am Donnerstag unbeständig wird. 10.03 Uhr Radio Oberösterreich mit dem besten Verkehrsservice im Land und da schauen wir auf die Steirer Straße zwischen der A1 Anschlussstelle Enns West und Hagelsberg. Da ist wegen Arbeiten nur ein Fahrstreifen frei. Richtung Steyr wird der Verkehr über die Volkersdorfer Straße umgeleitet. Sonst schaut es gut aus auf den Straßen. Gute Fahrt!
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9: Heute riecht's bei der Sommertour nach Tannen, Nadeln und weichem Waldboden. Und rund um uns sind eine Menge Bäume, die in den Himmel ragen. Ja, wir stehen im Wald. Und zwar mitten im Sauwald. Es geht wirklich ganz schön hoch hinauf beim Baumkronenweg in der Waldentdeckerwelt in Kopfing. Heute kommen Sie mit dem Radio Oberösterreich Sommertour-Passwort den ganzen Tag hier gratis herein. Waldentdecker ist das Zauberwort. Und mit einem Song aus den frühen 70ern starten wir hinein in unsere 4 Stunden aus Kopfing.

0: ein bisschen schrill, sehr bunt und voller richtiger cooler Songs. So waren sie, die 80er Jahre.
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0: Traditionsbewusst und heimatverbunden, so sind sie die Menschen hier in Kopfing, ist mir gesagt worden. Und bodenständig, ganz, ganz wichtig. Dieses Eigenschaftswort ist ganz oft gekommen. Dafür wollen Sie beide aber ganz schön hoch hinaus, Jakob und Johannes Schopf.
2: Ja, bis auf 40 Meter.
0: Bis auf 40 Meter. Ihr seid die Brüder, die jetzt die Waldentdeckerwelt betreiben. Herzlich willkommen da bei mir.
2: Hallo, grüß euch.
0: Sie beide sind also die Brüder, die den Baumkronenweg, den der Vater gegründet hat, übernommen haben, betreiben jetzt die Waldentdeckerwelt, bodenständig, aber ziemlich schwindelfrei offensichtlich.
2: Ja, also man kann bei uns, wenn man schwindelfrei ist oder auch nicht, auf jeden Fall kommen. Die Waldentdeckerwelt ist natürlich das Highlight, der Baumkronenweg mit 40 Meter Aussichtsturm, aber es ist sehr viel Weiteres. Für actiongetriebene Leute haben wir mittlerweile einen Hochseilgarten und einen Bogenparcours. Wir haben Escape-Räume, wo man sich einsperren lassen kann, beziehungsweise sogar einbrechen muss. Wir haben eine sehr, sehr gute Gastronomie und man kann alles über den Wald entdecken, von den Pflanzen, natürlich die Umgebung, die Natur, bis ins Alpenland reinschauen, aber auch den Bewohnern quasi so wirklich auf die Füße schauen, die es da bei uns im Wald gibt.
0: Da waren ein paar spannende Sachen dabei, zum Beispiel der Escape Room, das werden wir uns ein bisschen später dann nochmal genauer anschauen. Es ist jetzt 21 Jahre her, dass der Papa den Mut gehabt hat, ein Stückerl herrlichen Sauwald in einen Erlebniswald zu verwandeln. Der Baumkronenweg ist mehr als 1000 Meter lang und man geht da in 15 Meter Höhe zwischen den Baumwipfeln spazieren. Waldentdeckerwelt an sich heißt sie aber jetzt noch gar nicht so lang.
2: Nein, genau. Also das haben wir uns die letzten zwei Jahre überlegt. Wir zwar, der Jakob und ich, natürlich mit unseren Mitarbeitern gemeinsam und sind auf die Idee gekommen, es braucht ein bisschen mehr. Es ist nicht nur, aber auch ein Wipfelwanderweg. Hat, wie ich vorher schon gesagt habe, sehr, sehr viele weitere Attraktionen und soll dafür stehen, dass wir Begeisterung für den Wald haben und dass man den Wald einfach entdecken lässt.
0: Als Kind, da habe ich mir immer ein Baumhaus gewünscht, ganz ehrlich. Ja. Natürlich eins, in dem man auch richtig schlafen kann. Habt ihr beide sowas gehabt?
3: So in der Art und Weise nicht, aber wir haben am April oder mehrere Bretter auf dem Baum gehabt, wo man sich aufsitzen können hat und ein bisschen verweilen können hat.
0: Aber jetzt habt ihr eins. Jetzt habt ihr ein Baumhotel.
3: Jetzt haben wir eins. Jetzt haben wir eigentlich mehrere Baumhotels. Wir haben 100 Betten in verschiedenen Kategorien, für Apartment, für Gruppen, bis zu mit einem Baumhotel mit Holzbadewanne und Infrarotkabine.
0: Heute gibt es ja gratis Eintritt in die Waldentdeckerwelt. Es gibt aber einen Teil, da kann man immer gratis hin.
3: Ja, das ist die Waldküche mit einem großen Teil des Spielplatzes. Wir sind eigentlich von 8 bis 21 Uhr immer da.
0: Die Radio Oberösterreich Sommertour heute bei der Waldentdeckerwelt, also beim Baumkronenweg, unter dem Namen kennen das wahrscheinlich alle, mit dem Radio Oberösterreich Passwort des Tages. Da können Sie heute gratis über den Wipfeln des Waldes dahin spazieren. Waldentdecker ist das Wort, das Sie sich dafür merken sollten.
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0: Italien haben wir im Ohr in Radio Oberösterreich und das Innviertel, das haben wir heute im Herzen.
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0: Und als ich Bürgermeister Bernhard Schasching angerufen habe und um den Radio

0: Oberösterreich Steckbrief gebeten habe. Da ist er gerade am Traktor gesessen, hat den abgestellt und mir ganz unkompliziert das Wichtigste über Kopfing erzählt.
1: Höchster Punkt.
2: Der große Schiffberg mit 791 Meter.
1: Bester Ausblick.
2: Ist am Amesberg.
1: Berühmteste Person.
2: Johann Nepomuk Hauser, erster Landeshauptmann von Oberösterreich.
1: Größtes Geheimnis?
2: Wird nicht verraten.
1: So sind wir.
2: Stur und liebenswert.
1: Tollstes Tier.
2: Das Kopfinger Rindvieh. Das kann man eindeutig, zweideutig sehen drum.
0: Eindeutig ist jedenfalls, dass die Kopfinger Humor haben und dass es in der Waldentdeckerwelt unserer heutigen Sommertourstation richtig rund gehen wird.

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2: 10:30 im Studio Daniela Dahlke. Im Streit um die geplante Baurestmassendeponie in Weibern gibt es jetzt eine neue Entwicklung. Der Baukonzern Switelski lässt vom Land Oberösterreich klären, ob für das Projekt eine Umweltverträglichkeitsprüfung nötig ist. Das Unternehmen meint, ohne auszukommen. Die Deponie sei zu klein für eine UVP. Bürgerinitiative und Gemeinden kämpfen seit Jahren gegen die Anlage. Mit fast 3 Promille Alkohol im Blut ist ein Lkw-Lenker im Bezirk Rohr im Kremstal noch am Steuer gesessen. Der 25-jährige Tscheche soll nach einem Unfall davongefahren sein und seinen Lastwagen mitten auf einer Tankstellenzufahrt abgestellt haben. Die Polizei hat ihn erwischt und ihm den Führerschein abgenommen. Fußgänger und Radfahrer haben bei der Nibelungenbrücke in Linz künftig mehr Platz. Die verbreiterte Rampe beim Ars Electronica Center wird morgen für den Verkehr freigegeben. Sie ist jetzt 1 Meter breiter und ermöglicht einen durchgehenden Geh- und Radweg in beide Richtungen. Dadurch soll die stark genutzte Verbindung sicherer werden. Das waren die Nachrichten. Wir sind beim Wetter, Elisabeth.
3: Und da heißt es jetzt noch die Sonne genießen. Ab Mittag entstehen nämlich mehr und mehr Wolken. Über dem Mühlviertel und den Bergen können dann auch kurze Schauer dabei sein. Aber die Temperaturen lassen sich trotzdem aushalten. Die können noch auf 25 Grad steigen. Zum Beispiel werden schon 16 Grad bei unserem heutigen Sommertourstopp in Kopfing bei der Waldentdeckerwelt gemessen. Ähnliches Wetter gibt es dann morgen. Da wird es aber auch ziemlich windig werden. Und der wird morgen die Temperaturen etwas dämpfen. 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Und da werfen wir einen Blick auf Ihren Weg Richtung Steyr. Auf die Steyrer Straße zwischen der A1 Anschlussstelle Enz West und Hagelsberg ist wegen Arbeiten gerade nur ein Fahrstreifen frei. Richtung Steyr wird der Verkehr über die Volkersdorfer Straße umgeleitet. Gute Fahrt!
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1: Wie ich den Bürgermeister von Kopfing gefragt habe, was gibt's denn hier für besondere Vereine, hat er gesagt, ja, wir haben nur besondere Vereine. Und einer davon ist der Verein Kopfing Wir. Julia Plank und Monika Meier, grüß euch.
2: Grüß
1: euch. Als Familie wird einem anscheinend wirklich nicht Vater bei euch in der Gegend, im Innviertel. Ganz offensichtlich habt ihr ein Herz für Kinder, weil außer der Waldentdeckerwelt mit dem Baumkronenweg und einem Klettergarten gibt's auch noch einen Märchenweg in Kopfing. Und den habt ihr gestaltet vom Verein Kopfing Wir, Monika Meier.
2: Ja, es war schon lange ein Wunsch von uns und wir haben das endlich dann durch den Verein Kopfing Wir umsetzen können. Das ist aktive Freizeitgestaltung für Kinder und Jugendliche. Es ist auf drei Wege aufgeteilt in verschiedenen Längen.
1: Und da spielt auch ein Drache eine Rolle bei diesem Märchenweg. Es ist aber trotzdem überhaupt nichts zum Fürchten, sondern ganz, ganz kindgerecht.
3: Ja, genau. Das ist der Sage, das ist unser Drache, unser Maskottchen und die begleitet die Kinder sozusagen durch den ganzen Weg, durch die drei Wege. Den hat uns der Jungwirt Josef geschnitzt und den haben wir dann schön blau angemalt, dass er für alle sichtbar ist. Auch bei dem ist auch Fotopoint genutzt, da kann man aufklettern. Genau. Wir haben auch das mit den Schulen und der Mittelschule, der Volksschule, den Kindergarten, der Tagesaltenbetreuung gemeinsam gestaltet, dass das einfach ein Projekt ist für alle von allen.
1: Und ihr betreut diesen Märchenweg natürlich nicht hauptberuflich, sondern alles ehrenamtlich.
3: Ja, genau. Wir machen das alles ehrenamtlich in vielen, vielen Stunden. Gemeinsam natürlich auch mit verschiedenen Vereinen, mit verschiedenen Kindern. Es helfen alle mit von ganz Kopfing.
1: Und ihr habt zum Teil auch selbst noch Kinder, die natürlich auch ihre Freude haben mit diesem Märchenweg. Eine davon ist die Anna, die ist auch mitgekommen. Anna, dich sehen wir da auch auf Instagram, auf Kopfing Wir.
4: Immer wenn es was Neues gibt, machen wir ein cooles Video und stellen es auf Instagram.
1: Und da bist du dann immer mit dabei?
4: Ja.
1: Und der Drache Sagi, wie findest du den?
4: Cool.
1: Richtig cool. Innviertler sagen, ein märchenhafter Drache und ein feiner Spazierweg. Respekt vor eurem Engagement.
5: Dankeschön. Dankeschön.
1: Musik aus Österreich haben wir auch mitgenommen auf die Radio Oberösterreich Sommertour. Hier ist Steffi Berger.

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0: Aus ganz Oberösterreich sieht man Autos hier am Parkplatz vor der Waldentdeckerwelt in Kopfing. Es ist schon wirklich viel los, es wirbelt, viele Kinder sind hier unterwegs. Sie kommen hier aus der näheren Umgebung, Sie sind auch aus St. Thomas.
1: St. Roman.
0: Aus St. Roman.
1: Gemeinde. Ist eine Nachbargemeinde und wir haben drei Enkel in Kopfing und durch das sind wir ziemlich unterwegs in Kopfing.
0: Und du bist auch aus Kopfing?
2: Ja.
0: Wie gefällt es dir da am Baumkronenweg?
2: Gut.
0: Gut, dann haben wir da auch noch eine Familie, die ist mit Enkelkindern und Tochter unterwegs und da sind 5 Enkelkinder mit von verschiedenen Kindern. Da kommen welche aus Freistadt zu uns?
3: Ich komme aus Freistadt.
0: Und ihr habt eigentlich einen Bauernhof zu Hause, oder?
3: Ja, haben wir.
0: Und bei Opa und Oma macht ihr mal eine Woche Urlaub vom Bauernhof?
3: Mhm, da haben
0: wir. Andere müssen Urlaub am Bauernhof machen, ihr macht Urlaub vom Bauernhof. Ist ein fescher Ausflug heute, oder? Auch für Oma und Opa?
4: Ja, sicher, das ist ein schöner Ausflug mit den Enkelkindern.
0: Perfekt, die Laune, die steigt. Es sind wirklich sehr viele Kinder hier schon unterwegs. Ja, die Kinder sind happy, weil es hier wirklich cool ist und die Mamas und Papas und Omas und Opas natürlich, die sind auch happy, weil heute bleibt ein bisschen Geld im Geldtaschel, das man sonst für den Eintritt brauchen würde.
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1: Im Nachrichtenstudio begrüßt Sie Tom Brandenberger. Auch in der vergangenen Nacht hat es im Irankrieg wechselseitige Angriffe gegeben, die 10. Nacht in Folge. Die USA bombardieren Ziele im Iran und der reagiert mit Gegenschlägen auf US-Basen in den Nachbarländern. Matthias Humpelstädter berichtet.
2: Unheilverkünden des Drohnen von US-Kampfjets im Dunkel der Nacht. 5 Stunden lang dauern die neuen Angriffe an. Kommandozentralen, Verteidigungssysteme und Startrampen seien zerstört worden, so Angaben der US-Armee. Zum Beleg werden Videoaufnahmen verbreitet. Sie zeigen Gebäude und Ausrüstung, die sich in einer plötzlichen Wolke von Flammen und Rauch in Luft auflösen. US-Präsident Donald Trump hat zuletzt Rache geschworen für den Tod 3 US-Soldaten. Im Zentrum des wieder aufgeflammten Konflikts steht aber weiterhin die für den Ölhandel wichtige Straße von Hormuz. Der Iran blockiert die Meerenge, indem er Handelsschiffe bedroht und immer wieder auch angreift. Mit den neuen US-Attacken sollen die militärischen Möglichkeiten des Iran geschwächt werden.
1: Nach einem Angriff auf einen mit Propangas beladenen Frachter im Schwarzen Meer sind nach rumänischen Angaben 3 Seeleute schwer verletzt worden. Das Schiff sei auf dem Weg zum ukrainischen Hafen Reni gewesen, als sich der Angriff ereignete, erklärte Rumäniens Präsident Dan im Online-Dienst X. Ob Russland für den Angriff verantwortlich ist, soll jetzt untersucht werden. Das französische Parlament will 2 bereits verbotene Insektengifte, die als Bienenkiller gelten, in Ausnahmefällen wieder genehmigen. Die Nationalversammlung verabschiedete einen entsprechenden Gesetzesentwurf. Das Vorhaben ist auch in der Regierung umstritten. Umweltministerin Barbu erwägt nach Angaben aus ihrem Umfeld ihren Rücktritt aus Protest gegen das Gesetz. Die Deutsche Bahn plant ein Alkoholverbot an allen 5.400 Bahnhöfen in Deutschland. Wie die Bild-Zeitung berichtet, soll es künftig bundesweit untersagt sein, auf Bahnsteigen oder in Bahnhofshallen außerhalb der Bahnhofsgastronomie Alkohol zu konsumieren. Mehr von Cornelia Krebs.
3: Bisher gilt ein Alkoholverbot vor allem an großen deutschen Bahnhöfen wie Frankfurt, Hamburg oder Köln. Nun weitet die Deutsche Bahn die Regelung über ihr Hausrecht bundesweit aus. Die lokalen Hausordnungen sollen dazu in den kommenden Wochen in Abstimmung mit Kommunen und Behörden angepasst werden, heißt es in dem Bericht. Die flächendeckende Umsetzung will die Bahn bis zum 15. Oktober abschließen. Die Einhaltung des Verbots soll von den Bahnsicherheitskräften und der Bundespolizei überwacht werden. Wer beim illegalen Alkoholkonsum erwischt wird, muss mit einem sofortigen Platzverweis rechnen. Die Deutsche Bahn verspricht sich von dem Verbot mehr Sicherheit und weniger Streitigkeiten.
1: 2 Drittel leiden in der Arbeit oft oder fast täglich unter den hohen Temperaturen. Das zeigt eine Online-Befragung des ÖGB, an der sich bisher rund 2.400 Beschäftigte beteiligt haben. Rund 3 von 10 Beschäftigten arbeiten demnach bei Temperaturen von 33 Grad und mehr. Das waren die Nachrichten mit Tom Brandenberger.
4: Und nun das Wetter für Oberösterreich mit Elisabeth Hufnagel und einem weiteren milden Sommertag heute. Maximal 25 Grad gehen sich da heute noch aus. Dazu noch viel Sonne bis Mittag. Zum Beispiel werden gerade bei Ihnen im Frankenmarkt 18 Grad gemessen oder 19 Grad im Bad Ischl im Kaiserpark. Ab Mittag werden dann aber die Wolken mehr und im Mühlviertel und über den Bergen kann es auch kurz einmal regnen. Morgen Mittwoch geht es noch einmal ganz ähnlich weiter wie heute, bevor es dann am Donnerstag unbeständiger wird. 10.03 Uhr Radio Oberösterreich mit dem besten Verkehrsservice im Land und wir werfen wieder einen Blick auf Ihren Weg Richtung Steyr, auf die Steyrer Straße zwischen der A1 Anschlussstelle Enns West und Hagelsberg ist im Moment wegen Arbeiten nur ein Fahrstreifen frei. Richtung Steyr wird der Verkehr über die Volkersdorfer Straße umgeleitet. Sonst schaut es gut aus auf den Straßen. Gute Fahrt!
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6: Für alle, die hoch hinaus wollen, wir machen heute Station bei der Waldentdeckerwelt mit dem Baumkronenweg, dem Hochseilklettergarten und dem Bogenparcours. Es ist schon sehr, sehr viel los hier bei uns. Wir stehen eigentlich direkt unter dem Baumkronenweg und unter dem Hochseilgarten. Und ja, wie das so ist, über Stufen und Hängebrücken 15 Meter über dem Waldboden zu spazieren, das schauen wir uns gleich ein bisschen genauer an nach bester Musik von Mike Oldfield und Maggie Riley und nach einem Klassiker von Tony Christie.
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0: Klingt fast elfenhaft, die Stimme von Maggie Reilly. Gibt dem Song ein bisschen was Geheimnisvolles.
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0: Seit 21, 22 Jahren gibt's den Baumkronenweg in Kopfing schon. Auf bis zu 40 Meter Höhe geht's da für die Besucher hinauf. Und das ist schon etwas ganz Besonderes, den Wald aus einer so ganz anderen Perspektive kennenzulernen. Teilweise gibt's da am Weg Spiele. Es gibt in jedem Fall aber viel zu lernen, viel zu erleben und zu entdecken. Und unser Sommertour-Reporter Lukas Steinherr, der hat sich da beim Weg über die Baumwipfel schon so einiges angesehen.
2: Eigentlich sind es nur ein paar zusammengebundene Gummischläuche mit einem Messingabschluss, der eine kleine Öffnung hat. Durchs Hin- und Herwedeln kommt dieses Geräusch heraus, das an einen Star erinnert. Daneben gibt es hier auf dem Baumkronenweg noch viele andere Sachen zum Ausprobieren. Zum Beispiel eine, da kann man wie ein Eichkatzerl von Baumwipfel zu Baumwipfel springen. Ja, mit dem Springen ist es nicht so einfach. Ich glaube, ich gehe da lieber rüber. Autotrainer Martin Haas ist seit 10 Jahren für die großen und kleinen Gäste da.
3: Also wir wollen jetzt, dass vor allem die Kinder interessiert werden für die ganzen Sachen im Wald. Ganz egal, ob das Pflanzen sind oder ob das Tiere sind. Wir haben auch viele Schulklassen da bei uns und die sind sehr interessiert, dass man ein bisschen tiefer in den Waldbereich reingeht. Schulklassen sind in der Regel 2 oder 3 oder 4 Tage da. Die schlafen bei uns und kriegen eine grundlegende Führung über den Baumkronenweg. Und natürlich, Kinder müssen aber beschäftigt werden und vor allem lustig beschäftigt werden. Der Baumkronenweg an sich, der Weg selber ist der gleiche. Der Turm ist auch der gleiche. Wir haben im Turm Escape-Räume drinnen. Und gegen Ende vom Weg haben wir 6 Stationen, die haben wir grundlegend verändert. Da bringen wir die Leute näher, wie sie die wickern, wie die Feuchtigkeit, das Wasser, wie das funktioniert, das verdunstet, kommt das Regen wieder runter, sickert im Boden, kommt zu den Wurzeln. Wir haben eine Station, da sieht man, dass sie die Bäume miteinander verbinden, untereinander die Wurzeln, wie die kommunizieren. Also das wird dann augenscheinlich, wie das Ganze funktioniert.
2: Wie viel Pflege braucht denn der Baumkronenweg? Wie oft muss da ein Brett ausgetauscht werden? Wie oft muss man da vielleicht irgendwas abschleifen, was festziehen? Also wie wartungsintensiv ist der?
3: Sehr. Unser Hausmeister geht täglich drüber und schaut, ob er irgendwo ein Bredel sieht, das was gewechselt werden muss. Aber wenn die Lärchen viel länger geht wie Fichte und Tanne, muss man hin und wieder was wechseln.
2: Rund 1,5 Stunden kann man einplanen, wenn man auf dem ganzen Weg unterwegs ist und sich die einzelnen Stationen alle anschaut und viel ausprobiert.
0: Heute, weil wir mit der Radio Oberösterreich Sommertour hier bei der Waldentdecker Weltstation machen, gratis Eintritt mit unserem Passwort des Tages. Waldentdecker heißt es übrigens.
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0: Unsere Radio Oberösterreich Sommertour macht heute Station in Kopfing. Wir sind beim Baumkronenweg in der Waldentdeckerwelt auf einer wunderschönen Lichtung. Es ist Jubeltrubel hier bei uns. Ganz viele Kinder, viele Familien sind hierher gekommen. Besonders viele Waldgeister sind da auch unterwegs in luftiger Höhe. Wie gefällt es euch denn am Baumkronenweg?
1: Gut!
0: Da haben einige schon viel gesehen und viel erlebt. Neben mir steht der Franz und die Maria mit dem Lukas. Das sind Opa und Oma. Und ihr seid im Sauwald so richtig verwurzelt.
2: Ja, genau. Wir sind im Sauwald daheim. Und für uns ist eigentlich der Baumkronenweg nichts Neues. Wir sind mit unseren Kindern schon da gewesen und heute sind wir mit unseren Enkeln da, weil es einfach alles super ist. Auch sogar im Winter bei der Waldweihnacht ist der Baumkronenweg interessant.
0: Da haben wir jetzt wieder was Neues. Also für mich war es jetzt was ganz was Neues, dass man auch im Winter hierher kommen kann. Beste Idee, vielen Dank. Heute jedenfalls während der Radio Oberösterreich Sommertour von 10 bis 14 Uhr gibt's gratis Eintritt in die Waldentdeckerwelt. Wenn Sie der Kassierin nach einem herzlichen Grüßti ein ganz bestimmtes Wort nennen können, nämlich Waldentdecker.
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1: 11:30 im Studio Daniela Dahlke. Der schreckliche Unfall vom Wochenende auf der Westautobahn bei Oedt hat jetzt ein drittes Todesopfer gefordert. Auch die einzige Überlebende ist im Krankenhaus ihren schweren Verletzungen erlegen, eine 82-jährige Deutsche. Bei dem Unfall am Samstag hatte sich eine Leitschiene rund 15 Meter durch das Auto gebohrt. Die beiden Männer auf den Vordersitzen waren sofort tot. Der Druck auf den Wiener Wirtschaftskammerpräsidenten Walter Ruck wächst. Neue veröffentlichte Aussagen belasten ihn. Laut Profil und Krone soll Ruck Wirtschaftsminister Wolfgang Hartmannsdorfer verspottet und Industrievertreter aus Oberösterreich beleidigt haben. Oberösterreichs Wirtschaftskammerpräsidium will sich derzeit zu den Aussagen und Rücktrittsforderungen nicht äußern. Steyr startet den nächsten Versuch für einen verkehrsberuhigten Stadtplatz. Ab Mitte August ist die Durchfahrt an 10 Wochenenden stark eingeschränkt. Autofahrer, die zu den Parkplätzen am Enzkay wollen, werden über die Zieglergasse umgeleitet. Die Stadt will den Stadtplatz als Flanier- und Gastrozone aufwerten. Das waren die Nachrichten. Wir sind beim Wetter, Elisabeth.
2: In Kopfing bei unserer heutigen Radio Oberösterreich Sommertourstation können Sie jetzt zwischen den Baumwipfeln die Sonne genießen und es werden im Moment 18 Grad gemessen. Und auch im Rest von Oberösterreich gibt es mildes Sommerwetter. Am Nachmittag werden sich da aber auch ein paar mehr Wolken dazugesellen. Etwas Regen wird es über dem Mühlviertel und über den Bergen geben. Auch morgen noch einmal ganz ähnlich, bevor es dann ab Donnerstag kurz einmal unbeständiger wird. 10.32 Uhr, Radio Oberösterreich mit dem besten Verkehrsservice im Land. Und da schauen wir nach Linz auf die B1, die Salzburger Straße. Auf Höhe der Landwirtstraße stadtauswärts melden uns Radio Oberösterreich Hörerinnen und Hörer einen Unfall und kurze Verzögerungen. Sonst sind uns aber aktuell keine Probleme gemeldet worden. Gute Fahrt.
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0: sehr tanzbar und rockig. Donna Summer.
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0: Womit stößt man traditionellerweise an im Innviertel? Ja, ganz klar, mit Bier werden die meisten jetzt sagen. Hier gibt's ungewöhnlich viele Privatbrauereien, da haben Sie durchaus recht. Die verarbeiten alle Hopfen und Malz, aber nicht alle, die hier was zu trinken machen, machen Bier. Da gibt's auch eine Mostkellerei, die Süffiges produziert. Stefan Fischer von der Mostkellerei Fischer ist jetzt bei mir. Stefan, ihr habt euch auf die Obstverwertung spezialisiert.
2: Ja genau, das Ganze hat so circa vor 10 Jahren begonnen. Das war schon lang eine Tradition und ein Hobby vom Vater. Und ich habe dann das intensiviert. Und kurz zur Frage, warum Obst, wie das Ganze begonnen hat. Bei uns in der Region ist das Klima eben zu rau für den Weinbau. Und somit machen wir Wein aus Äpfeln und Birnen.
0: Absolut richtig. Ein gescheiter Mann, der junge Mann, der da die Obstkellerei, Mostkellerei Fischer übernommen hat und seit 10 Jahren führt. Sie sind der Sohn des Hauses, haben sie uns gesagt, sind in einem Familienbetrieb tätig und haben die HBLA für Wein- und Obstbau in Klosterneuburg gemacht. Und dann habt ihr euch so richtig ins Zeug gelegt und das alles auf professionelle Beine gestellt. Säfte und Obstweine werden produziert, weil Most, das Wörtchen alleine, das trifft es eigentlich schon lange nicht mehr.
2: Nein, wir reden da heutzutage von Obstwein, genauer gesagt von Apfel- und Birnenwein. Der ist, unterscheidet sich zum Most dahingehend, dass der mit einer staatlichen Prüfnummer ausgezeichnet ist. Da wird eine Probe in das Labor in Klosterneuburg eingeschickt. Der wird analytisch untersucht und genauso kosttechnisch abgestimmt. Und bei positivem Abschluss erlangt er dann die Prüfnummer und da spricht man dann von Obstwein.
0: Früher hat eigentlich ja jeder Landwirt das Obst aus der Streuobstwiese aufgeklaubt und daraus Most produziert. Viele haben damit mittlerweile aufgehört, auch im Innviertel. Die Ansprüche, die sind ganz offensichtlich eindeutig gestiegen an das, was getrunken wird.
2: Genau, früher hat man eben traditionell das zusammengeklappt, was in die Streuobstwiesen gelingen ist. Da war alles dabei und da ist halt der klassische Most- oder Haustrunk entstanden. Heute spricht man da eben von Obstwein, es wird genau selektioniert, es wird nur gesundes, reifes Obst verwertet, das wird presst, das wird reinsortig vergoren und A und O ist eben da Sauberkeit bei der Rohbau und den ganzen Verarbeitungsschritt bis hin zur Abfüllung.
0: Und das ist das, was letztlich dann die Qualität auch ausmacht?
2: Genau, die Qualität beginnt grundlegend beim Rohstoff.
0: Obst in süffiger, flüssiger Form, auch das gibt's hier in Kopfing, wo wir heute Station machen beim Baumkronenweg. Die beste Musik aus Österreich, die haben wir auch. Hier sind die Aussie Hartbrettler.
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3: Ich habe schon 3 Monate lang keinen Regen mehr gespürt.

0: Kopfing im Innkreis. Das ist eine idyllische Marktgemeinde im Bezirk Schärding, mitten im Sauwald gelegen. Und ich glaube, das kann man sagen, berühmt gemacht hat Kopfing der Baumkronenweg, bei dem wir da heute zu Gast sind. Bei dem stehen wir mit unserer Radio Oberösterreich Sommertour. Man kriegt so ein bisschen einen Eindruck, wie der Vogel den Wald sieht, wann er drüber fliegt, wann man da über diese hohen Wege geht bei den Baumwipfeln. 1000 Meter lang ist dieser Weg. Die Klappstühle hier auf der Lichtung, auf der wir stehen, die sind stark frequentiert. Immer wieder mal lässt man sich da auf eine kurze Pause nieder. Die Kinder genießen es. Man hört ganz, ganz viele Kinderstimmen überhaupt hier. Bei mir zum Beispiel jetzt gerade die Mama Martina mit der Hanna und mit der Luisa. Und ihr habt es im Radio gehört.
1: Ja genau, wir haben heute beim Frühstück haben wir es im Radio gehört und haben sie gedacht, heute packen wir alles zusammen und fahren her und dann waren wir schon da.
0: Und dann wart schon da. Hanna und Luisa, wie ist denn das am Baumkronenweg?
2: Super.
0: Was gefällt euch denn da am besten?
2: Weil man so hoch in der Luft ist und weil es da so einen hohen Aussichtsturm gibt, wo man fast die ganze Welt sieht. Und die Zuckerl.
0: Die Zuckerl sind natürlich auch cool. Was hat dich besonders beeindruckt?
3: Mir hat viel gefallen.
0: Ganz viel. Man weiß gar nicht, wofür man sich entscheiden soll, was da am schönsten und am besten ist. Gell? Es ist richtig cool, sagen die Kinder hier bei uns. Den ganzen Tag haben sie noch die Möglichkeit, zu uns zu kommen. Zur Waldentdeckerwelt und das Passwort. Das heißt Waldentdecker. Damit kommen sie heute den ganzen Tag gratis herein.

0: Im Osten der Steiermark, nahe an der Grenze zum Burgenland, liegt die kleine Siedlung Leupersdorf. Ursprünglich stand dort nur ein kleines Kirchlein, das 1761 wesentlich vergrößert und 1790 zur Pfarrkirche erhoben wurde. Die Pfarrkirche zum Heiligen Florian in Leupersdorf besitzt drei Altäre aus der Barockzeit. Bemerkenswert ist auch die kleine Pietà über dem Kircheneingang. Die vier Glocken der Pfarrkirche Leupersdorf haben ein Gesamtgewicht von rund 1600 Kilogramm und wurden im Jahr 1950 angeschafft.
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2: Herzlich willkommen zum Mittagsjournal, heute mit diesen Themen. Die Rücktrittsforderungen an den Wiener Wirtschaftskammerchef Walter Ruck werden lauter. In Österreich gehen die Asylzahlen weiter zurück und Israel übergibt Teile des Südlibanon an die libanesische Armee. Aus dem Journalstudio begrüßt sie Andreas Lechner. Der Chef der Wiener Wirtschaftskammer Walter Ruck macht mit seinen Aussagen auch heute Schlagzeilen. Dabei geht es um Posten, Schacher, Vetternwirtschaft, Druck auf Parteikollegen und ein verstörendes Frauenbild. Ruck selbst schweigt. Doch die Rücktrittsforderungen aus seiner Partei, der ÖVP, werden lauter, wie Viktoria Waldecker berichtet.
3: In einer Männerrunde lässt Walter Ruck tief blicken und bezeichnet seinen Parteikollegen und Wirtschaftsminister Wolfgang Hartmannsdorfer abschätzig als Obersachbearbeiter der Regierung. Dazu meint Hartmannsdorfer, Zitat:
4: Mit dem Vorwurf, ein hohes Arbeitstempo zu haben und inhaltlich gut vorbereitet zu sein, kann ich gut leben.
3: Deutlich befremdlicher finde Hartmannsdorfer aber das Politikverständnis und das Frauenbild von Ruck. Das dürfe nicht das Selbstverständnis eines Interessensvertreters sein. Auch die Wiener Volkspartei distanziert sich von Ruck und fordert natürliche Konsequenzen von ihm, wie der Chef der Wiener Volkspartei Markus Fiegel sagt.
5: Die Wienerinnen und Wiener verdienen sich einfach eine andere Art der Politik.
3: Für Seniorenbundpräsidentin Ingrid Korosek ist klar, die Grenze dürfe nicht das Erlaubte sein.
6: Ich wüsste, was ich in so einem Fall zu tun hätte.
3: Ruck selber schweigt zu den Vorwürfen weiterhin, der Druck auf ihn wird aber größer.
2: Die Asylzahlen in Österreich gehen weiter zurück. Im ersten Halbjahr 2026 waren es rund 4.900. Das sind halb so viele wie im Vergleichszeitraum des Vorjahres. Verena Bruha informiert.
7: Knapp 4.900 Asylanträge hat das Innenministerium zwischen Jänner und Juni gezählt. Ein Minus von 44% gegenüber 2025. Damit liegt Österreich im EU-Vergleich mit 28 Anträgen pro 100.000 Einwohnern mittlerweile unter dem europäischen Durchschnitt. Innenminister Gerhard Karner, ÖVP, zeigt sich zufrieden. Verstärkte Grenzkontrollen und auch der Stopp des Familiennachzugs seien entscheidend gewesen.
8: Wenn wir uns das erste Halbjahr 2024 ansehen, da hatten wir 6.000 Menschen, die über den Familiennachzug gekommen sind. Im letzten Jahr waren es 700 im ersten Halbjahr. Heuer sind es 50.
7: Die meisten Asylanträge kommen weiterhin von Menschen aus Syrien und Afghanistan.
2: Israel und der Libanon beginnen heute eine neue Phase in Richtung eines nachhaltigen Friedens. Nach Vermittlungen der USA übergibt Israels Armee heute vorerst drei Ortschaften im Südlibanon an die libanesische Armee. Die Übergabe dieser sogenannten Pilotzonen soll den Beginn eines umfassenden israelischen Abzugs einläuten, berichtet in Nordisrael Nikolaus Wildner.
9: Seine letzte umfassende Bodenoffensive im Südlibanon hat Israel Anfang März gestartet, nachdem die pro-iranische Hisbollah-Miliz als Reaktion auf den US-israelischen Krieg gegen den Iran den Norden Israels aus dem Libanon erneut täglich mit Drohnen und Raketen beschossen hatte. Im Zuge der Offensive hat Israels Armee im Libanon eine Pufferzone in etwa eineinhalbmal so groß wie die Stadt Wien eingenommen und auf diesem Gebiet mindestens 2 Dutzend Ortschaften, die die Hisbollah zu militärischen Zwecken missbraucht hatte, teils vollständig zerstört. Die Übergabe von vorerst 3 als Pilotzonen bezeichneten Ortschaften durch Israel soll laut den US-Vermittlern den libanesischen Streitkräften ermöglichen zu beweisen, dass sie imstande sind, ehemals von der Hisbollah beherrschte Gebiete wieder unter staatliche Kontrolle zu bringen.
2: Die Lufthansa-Tochter Swiss hat 2 offenbar alkoholisierte Piloten aus dem Verkehr gezogen. Crewmitglieder hatten Stunden vor dem Abflug aus Genf Alarm geschlagen. Daraufhin habe die Swiss die beiden Piloten aus dem Einsatz genommen und durch andere ersetzt. Das hat die Fluggesellschaft heute mitgeteilt. Die beiden Piloten fliegen seit dem Vorfall nicht mehr. Die Abklärungen laufen noch, hieß es weiter. Das waren das Mittagsjournal mit Andreas Lechner.
10: Zum Oberösterreich-Wetter mit Elisabeth Hufnagel. Und da trübt sich der Himmel schon etwas ein. Am Nachmittag wird sogar kurzer Regen wahrscheinlich, vor allem im Mühlviertel und auch auf den Bergen. Falls Sie da unterwegs sind, Gewitter soll es aber keine geben. Morgen gibt es noch einmal ähnlich wie heute bis zu 25 Grad, aber auch Wind. Und der wird es dann auch gefühlt eine Spur kühler machen. Am Donnerstag wird es dann wechselhaft, bevor es Richtung Wochenende dann schon wieder sommerlich wird. 12.06 Uhr Radio Oberösterreich mit dem besten Verkehrsservice im Land und da ist wieder alles so, wie es sein soll. Es gibt aktuell keine Probleme. Gute Fahrt!
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11: Wir stehen direkt beim Baumkronenweg auf einer Waldlichtung. Ein Träumchen ist unser Arbeitsplatz heute. Und wir lernen hier nicht nur die Waldentdeckerwelt kennen, sondern auch den Menschenschlag. Freundlich, offen, bodenständig, gemütlich mit einem Wort. Wie man die vielen Stufen am Baumkronenweg meistert, ob jetzt gemütlich oder sportlich flott, das ist jedem selbst überlassen. Jedenfalls tun sie es heute gratis. Da brauchen sie der Kassierin nur das Zauberwort geben statt Geld für einen Eintritt. Waldentdecker heißt's. So, und im Radio würde ich sagen, wird jetzt eine E-Gitarre gewürgt von CCR. Ein richtiger Klassiker, gehört fix dazu, zur besten Musik für Oberösterreich.

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1: 6 Wochen lang sind wir von einem schönen Platzl zum nächsten unterwegs in Oberösterreich mit der Sommertour. Wir sind gerade in Woche 2 und wir laden Sie ein, uns besuchen zu kommen. Es gibt immer irgendeine besondere Aktion. Heute zum Beispiel gratis Eintritt in die Waldentdeckerwelt. Und für alle anderen, die uns jetzt nicht besuchen können, aber hören, haben wir immer einen Tagespreis. 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Kurz nach 2:30 gibt's eine Frage, die Sie mit Sicherheit beantworten können, wenn Sie uns zugehört haben.
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1: Vom Aussichtsturm des Baumkronenwegs, bei dem wir heute Stationen machen mit der Radio Oberösterreich Sommertour, da sieht man übers Innviertel bis zum angrenzenden Bayern und wenn die Sicht klar ist, sogar bis ins Salzkammergut. Und in diesem Aussichtsturm, da gibt's auch mehrere Escape Rooms. Martin Haas, Sie sind da der Spielleiter. Für alle, die jetzt noch nie in einem Escape Room waren, was ist denn das?
2: Escape Room ist ein Raum, da wird man eingesperrt sozusagen und da muss man ca. 10 Rätsel lösen, damit man wieder rauskommt.
1: Aha, eingesperrt wird man also da. Da gibt es auch 3 verschiedene Schwierigkeitsstufen.
2: Ja, genau, die haben den leichtesten, das ist der Ant Fairy Tale, das ist ein bisschen ein Märchenhintergrund. Dann haben wir die Zauberschule, das ist ein bisschen Harry Potter Hintergrund, der ist so mittelmäßig. Und dann haben wir das Orchkatzels 11, angelehnt an den Film Ocean's 11, das ist der schwierigste Raum, den wir haben.
1: Und wie lange haben wir da Zeit, wenn wir jetzt eingesperrt sind in einem Escape Room, bis wir alle Rätsel gelöst haben und alle Hinweise gefunden haben, die uns wieder rauslassen?
2: Ja, man hat genau eigentlich 60 Minuten Zeit, da hat man einen Monitor drinnen und der wird dann gestartet bei 60 Minuten, geht aber bis 0 und bei 0 sollte man die 10 Rätsel gelöst haben.
1: Ah, ich verstehe, also da kommt nur so ein bisschen die Komponente Zeitdruck dazu bei den Menschen, die da drin sind?
2: Richtig, ganz genau, der psychologische Druck im Hintergrund, also ich habe einen Stress, damit ich das schaffe, dass ich rauskomme.
1: Gibt es vielleicht auch ein bisschen Hilfe, wenn die darum bitten?
2: Ja, genau, da haben wir überall eine Kamera drinnen, also wir können das beobachten. Wir hören das nicht, was die Leute da drin sagen, aber wir haben eine Kamera, wir können es beobachten. Und wenn sie Hilfe brauchen, dann winken sie in die Kamera und dann kriegen sie einen Tipp.
1: Mhm. Fix ist, es ist noch nie einer drinnen geblieben. Es ist jeder bis jetzt immer nur wieder herausgekommen. Was war denn bislang der Rekord? Gibt es welche, die noch ein paar Minuten schon wieder draußen sind?
2: Ja, der bisherige Rekord liegt bei 18 Minuten, also bei 60 Minuten startet der Countdown und bei 42 Minuten waren sie schon wieder draußen.
1: Das ist klug auf der einen Seite, weil die das Rätsel so schnell gelöst haben, aber auf der anderen Seite wahrscheinlich auch ein bisschen ungeschickt, weil es wird wahrscheinlich gleich viel kosten, egal ob man die ganze Zeit drin ist oder schon nach einer Viertelstunde wieder draußen.
2: Ganz genau. Aber seither, das ist schon ein paar Jahre aus, dass das passiert ist. Und dann haben wir den Raum schwieriger gemacht. Ja, das heißt, die Leute zahlen ja auch Geld für das. Und deswegen haben wir jetzt die Rekordzeit, glaube ich, zurzeit liegt bei...

0: irgendwo 28 Minuten oder so.
1: Wie sind Sie zu diesem Job als Spielleiter im Escape Room gekommen?
0: Ja, ich bin seit 16 Jahren Outdoor-Trainer am Baumkronenweg. Was heißt Outdoor-Trainer? Ich tue Leute beschäftigen, vorwiegend draußen beschäftigen. Und damit man es auch beschäftigen kann, wenn es regnet, wenn es schlechtes Wetter ist, haben wir die Escape-Räume in den Turm eingebaut.
1: Ich weiß auf jeden Fall, wohin die, die jetzt gerade im Escape Room drin sind, flüchten werden, nämlich in die Waldküche wahrscheinlich, hier in der Waldentdeckerwelt, weil um diese Zeit, da hat das Baucherl schon auch ganz gern ein Futter. Kurz vor halb eins ist es. Mahlzeit Oberösterreich.
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1: 12:30 der Überblick. Umstrittene Baureste-Deponien Weibern will nächste Hürde nehmen. Verletzungsgefahr durch Quackermuschel in den Seen. Das Wetter sonnig und mäßig warm. Im Studio Daniela Dahlke. Seit Jahren regt sich in Weibern Widerstand gegen eine geplante Baurestmassendeponie. Jetzt lässt der dahinterstehende Baukonzern Switelski vom Land Oberösterreich klären, ob es für die Deponie eine Umweltverträglichkeitsprüfung braucht. Switelski sieht das nicht so. Robert Fürst berichtet.
2: Aus der Sicht Switelskis ist die Anlage klein genug, um ohne UVP-Verfahren auszukommen. Mit knapp 600.000 Kubikmetern liege sie unter dem gesetzlichen Schwellenwert. Ob trotzdem eine UVP nötig ist, soll das Land jetzt in einem Feststellungsverfahren entscheiden. Geplant ist eine Baurestmassendeponie auf rund 7 Hektar mit durchschnittlich rund 70 Lkw-Fahrten pro Betriebstag. Gegen das Projekt regt sich seit mehr als 2 Jahren heftiger Widerstand. Bürgerinitiative und Gemeinden befürchten mehr Verkehr und Umweltbelastungen und sie kritisieren den Standort. Umweltlandesrat Stefan Keneder von den Grünen fordert mehr Mitspracherecht für Gemeinden und eine Bedarfsprüfung für neue Deponien. Laut dem Landesabfallwirtschaftsplan gäbe es derzeit ausreichend Deponiekapazitäten in Oberösterreich.
1: Der aufsehenerregende Prozess um den Verkauf einer Gmundner Seepension wird nicht neu aufgerollt. Das hat das Landesgericht Wels entschieden, wird ein Bericht der Oberösterreichischen Nachrichten heute Mittag bestätigt. 2 der Verurteilten hatten einen Antrag auf Wiederaufnahme gestellt und sind gescheitert. Die Entscheidung ist noch nicht rechtskräftig. In dem Verfahren war es zu Schuldsprüchen gegen eine Maklerin, Rechtsanwälte und Immobilienentwickler wegen Betrugs an einer älteren Frau gekommen. Der Weg aus der Schuldenfalle ist für viele wieder länger geworden. Der Privatkonkurs dauert wieder 5 statt 3 Jahre. Grund ist das Auslaufen einer befristeten EU-Regelung. Die Kritik aus der Schuldnerberatung reißt nicht ab, wie Wolfgang Schneitel berichtet.
3: Kritisiert wird, dass Privatpersonen künftig schlechter gestellt sind als Unternehmer, weil die können sich weiterhin nach 3 Jahren entschulden, so Clemens Mitterlehner von der Schuldnerberatung.
4: Wir wollen ja, dass wenige Menschen überschuldet sind in Österreich. Das ist auch gut für die Wirtschaft und die Volkswirtschaft. Und dann müssen wir auch Anreize bieten, dass diese Menschen sich auch aktiv entschulden. Und das ist klar, dass man in ein 3-jähriges Verfahren eher geht als ein längeres Verfahren.
3: In Oberösterreich gibt es ca. 750 Privatkonkurse pro Jahr. Österreichweit sind es ca. 9.000, so die Statistik. Das Argument, dass Unternehmer ein Risiko tragen und Privatpersonen bei Konkursen sich aufgrund von Konsumausgaben überschulden, lässt Mitterlehner nicht gelten.
4: Das ist Arbeitslosigkeit, das ist Krankheit, das ist ein Unfall. Das ist ja nicht so, dass sich alle absichtlich übernehmen.
3: Die Schuldnerberatung fordert, dass die 3-Jahresfrist für Private bleibt. Sie hält die neue Regelung wegen Ungleichbehandlung für rechtlich angreifbar.
1: Die Quackermuschel. Sie ist in den Seen im Salzkammergut längst zur Plage geworden. Die eingeschleppte Muschelart vermehrt sich in den Seen explosionsartig. Das merkt mittlerweile auch die Wasserrettung. Laufend kommt es durch die scharfkantigen Muscheln zu Verletzungen bei Badenden. Mehr von Christina Sonntag.
5: Im Attersee, Mondsee, Traunsee und den Feldkirchner Badeseen haftet die Quackermuschel in Massen an Steinen im Wasser, an Stegen und Ufermauern. Wer draufsteigt oder beim Schwimmen ankommt, holt sich nicht selten tiefe Schnittwunden. Barbara Werkgartner-Fiausch von der Wasserrettung in Seewalchen am Attersee.
6: Die ganzen Badeleitern sind voll mit diesen Muscheln und die Badegäste schneiden sich immer wieder sehr massiv.
5: Wer an den Bade- und Steganlagen arbeitet, muss dicke, schnittfeste Handschuhe tragen. Es grenzt an den betroffenen Seen an eine Sisyphusarbeit.
6: Wir müssen fast täglich mit einer Drahtbürste die Leitern abputzen, damit das überhaupt noch benutzbar ist.
5: Die Quackermuschel kann sich fast ganzjährig vermehren. Sie ist erst vor 8 Jahren in Oberösterreich überhaupt entdeckt worden. Seither breitet sie sich meist als blinder Passagier über Boote und Paddleboards von See zu See aus.
1: Das war das ORF-Radio Oberösterreich Mittagsjournal. Wir sind beim Wetter, Elisabeth.
7: Noch gibt es viel Sonne über Oberösterreich, aber es sind auch schon mehr und mehr Wolken unterwegs und aus denen kann es jetzt am Nachmittag auch den ein oder anderen kurzen Regenspritzer geben, vor allem im Mühlviertel und auf den Bergen. Aber einen genauen Ausblick auf das Wetter in wenigen Minuten bei Petra Lehner und unserem Meteorologen. 12.34 Uhr Radio Oberösterreich mit dem besten Verkehrsservice und da gibt es nichts zu melden. Alles ruhig auf den Straßen. Gute Fahrt.
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0: Radio Oberösterreich, was für eine Stimme, unverkennbar. Das war einer der Gibb-Brüder, der Robin, genau genommen. Am Himmel über Kopfing, wo wir heute mit unserer Sommertourstation machen, da ziehen jetzt ein paar Wolken so über uns drüber, hin und wieder funkelt aber schon auch noch die Sonne raus. Wie schaut's denn im Rest von Oberösterreich aus? Alexander Ohms von der Geosphere Austria.
1: Mahlzeit, ja. Allzu unfreundlich wird es heute Nachmittag nicht, das kann man schon mal sagen. Aber es kommen eben jetzt auch immer mehr Wolken zur Sonne dazu. Es gibt auch noch Regionen, wo der Sonnenschein überwiegt in den nächsten Stunden. Aber insgesamt einfach öfter mal abgeschattet. Und auch einzelne Regenschauer können dabei sein. Kurze Schauer am ersten im Mühlviertel oder auch im südlichen Bergland. Im Flachland wird zwar meistens trocken bleiben. Dazu kommt teilweise weiterhin lebhafter Wind aus West bis Nordwest. Und die Temperaturen sind gedämpft. Es ist kein statistischer Sommertag heute. Bei Höchsttemperaturen zwischen 20 und 24 Grad. Und es geht dann in den kommenden Tagen auch durchaus mit sommerlichen Temperaturen weiter, aber eben gedämpft. Und dazu gibt es auch immer wieder ein paar Regenschauer, speziell am Donnerstag. Deutlich wärmer wird es erst am Wochenende. Der Samstag wird wahrscheinlich ein perfekter Badetag. Da gibt es Temperaturen bis zu 29 Grad.

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1: Im Studio Andreas Lechner. In der Causa rund um den Chef der Wiener Wirtschaftskammer Walter Ruck werden die Rücktrittsforderungen aus seiner eigenen Partei, der ÖVP, lauter. Der 62-jährige Wiener Kammerpräsident selbst hat sich bisher noch nicht zu den Vorwürfen rund um Postenschach und Vetternwirtschaft geäußert. Aber Rainer Hassiwer aus unserer Wirtschaftsredaktion, weiß man, ob Ruck in Anbetracht der vielen Vorwürfe an Rückzug denkt?
2: Nein, das kann man ausschließen. Ruck erlebt ja diesen Gegenwind nicht zum ersten Mal und man darf sich ihn eher so wie im Auge des Orkans vorstellen. Er behält die Ruhe, um das so zu sagen, und wird nicht zurücktreten. Das war heute auch aus seinem engeren Umfeld zu erfahren. Und was das Weitere, also den Wiener ÖVP-Wirtschaftsbund betrifft, dort ist man sich einig, nämlich, dass man sich Ruck nicht hinausschießen lässt. Und selbst falls doch jemand in Wien auf die Idee käme, es versuchen zu wollen, die Hürden für eine Abwahl Rucks sind sehr hoch, also Zweidrittelmehrheit und Ähnliches. Es ist also davon auszugehen, dass Walter Ruck auch seinen bald anstehenden 63. Geburtstag im Amt verbringen wird.
1: Berichtet Rainer Hassiwer. Wer jetzt nach Italien reist oder in Italien unterwegs ist, braucht sehr viel Geduld. Denn Bahn, Flugverkehr, Fähren und der öffentliche Nahverkehr werden in dieser Woche immer wieder bestreikt. Millionen Reisende sind betroffen, berichtet in Rom Sophie Ruppertz.
3: Flugpersonal der Billigfluggesellschaft EasyJet streikt heute in ganz Italien. An mehreren Flughäfen kommt es deshalb zu Flugausfällen und Verspätungen. Garantiert werden nur Verbindungen in den gesetzlich vorgeschriebenen Zeitfenstern am Morgen und am Abend. Die Beschäftigten fordern höhere Gehälter, nachdem ihre Tarifverträge seit mehr als 9 Monaten ausgelaufen sind. Für Reisende ist das ein weiterer Rückschlag. Sie kämpfen bereits mit deutlich gestiegenen Ticketpreisen. Inlandsflüge nach Sardinien und Sizilien verteuerten sich von Mai auf Juni um fast 40%, sagt der Verbraucherschutzverband Codacons. Spekulative Preissteigerungen beobachten wir mittlerweile im gesamten Verkehrssektor. Für Donnerstag und Freitag ist außerdem ein landesweiter Streik bei der italienischen Staatsbahn angekündigt.
1: Der Wasserstand am Neusiedlersee im Burgenland ist durch die Trockenheit zwar stark gesunken, die Schifffahrt und der Wassersport sind jedoch noch fast ohne Einschränkungen möglich. Boote sollten aber nicht zu schwer beladen sein, damit sie nicht zu viel Tiefgang haben. Für die Fische sind die Wassertemperatur und der Sauerstoffgehalt noch kein Problem, teilte das Land Burgenland mit. Ein drittes Todesopfer hat der Verkehrsunfall auf der A1 der Westautobahn bei Ödöling in Niederösterreich von Samstag früh gefordert. Die 82-jährige Frau aus Deutschland, die im betroffenen Pkw auf der Rückbank gesessen war, ist jetzt ihren schweren Verletzungen im Kepler-Uniklinikum in Linz verstorben. Das hat die Polizei am Vormittag mitgeteilt. 2 Männer aus Deutschland, 44 und 74 Jahre alt, starben bereits am Unfallort, als ihr Auto gegen eine Leitschiene prallte. Das waren die Nachrichten mit Andreas Lechner.
4: Zum Wetter für Oberösterreich mit Elisabeth Hufnagel. Und da ziehen jetzt schon mehr und mehr Wolken durch. Über dem Mühlviertel und über den Bergen auch kurze Schauer am Nachmittag. Aber auch auf die Sonne müssen wir nicht ganz verzichten. Die schafft es trotzdem immer einmal durch. Morgen gehen sich dann noch ein paar Sonnenstunden aus. Aber ähnlich wie heute kann Regen dabei sein. Und was wir morgen schon spüren werden, ist der Wind. Der weht morgen zeitweise auch kräftig. 13.03 Uhr, Radio Oberösterreich mit dem besten Verkehrsservice und nur guten Nachrichten. Keine Probleme im Moment und Sie kommen staufrei voran. Gute Fahrt!
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8: Ja, wir sind mitten in der hügeligen Landschaft im Sauwald. Hier pflegt man die Wirtshauskultur, hier schätzt man die Verbundenheit zur Natur. Und hier haben vor 21 Jahren eine Familie etwas geschaffen, das Kopfing weit über die Ortsgrenzen hinaus bekannt gemacht hat, nämlich den Baumkronenweg. Und genau da stehen wir heute bei der Radio Oberösterreich Sommertour. Und mit unserem Passwort Waldentdecker spart man sich hier Money, Money, Money, weil mit diesem Wörtchen kommt man heute gratis herein in die Waldentdeckerwelt.

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1: Es gibt hier in Kopfing im Innenviertel vieles für Kinder, haben wir heute schon gehört. Den Drachensagi zum Beispiel am Märchenweg, die Erlebnisstationen am Baumkronenweg natürlich, einen Klettergarten nicht zu vergessen. Und die Jugend, die soll hier in einen Container. Das klingt jetzt erst einmal nicht so verlockend, ist aber eine richtig coole Geschichte, weil es ein Jugendcontainer ist oder wird, den die Jugendlichen selbst gestalten und verwalten dürfen. Servus Julia Plank vom Verein Kopfing Wir.
2: Hallo.
1: Wie schaut denn das aus mit diesem Jugendcontainer?
2: Wir haben von der Firma Swidelski einen Container zur Verfügung gestellt gekriegt, den wir jetzt gemeinsam mit den Jugendlichen ausbauen. Wir gestalten auch außen wie innen alles neu, nach ihren Wünschen. Wir werden auch draußen, es ist auf einem Gemeindegrund der Container, in unserem Freizeitveranstaltungsbereich, sagen wir es so, direkt neben dem Freibad, neben die Stocksportschützen. Obertor ist der Sportplatz von der Mittelschule. Genau, da stellen wir den hin und da werden wir auch außen auch einen kleinen Bereich gestalten, wo es dann im Sommer gemütlich ist für sie. Genau, und das machen wir mit Erna gemeinsam alles.
1: Und ab wann wird der fertig sein, der Jugendcontainer in Kopfing?
2: Wir haben jetzt gerade mittendrin eben und wir hoffen, dass wir jetzt bis Anfang August, Mitte August fertigstellen können, zumindest einmal so weit, dass sie die Jugendlichen schon mal treffen können drinnen.
1: Richtig gescheit finde ich in diesem Zusammenhang mit dem Jugendcontainer ja, dass die Jugendlichen selbst Verantwortung übernehmen müssen.
2: Genau, wir haben ein Konzept entwickelt, wo ich jetzt sage, die Jugendlichen erstellen sich eine Regeln selber, an die, was sie sich auch halten müssen. Sie müssen auch für die Pflege, für die Ordnung, für alles selbst verantwortlich sein. Wir kommen ganz selten einmal zum Nachschauen, zum Kontrollieren. Natürlich haben wir auch immer für sie da, wenn es irgendwelche Probleme oder Fragen gibt. Aber im Grunde genommen möchten wir auf Selbstständigkeit und Eigenverantwortung der Jungen da Wert legen.
1: Rund 2000 Menschen sind es nur, die hier leben in Kopfing und es gibt so viele gute Ideen. Schaut sich vielleicht die eine oder andere Gemeinde in Oberösterreich auch noch ab.
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Kann ein Song noch mehr nach den 80er Jahren klingen? Oh, das wird schwer, glaube ich. Da hätte ich jetzt gerne die Schritte gezählt, die all die vielen Besucher und Besucherinnen unserer Sommertourstation hier hoch über dem Waldboden schon zurückgelegt und gemacht haben. Kurzweiligstes Ferienprogramm gibt's jeden Tag jetzt, 6 Wochen lang mit Radio Oberösterreich. 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
1: 13:30 im Studio Thomas Rieher. Der Prozess um den Verkauf einer Gmundner Seepension wird nicht neu aufgerollt. Das hat das Landesgericht Wels entschieden. Zwei der Verurteilten hatten Antrag auf Wiederaufnahme gestellt und sind gescheitert. In dem Verfahren war es zu Schuldsprüchen gegen eine Maklerin, Rechtsanwälte und einen Immobilienentwickler wegen Betrugs an einer älteren Frau gekommen. Ärger mit der bayerischen Polizei hat sich ein 39-jähriger Österreicher eingehandelt, der unter Drogeneinfluss mit seinem Auto durch Passau gefahren ist. Der Mann ist bei einer Kontrolle erwischt worden und ein Bluttest hat den Drogenkonsum und seine Fahruntauglichkeit ans Licht gebracht. Über das Brauochs in der Plus City ist jetzt der Konkurs eröffnet worden. Das Lokal ist bereits geschlossen. Laut Kreditreform gibt es rund 830.000 Euro Schulden. Betroffen sind 15 Beschäftigte. Betreiber Thomas Altendorfer nennt als Gründe für das Aus neben hohen Miet- und Betriebskosten auch das Gastronomieangebot in der Plus City. Das waren die Nachrichten und jetzt zum Wetter mit Elisabeth Hufnagel.
2: Heute gibt es so einen ganz soften Sommertag. Maximaltemperaturen knapp über den 20 Grad in Oberösterreich, wie gerade 23 Grad bei Sonne beim Stift Kremsmünster oder bei 21 Grad bei Ihnen in Reichersberg. Also zum Baden gehen heute doch eher auf der frischen Seite, auch mit dem Wind. Am Nachmittag könnte auch etwas Regen dabei sein. Etwas mehr Sommer ist dann wieder am Wochenende in Sicht. Die nächsten Tage gehen noch ähnlich wie heute weiter. 13.31 Uhr, Radio Oberösterreich mit dem besten Verkehrsservice im Land. Wir haben die Straßen für Sie im Blick und da schaut alles entspannt aus. Keine Probleme im Moment. Gute Fahrt.
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1: Also ich kann sagen, die Gratisaktion heute beim Baumkronenweg in Kopfing, die war wirklich der Renner. So, so viele Besucher und Besucherinnen. Wahnsinn. Für alle, die zu Hause geblieben und uns zugehört haben, sie sollen aber auch die Chance auf ganz was Tolles haben. Unser Tagespreis heute. 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Sagen Sie uns doch bitte, vor wie vielen Jahren ist er begonnen worden, gebaut zu werden sozusagen. Vor wie vielen Jahren ist also der Baumkronenweg hier in Kopfing gegründet worden?
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0: Wir waren heute mit der Radio Oberösterreich Sommertour in Kopfing zu Gast, eine 2000 Seelen Marktgemeinde, die ganz Oberösterreich kennt, und gut 1000 Menschen haben hier heute unsere Sommertour-Aktion in der Waldentdeckerwelt genützt und haben uns besucht. Wir haben den Baumkronenweg getestet. Ich habe ein bisschen Lust bekommen, muss ich sagen, einmal auch den Escape Room auszuprobieren, wie es ihn im Aussichtsturm hier gibt. Und jetzt freue ich mich auf morgen. Da kann man dann in St. Willibald bei der Radio Oberösterreich Sommertour seine eigenen Schaumrollen befüllen und natürlich vernaschen. Und wir werden verraten, wie es das gibt, dass sich ein 16-Jähriger schon 5 Europameistertitel gesichert hat. So einen gibt es nämlich in St. Willibald. Einen schönen Nachmittag heute noch in Radio Oberösterreich mit Benny Quinz. Er übernimmt jetzt wieder von 2 bis 3. Ich bin Petra Lehner. Bis morgen in St. Willibald.
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2: Im Studio Andreas Lechner. Der frisch gebackene britische Premierminister Andy Burnham hat heute an seinem ersten Arbeitstag bereits Entlastungen bei den Stromrechnungen angekündigt. Außerdem hat er sein neues Kabinett präsentiert, denn viele der Vertrauten des zurückgetretenen Keir Starmer wurden gefeuert, berichtet in London Jörg Winter.
3: Zimperlich war Andy Burnham nicht. Firing and hiring war das Motto getreu von Keir Starmer, mussten das Kabinett verlassen. Wichtige Regierungsmitglieder sind aber auch geblieben und haben jetzt neue Jobs. Außenminister wird Ed Miliband vom linken Parteiflügel, bisher Energieminister. Die größte Überraschung ist John Healey, vorher Verteidigungsminister, aus Protest gegen Starmer zurückgetreten. Künftig wird der Labour-Veteran Finanzminister. Geld und das Budget sind auch die wichtigsten Herausforderungen für Andy Burnham, der einen politischen Neustart und eine Entlastung bei den Lebenshaltungskosten versprochen hat. Als erster Schritt fällt die Mehrwertsteuer auf Stromrechnungen ab Oktober. Die angespannte Budgetlage, die hohen Schulden machen wirklich große Schritte, aber schwierig.
2: In Wien sind die Ermittlungen gegen den Bezirksvorsteher von Wien-Donaustadt, Ernst Niverwy von der SPÖ, wegen des Ankaufs eines Kleingartens eingestellt worden. Das hat sein Rechtsanwalt heute mitgeteilt. Der SPÖ-Politiker war der Anstiftung zum Amtsmissbrauch und der verbotenen Intervention verdächtigt worden, berichtet in Wien Petra Thalhammer-Jeschek.
4: Niverwy hat 2020 in einer Anlage in Breitenlee ein Grundstück gekauft. 2021 fand die Umwidmung in Bauland statt, was ihm den Vorwurf eingebracht hat, von der Änderung profitiert zu haben. Er selbst hat das stets zurückgewiesen. Die Pläne, dass dort umgewidmet werden soll, seien seit 2006 bekannt gewesen, versicherte Niverwy nach Bekanntwerden des Ankaufs. Er beteuerte, hier nie Einfluss genommen zu haben, gestand jedoch ein, dass die Optik nicht optimal gewesen sei. Auch die in der Causa geführten Verfahren gegen andere Personen werden laut Niverwys Anwalt nicht weiter verfolgt. Auch die Staatsanwaltschaft bestätigt die Einstellung der Ermittlungen. Der Donaustädter Bezirkschef war jüngst auch in der Causa Wienwert in erster Instanz freigesprochen worden.
2: Die Bundeswettbewerbsbehörde, kurz BWB, hat die de facto Übernahme der Tiroler Moser Holding durch die Vorarlberger Russmedia genehmigt. Das hat die BWB heute mitgeteilt. Aus wettbewerblicher Sicht habe der geplante Zusammenschluss nach eingehender Prüfung keine Bedenken aufgeworfen, hieß es. Russmedia übernimmt somit 77% der Anteile an der Moser Holding, zu der unter anderem die Tiroler Tageszeitung gehört. Die Gründerfamilie Moser steigt aus. Der tödliche Arbeitsunfall gestern auf der Baustelle des Semmering-Basistunnels in Schottwien in Niederösterreich dürfte durch eine Windböe ausgelöst worden sein. Beim Abbau einer Halle ist laut Polizei eine Wand samt Stützen auf den Korb einer Hebebühne gestürzt, auf der sich zwei Arbeiter befunden haben. Dabei ist ein kroatischer Staatsbürger ums Leben gekommen. Ein Arbeiter aus Kärnten wurde schwer verletzt. Das waren die Nachrichten mit Andreas Lechner.
5: In Oberösterreich werden jetzt die Wolken immer mehr, Elisabeth Hufnagel.
6: Am Nachmittag wird dann sogar kurzer Regen wahrscheinlich werden, vor allem bei Ihnen im Mühlviertel und auch auf den Bergen, also falls Sie da unterwegs sind, Gewitter soll es keine geben. Morgen gibt es noch einmal ähnlich wie heute bis zu 25 Grad, aber auch Wind und der wird es auch gefühlt eine Spur kühler machen. Am Donnerstag wird es dann wechselhaft, bevor es dann Richtung Wochenende dann wieder der Sommer zurück ist.
5: 3 Minuten nach 2, ORF Radio Oberösterreich. Wie läuft's auf den Straßen?
6: Ja, da ist Sommerferienstimmung. Sie kommen ohne Probleme voran. Gute Fahrt.
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5: Amerika pur in den nächsten 12 Minuten. Oder Jürgens zum Beispiel.
7: Ich war noch niemals in New York. Ich war noch niemals auf Hawaii.
5: Starship kommen aus San Francisco. Und Billy Swan ist in Kentucky geboren. Schönen Dienstagnachmittag wünsche ich Ihnen.

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14.16 Uhr in Radio Oberösterreich. Und dieser Song da klingt so extrem nach 90er-Sitcom, so wie das Intro davon. Worum könnte es gehen? Klassiker. Erster Tag in der neuen Stadt zum Beispiel.

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1: 2:30 im Studio Thomas Rieha. Ein 23-jähriger Mann aus Linz hat auf der B1 bei Machtrenk einen Verkehrsunfall verursacht. Der Wagen kam von der Straße ab und touchierte eine Verkehrsleiteinrichtung. Der Lenker wurde leicht verletzt. Laut Polizei stand er unter Alkohol- und Drogeneinfluss und besaß keinen Führerschein. Das Auto dürfte zuvor in Hörsching gestohlen worden sein. Die Ermittlungen laufen. Mit fast 3 Promille Alkohol im Blut ist ein LKW-Lenker im Bezirk Rohr in Kremstal noch am Steuer gesessen. Der 25-jährige Tscheche soll nach einem Unfall davongefahren sein und seinen Lastwagen mitten auf einer Tankstellenzufahrt abgestellt haben. Die Polizei hat ihn erwischt und ihm den Führerschein abgenommen. In Steyr beginnt der nächste Anlauf für einen verkehrsberuhigten Stadtplatz. Ab Mitte August ist die Durchfahrt an 10 Wochenenden stark eingeschränkt. Autofahrer, die zu den Parkplätzen am Enzkay wollen, werden über die Ziegergasse umgeleitet. Die Stadt will den Stadtplatz als Flanier- und Gastrozone aufwerten. Das waren die Nachrichten und jetzt zum Wetter mit Benny Quinz.
2: Noch gibt's viel Sonne, aber sie ist nicht mehr ganz solo unterwegs. Immer öfter kommen Wolken dazu und die lassen im Mühlviertel oder im Bergland auch einmal aus. Ansonsten angenehme Sommertemperaturen heute bei höchstens 25 Grad. Morgen wird's dann wieder sehr ähnlich. Wieder scheint's einige Stunden die Sonne. Vorübergehend sind aber auch dichte Wolken am Himmel. Bis zu 25 Grad erneut am Thermometer. Durch den Wind fühlt sich's aber möglicherweise die Spur kühler an. 14.32 Uhr, ORF Radio Oberösterreich. Wir haben die Straßen für Sie im Blick und da gibt es momentan nichts auszusetzen. Sie kommen gut durch den Dienstagnachmittag.
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Wenn es bei Ihnen heute in der Arbeit auch ein bisschen zach ist am Nachmittag, ich habe da vollstes Verständnis dafür. Der eigentliche Montag, finde ich nämlich auch, ist ja eigentlich der Dienstag. Die Vorfreude auf die neue Woche ist weg und zum Wochenende ist es auch noch lang hin. Aber mit Olivia Newton-John lässt sich auch der Dienstag ganz gut aushalten. Physical, jetzt in Radio Oberösterreich.

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2: Im Studio Andreas Lechner. Die Vorwürfe gegen den Wiener Wirtschaftskammerpräsidenten Walter Ruck und der Rücktritt von Marktamtsleiter Andreas Kuhteil sorgen weiter für Diskussionen. Am Vormittag haben Freiheitliche und Grüne deshalb ihre Kritik erneuert und auch neue Vorwürfe präsentiert. Thomas Kickinger fasst zusammen.
3: Die Wiener FPÖ sieht in den Vorgängen im Marktamt keine einzelnen Fehlleistungen, sondern strukturellen Missbrauch. FPÖ-Obmann Dominik Nepp spricht heute etwa von einer Täuschung des Stadtrechnungshofs durch manipulierte Zahlen. Zudem sollen Rechnungen falsch bezeichnet oder künstlich erhöht worden sein, um frühere Kosten zu decken. Ein ganzes System habe weggeschaut, meint auch Grünen-Obmann Peter Kraus. Die Grünen fordern eine unabhängige Untersuchung und eine unabhängige Beschwerdestelle sowie verpflichtende Schulungen zu Geschlechtergerechtigkeit und Antidiskriminierung. Die Verbindung von Marktamt und Wirtschaftskammerpräsident sehen die Grünen in einem kleinen Zirkel an Männern, die sich laut Grünen Stadtämter und Posten aufteilen. Von Walter Ruck fordern sowohl Grüne als auch FPÖ den Rücktritt als Kammerpräsident.
2: Die FPÖ wird zudem noch im Sommer einen Sondergemeinderat beantragen. In Bologna ist es am Abend nach einem tödlichen Polizeieinsatz zu Protesten und auch Straßenschlachten gekommen. Bei der anfangs friedlichen Demonstration wurde an einen Mann erinnert, der am Sonntag gestorben ist, als Polizisten versucht haben, ihm Handschellen anzulegen, berichtet in Italien Cornelia Wospanik.
4: Ein Video gedreht von einem Anrainer hält die minutenlange Agonie fest. Abderrahim Fakir, ein 42 Jahre alter Mann marokkanischer Abstammung, wird von zwei Polizisten und einem Anrainer bäuchlings auf dem Boden liegend festgehalten. Er ruft um Hilfe. Aber sie lassen ihn nicht los. Als er sich nicht mehr bewegt, stellen die anwesenden Sanitäter fest, er lebt nicht mehr. Die Polizei war zum Einsatz gerufen worden, weil der offensichtlich verwirrte Mann randaliert hatte. Die Todesursache muss nun die Autopsie klären. Innenminister Matteo Piantedosi warnt vor voreiligen Schlüssen. Diese Episode sei gut dokumentiert. Auch durch die Bodycams, die nun ausgewertet werden.
2: Die EU-Kommission stellt die Förderung der Kunstbiennale von Venedig wegen der umstrittenen Teilnahme Russlands ein. Die Europäische Exekutivagentur für Bildung und Kultur habe nach Empfehlung der EU-Kommission beschlossen, den laufenden mit 2 Millionen Euro dotierten Zuschuss an die Biennale zu beenden, hieß es in Brüssel. Zu einem tragischen Unfall ist es in der Nacht in Leibnitz in der Südsteiermark gekommen. Ein 19-Jähriger ist beim Autosurfen vom Kofferraum mit dem Kopf auf den Asphalt eines Parkplatzes geprallt und dabei lebensgefährlich verletzt worden. Die 19-jährige Autolenkerin besitzt laut Polizei keinen Führerschein. Das waren die Nachrichten mit Andreas Lechner.
5: Damit zu Elisabeth Hufnagel. Es ist jetzt zwar nicht finster, aber es wird doch immer grauer im Himmel.
6: Über große Teile des Mühlviertels sind schon dicke Wolken gezogen und es schaut danach Regen aus, wie über Ulrichsberg im oberen Mühlviertel. Da hat uns Charlotte gerade ein Foto geschickt. Die genießt ihren Nachmittagskaffee jetzt noch im Trockenen auf der Terrasse. Vielen Dank für das Wetterupdate auf WhatsApp und dann unter unserer Nummer 0800 95 2 95 2. Aber auf die Sonne müssen wir nicht ganz verzichten, die schafft es trotzdem immer einmal durch und dann können die Temperaturen noch auf 25 Grad steigen. Auch morgen gehen sich noch ein paar Sonnenstunden aus, aber ähnlich wie heute kann der Regen dabei sein. Und was wir morgen schon spüren werden, ist der Wind. Der weht morgen zeitweise auch kräftig.
5: Es ist 3:03, ORF Radio Oberösterreich, wir haben die Straßen für Sie im Blick.
6: Und da schauen wir auf die B127, die Rohrbacher Straße. Die ist momentan zwischen Puchenau und Ottensheim nach einem Unfall gesperrt und Sie werden da über Grammerstetten umgeleitet. Gute Fahrt!
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5: Der allerbeste Nachtisch bei der Oma. Das ist der Kochlöffel, an dem noch ein bisschen was von der neuen Marillenmarmelade biegt.
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0: Womit stoßen wir traditionellerweise an im Innviertel? Ja, eh klar, mit Bier. Da gibt es nämlich ungewöhnlich viele Privatbrauereien, die Hopfen und Malz verarbeiten. Das haben wir heute bei der Radio Oberösterreich Sommertour vom Baumkronenweg in Kopfing gelernt. Aber nicht alle, die hier was zu trinken machen, machen Bier. Es gibt nämlich auch eine Mostkellerei, die Süffiges produziert. Stefan Fischer von der Mostkellerei Fischer.
1: Bei uns in der Region ist das Klima eben zu rau für den Weinbau und somit machen wir Wein aus Äpfeln und Birnen. Unterscheidet sich zum Most dahingehend, dass der mit einer staatlichen Prüfnummer ausgezeichnet ist. Es wird genau selektioniert, es wird nur gesundes, reifes Obst verwertet, es wird presst, es wird reinsortig vergoren. Und A und O ist eben der Sauberkeit bei der Rohbau und den ganzen Vorarbeitungsschritt bis hin zur Abfüllung.
0: Unser gespritzter Most, super Durstlöscher im Sommer. Und apropos Sommer, unsere Sommertour geht auch morgen dann wieder weiter. Wir sind in St. Willibald im Bezirk Scherding beim Guschelbauer. Petra Lehner ist unterwegs und meldet sich ab 10 Uhr live.
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Es gibt Musikerinnen und Musiker, die erkennen sie nach den ersten paar Tönen. Bei ihm reicht ein Auftakt. Eros Ramazzotti, Vorkornel, Vorko in Radio Oberösterreich.

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2: 3:30 im Studio, Thomas Rieha. Der schreckliche Unfall vom Wochenende auf der Westautobahn bei Öd hat jetzt ein drittes Todesopfer gefordert. Auch die einzige Überlebende ist im Krankenhaus ihren schweren Verletzungen erlegen, eine 82-jährige Deutsche. Bei dem Unfall am Samstag hatte sich eine Leitschiene rund 15 Meter durch das Auto gebohrt. Die beiden Männer auf den Vordersitzen waren sofort tot. Stand-up-Paddeln boomt, doch viele unterschätzen die Gefahren. Die Wasserrettung Traunkirchen warnt, dass am Traunsee Regeln oft missachtet werden. Mehrere Bereiche sind für Stand-up-Paddler gesperrt. Außerdem seien viele ohne Sicherungsleine oder Schwimmweste unterwegs. Besonders bei starkem Wind könne das aber lebensgefährlich werden. Fußgänger und Radfahrer haben bei der Nibelungenbrücke in Linz künftig mehr Platz. Die verbreiterte Rampe beim Ars Electronica Center wird morgen für den Verkehr freigegeben. Sie ist jetzt einen Meter breiter und ermöglicht einen durchgehenden Geh- und Radweg in beide Richtungen. Dadurch soll die stark genutzte Verbindung sicherer werden. Das waren die Nachrichten und jetzt zum Wetter mit Elisabeth Hufnagel.
3: Die sonnigen Plätzchen in Oberösterreich sind schon eher rar geworden. Die meiste Sonne gibt es gerade über dem Innviertel, wie bei Ihnen in Scherding aktuell bei 23 Grad. Auch Regen kann da jetzt am Nachmittag noch stellenweise dabei sein, vor allem im Mühlviertel und auf den Bergen. Morgen geht sich aber dann schon wieder einiges an Sonne aus im Land. Nur im Mühlviertel kann es auch teilweise wieder dichter bewölkt sein, bei ähnlichen Temperaturen wie heute.
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3: Und da brauchen Sie aktuell bis zu 10 Minuten länger in Linz auf der A7 der Mühlkreisautobahn Richtung A1 ab der Prinz-Eugen-Straße. Und dann schauen wir noch auf die B127, die Rohrbacher Straße. Die ist doch immer zwischen Buchenau und Ottensheim nach einem Unfall gesperrt und sie werden über Grammerstetten umgeleitet. Radio Oberösterreich-Hörer melden aber auch dort schon dichten Verkehr. Gute Fahrt!
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Wenn Schweigen nur immer so schön klingen würde wie bei Rod Stewart's I Don't Want to Talk About It. Das ist Julian Le Play mit Mein Anker.

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2: Im Studio Andreas Lechner. Die Steiermark will eine Pilotregion für Facharztzentren werden, die an einem Standort gleich mehrere Fachrichtungen bündeln. Auf diese Zentren haben sich Bund, Länder und Sozialversicherungen im Zuge der Reformpartnerschaft geeinigt. Hören Sie mehr von Eva Haslinger.
3: In der Steiermark sei bereits die Schaffung dreier Facharztzentren vorgesehen, so Gesundheitslandesrat Karl-Heinz Kornhäusel von der ÖVP. Bis zum Jahr 2030 soll eines in der Weststeiermark, eines im Norden von Graz und eines in Graz entstehen.
4: Ich biete an, konkret Pilotregion zu werden in der Steiermark als Steiermark, wenn es um die Errichtung solcher Facharztzentren geht. Wir haben hier bereits Vorarbeit geleistet.
3: In diesen Zentren sollen Fachärztinnen und Ärzte mehrerer Fachrichtungen unter einem Dach zusammenarbeiten. Sie sollen einerseits die Spitäler und Ambulanzen entlasten, andererseits eine bessere fachärztliche Versorgung mit längeren Öffnungszeiten und schnelleren Terminen gewährleisten. Das erste Zentrum soll noch in dieser Legislaturperiode eröffnet werden, so der Plan von Gesundheitsministerin Schumann.
2: In Ungarn sind Büros der Fidesz-Partei des ehemaligen Ministerpräsidenten Viktor Orbán Ziel einer Durchsuchung geworden. Die Tyrannei habe ein neues Niveau erreicht, beklagte daraufhin die Partei. Bereits nach seinem Wahlsieg Mitte April hatte der neue ungarische Ministerpräsident Peter Madia die Schaffung einer unabhängigen Behörde angekündigt, die dafür zuständig sein soll, die in den 16 aufeinanderfolgenden Jahren unter Viktor Orbán begangenen Missbräuche aufzudecken und die veruntreuten Gelder zurückzuholen, wie es damals hieß. Die heutigen Durchsuchungen könnten ein erster Schritt sein. Die geopolitischen Krisen sind für die sichere Schweiz ein gutes Geschäftsmodell, denn ein Unternehmen im Kanton Obwalden schafft jetzt einen unterirdischen Bunker für Milliardenvermögen. Es ist ein sogenannter Supersafe im Fels, wie Schweiz-Korrespondentin Bettina Prendergast berichtet.
5: Rund 16 Meter sprengt der Bautrupp täglich im Brünig-Massiv weg. Es entstehen Kavernen, also Hohlräume, die nach Maß für die Kunden ausgebaut werden. Felstechnikunternehmer Thomas Gasser sagt, die Nachfrage ist groß. Hier wird in Zukunft Gold gelagert, aber nicht nur das.
6: Die Palette ist sehr breit. Kunst, Autos, aber auch Möbel. Es gibt aber auch verschiedene Firmen, die gerne ihre Akten sicher lagern möchten.
5: Der Supersafe ist so sicher wie die Schweizer Nationalbank, sagt Gasser. Wenn nicht sicherer, hier sind keine Drohnenangriffe möglich. Die ersten Kunden bringen ihre Wertsachen 2028 an diesen verborgenen Ort.
2: In den süditalienischen Regionen Kalabrien, Sizilien und Sardinien wüten derzeit massive Waldbrände. Betroffen ist etwa der Nationalpark Pollino im Herzen Kalabriens. Auf Sizilien sind laut Behörden neben landwirtschaftlichen Flächen auch zahlreiche Gebäude und landwirtschaftliche Fahrzeuge zerstört worden. Und auch auf Sardinien kämpfen die Einsatzkräfte gegen mehrere Waldbrände. Das waren die Nachrichten mit Andreas Lechner.
7: Damit kommen wir zum Oberösterreich-Wetter und da ist heute eher so ein softer Sommertag, Elisabeth Hufnagel.
8: Ja, das kann man genauso sagen. Maximal Temperaturen knapp über 20 Grad in Oberösterreich, wie gerade 24 Grad bei Sonne bei Ihnen in Enns oder bei 21 Grad bei Wolken in Mattighofen. Also zum Baden gehen heute doch eher auf der frischen Seite, auch mit dem Wind, der heute auch teilweise etwas kräftig weht. Auch etwas Regen kann jetzt dann am Nachmittag noch dabei sein, am ersten über dem Mühlviertel und dem Bergen. Etwas mehr Sommer ist dann wieder am Wochenende in Sicht. Die nächsten Tage gehen noch ähnlich wie heute weiter.
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8: Und da starten wir mit den guten Nachrichten von der BR127, der Rohrbacher Straße zwischen Puchenau und Ottensheim. Die Sperre ist aufgehoben, die Unfallstelle geräumt. Richtung Rohrbach gibt es aber noch Stau und Sie brauchen eine Viertelstunde länger. Bis zu 10 Minuten länger dauert es außerdem noch in Linz, auf der A7 der Mühlkreisautobahn Richtung A1 ab der Prinz-Eugen-Straße und auf der BR123 der Mauthausener Straße von der Umfahrung Piburg bis zur Donaubrücke Mauthausen. Gute Fahrt!
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7: Die Füße sind vielleicht ein bisschen dreckig noch vom Sand am Meer. Die Kinder stehen Schlange vor dem Eisgeschäft. So schaut der Urlaub aus und so klingt er. Das ist Madonna mit Holiday. Und vorher kommt noch Billy Paul. Schönen Dienstagnachmittag.

0: Wenn das Produkt gar nicht erst zugestellt werden kann, muss man dann die Rücksendung auch bezahlen. In unserem Service-Magazin Konkret in ORF 2 geben unsere Kolleginnen immer Antworten auf die unterschiedlichsten Fragen, die von Ihnen kommen. Von Wien über Oberösterreich bis nach Vorarlberg, und auch der Themenmix ist sehr bunt. Kollege Marvin Wolf versucht das dann immer mit Hilfe von Experten zu beantworten. Marvin, was habt ihr dieses Mal?
1: Frau Bichler hat sich eine neue Waschmaschine bestellt und hat beim Kauf nicht darauf geachtet, wie breit die Maschine ist. Und als der Lieferant an ihre Türe kam, hat die Maschine nicht durch die Türe gepasst. Er musste sie gar nicht hineintragen und auspacken und anschließen, was sie auch noch bezahlt hätte. Nein, der hat gesagt, die passt nicht in ihre Wohnung, die Türe ist zu schmal, die nehme ich gleich wieder mit. So weit, so gut. Im Liefervertrag stand aber drinnen, dass Frau Bichler die etwaige Rücksendung mit 50 Euro extra bezahlen müsste. Jetzt hatte die Firma aber gar keine neuerliche Anfahrt, wo sie die Maschine wieder abgeholt hätte, sondern der hat sofort wieder mitgenommen. Jetzt möchte sie wissen, muss sie diesen Abtransport mit 50 Euro, denn nach Hause fahren hätte er sowieso müssen, trotzdem extra bezahlen? Herr Magister Guido Zeilinger von der Arbeiterkammer meint dazu Folgendes.
2: Tatsächlich werden diese Kosten von der Kundin zu übernehmen sein, weil sie dafür verantwortlich ist, dass die örtlichen Gegebenheiten passen, sprich, dass das Gerät durch die Tür passt. Sie ist jetzt quasi vom Vertrag zurückgetreten, wenn es vertraglich vereinbart war, dass sie die Kosten übernimmt. Irgendwer muss die Waschmaschine ja auch die Stiege runtertragen. Dann hat sie die zu übernehmen. Es sei denn, ich habe ein ganz kulantes Unternehmen, das diese Kosten schluckt.
3: Sie könnte jetzt aber argumentieren, dass ja für die Rücksendung gar keine weiteren Kosten entstanden sind, weil zurückfahren in die Firma muss der LKW ja sowieso.
2: Irgendjemand muss die Waschmaschine auch die Stufen runtertragen. Das kostet natürlich, völlig klar. Ist Arbeitszeit, und die ist, vor allem wenn es im Vorfeld vereinbart worden ist, zu begleichen. Tatsache, es liegt in der Sphäre der Kundin, die entsprechenden Gegebenheiten vor Ort im Vorfeld zu überprüfen.
1: Also ja, wenn das Produkt überhaupt nicht geliefert werden kann, muss man den Abtransport anscheinend extra bezahlen, denn das hätte ja bei der Bestellung vielleicht schon selber auffallen müssen.
0: Wenn auch Sie Fragen haben, dann schreiben Sie diese gerne an die Redaktion konkret@orf.at. Stichwort Marvin gibt Antwort.

Eines unserer Lieblingsduos in Radio Oberösterreich, Roxette. Ihr letztes Konzert in Österreich ist schon 11 Jahre aus und morgen sind sie dann endlich wieder da für ihre Back Again Tour auf der Donauinsel in Wien.

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1: 16:30 im Studio Thomas Rieher. Im Streit um die geplante Baurestmassendeponie in Weibern gibt es eine neue Entwicklung. Der Baukonzern Switelski lässt jetzt vom Land Oberösterreich klären, ob für das Projekt eine Umweltverträglichkeitsprüfung notwendig ist. Das Unternehmen meint, ohne auszukommen, die Deponie sei zu klein für eine UVP. Bürgerinitiativen und Gemeinden kämpfen seit Jahren gegen die Anlage. Ein schwerer Unfall mit zwei Verletzten hat sich in Laakirchen ereignet. Bei einer Kreuzung sind zwei Autos frontal zusammengestoßen. Eines ist durch die Wucht des Aufpralls in ein Feld geschleudert worden. Beide Lenker sind in das Klinikum Vöcklabruck gebracht worden. Beim 41-jährigen Verursacher des Unfalls ist ein Alkoholwert von 0,7 Promille gemessen worden. Ärger mit der bayerischen Polizei hat sich ein 39-jähriger Österreicher eingehandelt, der unter Drogeneinfluss mit seinem Auto durch Passau gefahren ist. Der Mann ist bei einer Kontrolle erwischt worden und ein Bluttest hat den Drogenkonsum und seine Fahruntauglichkeit ans Licht gebracht. Das waren die Nachrichten und jetzt zum Wetter mit Elisabeth Hofmann.
2: Und da werden die Wolken auch am Abend nicht weniger und ein paar Regentropfen sind immer noch einmal möglich. Und wie letzte Nacht wird es auch heute Nacht wieder richtig abkühlen, teilweise im Mühlviertel auf bis zu 5 Grad. Morgen gehen sich dann aber schon wieder bis zu 25 Grad aus und auch wieder einige Sonnenstunden sind da drin. Nur bei Ihnen im Mühlviertel könnten sich morgen die Wolken auch etwas hartnäckiger halten. Dazu weht der Wind auch teilweise kräftig.
3: 16:55, ORF Radio Oberösterreich, wir haben die Straßen für Sie im Blick.
2: Und da werfen wir zuerst einen Blick auf die A1, die Westautobahn Richtung Wien. Die ist im Moment gesperrt zwischen Forchdorf und Eberstallzell. Grund ist ein medizinischer Notfall, aber der Rettungshubschrauber ist schon im Anflug. Am besten die Dauer der Sperre abwarten. Wir schauen weiter nach Ottensheim. Da ist die Unfallstelle auf der B127 der Rohrbacher Straße geräumt, aber staut aktuell noch immer bis nach Buchenau zurück und Sie brauchen Richtung Rohrbach 10 Minuten länger. Und noch nach Mauthausen, 10 Minuten mehr brauchen Sie da auf der B3 der Donaustraße in beiden Richtungen vor der Donaubrücke Mauthausen und auf Ihrem Weg auf der B123 der Mauthausener Straße von der Umfahrung Piburg bis zur Donaubrücke Mauthausen. Viel Geduld und gute Fahrt.
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Ein junger Mann, der auf niemanden hören will. Auf seinen Vater nicht, auf die Vernunft sowieso nicht. Und dann schlägt er auch noch einen Weg ein, der ziemlich gefährlich werden kann. 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
2: Herzlich willkommen zum Journal um 5, das sind unsere Themen. Die Kritik am Wiener Wirtschaftskammerpräsident Walter Ruck wird immer lauter. Die Zahl der getöteten Zivilisten in der Ukraine ist stark gestiegen. Und auf Tiroler Schützengewehren sind bei einer Kontrolle kleine Hakenkreuze entdeckt worden. Aus dem Journalstudio begrüßt Sie Andreas Lechner. Schon seit Tagen belasten Walter Ruck den Chef der Wiener Wirtschaftskammer Passagen aus einem vertraulichen Gesprächsprotokoll, in denen Ruck etwa Politiker diffamiert und ein mitunter fragwürdiges Welt- und Frauenbild offenbart. Auch innerhalb der ÖVP wird jetzt heftig über Rucks Zukunft diskutiert. Immer mehr Kritiker fordern Konsequenzen. Ruck selbst schweigt, seine Aussagen sind jetzt aber auch ein Fall für den ÖVP-Ethikrat, wie Viktoria Waldecker berichtet.
3: Die Kritik am Wiener Wirtschaftskammerpräsidenten Walter Ruck wird immer lauter. Von seinen Aussagen sind auch innerhalb der Volkspartei viele irritiert. Die Vorsitzende des ÖVP-Ethikrats, Waltraud Klasnik, meint dazu:
4: Persönlich bin ich enttäuscht.
3: Der Fall werde jetzt auch im Ethikrat diskutiert.
4: Wenn man das liest und wenn das stimmt, dann hat es nicht nur Handlungsbedarf, sondern dann hat es auch Entscheidungsbedarf.
3: Der Ethikrat kann aber nur Empfehlungen etwa für einen Parteiausschluss geben. Umsetzen müsste das dann die Parteispitze oder der Wirtschaftsbund. Konsequenzen wollen aber immer mehr, vom Kanzler und Parteichef Stocker abwärts, über Wirtschaftsminister Hartmannsdorfer bis hin zu Seniorenbundpräsidentin Ingrid Korosek. Auch sie sieht klare Grenzen überschritten.
5: Ich wüsste, was ich in so einem Fall zu tun hätte.
3: Der Druck auf Ruck steigt also weiter, auch innerhalb der Volkspartei.
2: Landwirtschaftsminister Norbert Totschnig hat vermehrt Futtermittelkontrollen aus Drittlandimporten angekündigt. Untersucht werden demnach in den kommenden Monaten Einzel- und Mischfuttermittel auf Herkunft, Pflanzenschutzmittel, Wirkstoffe und unerwünschte sowie verbotene Substanzen. Zudem würden zur Sicherung von EU-standardkonformen Futtermitteln auch Eigenkontrollen der Futtermittelunternehmen und Kontrollen auf Basis des EU-Schnellwarnsystems für Lebens- und Futtermittel durchgeführt, wie es heißt. Die Vereinten Nationen zeigen sich schockiert. Im Ukraine-Krieg gibt es nämlich immer mehr zivile Opfer. Laut der UNO-Menschenrechtsmission in der Ukraine sind heuer allein im ersten Halbjahr fast 1.400 Menschen getötet worden, wie Ansgar Gersmann berichtet.
6: Zivilpersonen werden durch das humanitäre Völkerrecht streng geschützt. Und jeder vorsätzliche Angriff dieser Art stelle ein Kriegsverbrechen dar, heißt es von der UN-Menschenrechtsmission in der Ukraine. Dennoch seien heuer im ersten Halbjahr fast 1.400 Zivilisten getötet und rund 8.000 verletzt worden. Ein Anstieg von 37% gegenüber dem Vorjahreszeitraum.
7: Public transport has repeatedly come under attack.
6: Der öffentliche Verkehr sei beispielsweise immer wieder Ziel von Angriffen geworden. Humanitäre Hilfe könne nicht mehr gewährleistet werden, heißt es von Danielle Bell, der Leiterin der UNO-Organisation.
7: Can no longer be delivered safely.
6: Russland bestreitet, zivile Ziele anzugreifen, doch zuletzt gab es massive Luftangriffe. Auch Kiew verstärkt in den vergangenen Monaten die Angriffe auf russisches Gebiet.
2: Eine Buskontrolle in Bayern hat vor wenigen Wochen Tiroler Schützen aus dem Unterland in Bedrängnis gebracht, denn ihnen sind nicht nur 34 Waffen abgenommen worden, das war noch nicht alles, denn auf einigen historischen Gewehren wurden verbotene NS-Zeichen entdeckt. Deshalb werden die Ermittlungen in Bayern jetzt ausgeweitet, berichtet Reingard Diermeier.
8: Bei der Fahrt über das Deutsche Eck Ende Juni werden in Bad Reichenhall die Schützenkompanien Pillersee, Weidring und Fieberbrunn gestoppt und 34 Gewehre beschlagnahmt. Diese seien ungesichert im Reisebus herumgelegen. Seither laufen die Ermittlungen der Staatsanwaltschaft Traunstein. Nun wird bekannt, auf einzelnen Langwaffen seien kleine Hakenkreuze zu finden. Somit prüft die Staatsanwaltschaft in Bayern auch, ob gegen § 86a des deutschen Strafgesetzbuches verstoßen wurde. Gemeint ist damit wörtlich das Verwenden von Kennzeichen verfassungswidriger und terroristischer Organisationen. In Österreich ist das Ermittlungsverfahren nach dem Verbotsgesetz eingestellt worden. Die Gewehre seien Teil eines historischen Waffenbestandes aus der NS-Zeit, heißt es vom Schützenverband. Für die Beschuldigten gilt klarerweise die Unschuldsvermutung.
2: Berichtet Reingard Diermeier, das war das Journal um 5 mit Andreas Lechner.
9: Damit sind wir in Oberösterreich beim Wetter und da wird jetzt oder ist die Sonne am Nachmittag etwas weniger geworden, Elisabeth Hufnagel.
10: Die meiste Sonne gibt es gerade noch über dem Raum Linz und dem Innviertel, wie bei Ihnen in Schärding aktuell bei 25 Grad. Und wie letzte Nacht wird es auch heute in der Nacht wieder richtig abkühlen, teilweise im Mühlviertel auf bis zu 5 Grad. Morgen gehen sich dann aber schon wieder bis zu 25 Grad aus und auch wieder einige Sonnenstunden. Nur bei Ihnen im Mühlviertel könnten sich morgen die Wolken auch etwas hartnäckiger halten. Dazu weht der Wind auch teilweise kräftig.
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10: Der Westautobahn Richtung Wien, die Sperre zwischen Forchdorf und Eberstallzell ist aufgehoben. Aber bis zu 10 Minuten länger dauert es immer noch in Linz. Auf der A7 der Mühlkreisautobahn Richtung A1 ab der Prinz-Eugen-Straße. Auch in Mauthausen auf der B3 der Donaustraße in beiden Richtungen vor der Donaubrücke Mauthausen und in Folge auch auf der B123 der Mauthausener Straße von der Umfahrung Pieburg bis zur Donaubrücke Mauthausen. Und noch nach Traun. Auch da brauchen Sie auf Ihrem Weg Richtung Heid auf der Umfahrung 10 Minuten länger. Gute Fahrt!
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9: Ist das bei Ihnen gerade auch so, wenn ich bei WhatsApp auf meinem Handy reinschaue, sind gefühlt alle meine Kontakte auf Urlaub. Strandfotos, Bilder vom Essen sehe ich da, Straßenmusiker. Da müssen wir uns das halt uns selbst daheim gemütlich machen. Mit den Lemmy Brothers zum Beispiel. 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

Ich glaube schon, langsam können Sie mir einen passenden Karton hersuchen und überlegen, was aufs große Fanplakat drauf soll, damit dann für sein Konzert am Samstag alles fertig ist. Boris Bukowski, einer unserer ganz großen Gäste beim Radio Oberösterreich Sommer Open Air. Boris, du bist legendär mit einem ganz großen Rufzeichen. Würde sich zum Beispiel anbieten. Braucht du da auch einen großen Karton?

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0: Auf den europäischen Aktienmärkten hat es heute kleine Bewegungen nach oben gegeben. Der heimische ATX hat Stand 17 Uhr 1,22% dazu gewonnen, der deutsche DAX 0,41% und der Dow Jones 0,53%. Bei den Einzelaktien sticht heute ganz besonders der österreichische Leiterplattenhersteller AT&S heraus. Der hat mit 12,72% gewaltig zulegen können. Damit kommen wir noch zur Gewinnfrage. Der amtierende Fußball-Weltmeister für die nächsten 4 Jahre steht fest. Im Land des WM-Siegers gibt es natürlich auch eine Börse. Wie heißt der größte bzw. der Hauptindex in Spanien? Mailen Sie uns Ihre Antwort an gewinn@orf.at. Der Wochenpreis ist eine Wertgutschrift in der Höhe von 50 Euro. 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
1: 5:30, der Überblick, keine Neuauflage von Betrugsprozess. Suche nach seltenen Vögeln im Nationalpark. Das Wetter bringt morgen Sonne und Wolken, im Studio Thomas Rieher. Der Betrugsprozess rund um einen Immobilienverkauf am Traunsee hat österreichweit für Aufsehen gesorgt. Im Oktober vor 2 Jahren hat der Prozess in erster Instanz mit 5 Schuldsprüchen und einem Freispruch geendet. Das letzte Wort scheint in diesem Fall aber noch nicht für alle gesprochen, denn jetzt gibt es eine neue Entscheidung, berichtet Christina Sonntag.
2: 2 Verurteilte stellen beim Landesgericht Wels einen Antrag auf Wiederaufnahme des Strafverfahrens. Das weist das Gericht allerdings ab. Der Grund? Es seien keine neuen Beweise vorgelegt worden, die eine neuerliche Verhandlung rechtfertigen würden. Laut einem Sprecher des Landesgerichts Wels ist gegen die aktuelle Entscheidung allerdings noch eine Beschwerde beim Oberlandesgericht Linz möglich. In dem Gerichtsverfahren ging es um einen Grundstücksverkauf am Traunsee im Jahr 2019. 2/3 einer ehemaligen Seepension mit Bootshütte und Seegrundstück in Gmunden sind damals um 750.000 Euro verkauft worden. Die Liegenschaft wäre laut Gericht aber mindestens 1,6 Millionen Euro wert gewesen. Die damals 83-jährige Verkäuferin soll aufgrund einer Demenzerkrankung nicht mehr geschäftsfähig gewesen sein. 5 der 6 Angeklagten sind wegen schweren Betrugs verurteilt worden.
1: Sonnenschutztechnik wird gerade in Zeiten der immer heißer werdenden Sommer ein wichtiger Wirtschaftszweig. Die Linzer Firma Valetta investiert daher über 7 Millionen Euro in den Ausbau der Produktionshalle im Stadtteil Neue Heimat. Das Unternehmen hat sich bewusst dafür entschieden, im Stadtgebiet von Linz die Betriebsfläche zu erweitern, so Christian Klotzner, Geschäftsführer des Unternehmens.
3: Wenn es ein Gewerbegebiet ist, warum soll hier plötzlich so hier weggehen und die Gewerbeflächen so einen Wohnraumplatz schaffen? Es macht doch Sinn, wenn ich dort wohnen kann und arbeiten kann und es ein bisschen dezentralisiert und zentralisiert wird.
1: Damit werden auch die 210 Arbeitsplätze in dem Familienbetrieb gesichert, so Klotzner weiter, der insgesamt 37 Millionen Euro Jahresumsatz erwirtschaftet. Seltene Vogelarten nachzuweisen ist oft schwierig. Viele sind scheu und kaum zu sehen. Die Bundesforste setzen deshalb jetzt verstärkt auf künstliche Intelligenz. Im Nationalpark Kalkalpen soll KI gefährdete Arten aufspüren, wie Daniela Dahlke berichtet.
4: Statt mit Fernglas arbeiten Forscher im Nationalpark Kalkalpen inzwischen mit winzigen Audiorekordern, die im Wald montiert werden. Denn Vögel wie die Zwergohreule oder der Wachtelkönig sind nicht nur selten, sondern auch scheu. 20 Geräte wurden im Zuge einer Pilotstudie montiert. Sie zeichnen wochenlang Vogelstimmen auf. Künstliche Intelligenz filtert dann die Rufe der bedrohten Vogelarten heraus, auch aus den anderen Waldgeräuschen. Mit der neuen Methode konnte etwa das Auerhuhn jetzt eindeutig im Nationalpark Kalkalpen nachgewiesen werden. Die Bundesforste wollen das akustische Monitoring künftig auch für andere Tierarten wie Fledermäuse oder Amphibien einsetzen.
1: Das Stand-up-Paddeln bleibt ein Freizeithit. Auf Flüssen und Seen sind Menschen mit Brett, Aufbrettern und mit Paddeln unterwegs. Doch der Trendsport hat auch seine Tücken. Wind und Wetter werden oft unterschätzt und was vielen nicht bekannt ist, Stand-up-Paddeln ist nicht überall erlaubt, wie etwa am Traunsee. Christina Sonntag berichtet.
2: Die Regeln für Stand-up-Paddeln werden oft missachtet, sagt Peter Mittendorfer von der Wasserrettung Traunkirchen. Am Traunsee gibt es mehrere Sperrzonen. Sie sind mit rot-weiß-roten Tafeln gekennzeichnet und gelten 100 Meter vom Ufer in den See.
5: Unter anderem die Bräuwiese in Traunkirchen sind die wenigsten Leute, dass da nur ganz am Rand jeweils Einstiegstellen gibt. Und das Zweite, ein Surfboard wird laut Gesetz wie ein Ruderfahrzeug betrachtet und Kinder unter 12 Jahren dürfen das ohne Aufsicht einer geeigneten Person gar nicht benutzen.
2: Stand-up-Paddler seien zudem sehr oft viel zu unbedarft unterwegs, etwa ohne Leine, mit der das Board am Fuß befestigt wird, oder...
5: Einige schlafen an Bord, werden dann vom Wind eventuell vertrieben, werden wieder irgendwo ganz anders munter. Kinder werden auf die Boards mitgenommen, die kein Schwimmwesten oder sowas anhaben. Also es ist zum Teil erschreckend.
2: Besonders im Bereich Bräuwiese mache der starke Wind oft zu schaffen.
5: du hast halt praktisch nichts, wo du anlanden kannst. Das heißt, das schwappt dich dort voll gegen die Wellen. Wenn der sogenannte Fichtauer wirklich intensiv bläst, dann kriege ich dort Wellenhöhen bis zu 2 Meter.
2: Warnt Peter Mittendorfer von der Wasserrettung Traunkirchen.
1: Das war das ORF Radio Oberösterreich Abendjournal und jetzt zum Wetter mit Elisabeth Hufnagel.
6: Immer wieder schafft es die Sonne noch einmal kurz durch die Wolken durch, wie gerade in Enns bei 24 Grad. Auch ein paar Regentropfen können heute dabei sein, wie im Moment in Rohrbach. Da hat es jetzt auch schnell auf die 16 Grad mit dem Regen abgekühlt. Abkühlen wird es auch heute Nacht noch spürbar. Teilweise im Grenzgebiet zwischen dem Mühlviertel und Tschechien können die Temperaturen auch auf bis zu 5 Grad sinken. Morgen gibt es aber dann schon wieder mildes Wetter und einige Sonnenstunden. Nur im Mühlviertel könnten sich morgen die Wolken auch etwas hartnäckiger halten.
7: 5:30 ORF Radio Oberösterreich mit dem besten Verkehrsservice im Land und da ist nach wie vor viel los in Mauthausen.
6: Noch bis zu einer Viertelstunde länger brauchen Sie auf der B3 der Donaustraße in beiden Richtungen vor der Donaubrücke Mauthausen und in Folge auf der B123 der Mauthausener Straße ab der Umfahrung Piburg. Gute Fahrt!
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0: Wenn die Spanier noch immer mitfeiern mit Reinhard Fendrich, soll zuwider, weil ich dein Leben bin.
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0: Aber nach der Fußball-WM ist vor dem Ligastart. Die 12 österreichischen Bundesliga-Teams stehen in den Startlöchern, Linda Laval.
2: Und da gibt es in der bevorstehenden Saison, die übrigens schon nächstes Wochenende startet, einige Änderungen. Die Punkteteilung, die ist Geschichte. Der VAR wird mehr Mitspracherecht haben und ab Herbst wird der Schiedsrichter auch im Stadion mit einer Durchsage seine Entscheidungen mitteilen. Aus oberösterreichischer Sicht gibt es heuer übrigens nur 2 Bundesligisten. Der LASK geht als Meister und Cupsieger in die neue Saison und ist schon gut auf die internationale Doppelbelastung vorbereitet. Trainer Didi Kübauer.
3: Alle wollen eine gute Saison spielen, auch wir. Und Champions League hast du jetzt die Möglichkeit, wir wissen, wer der Gegner ist. Wir werden alles daran setzen, da dabei zu sein. Aber andererseits darfst du die Meisterschaft auch nicht vergessen.
2: Ja, da hat er recht. Und auch die SV Ried setzt sich im zweiten Jahr in der Bundesliga mit dem neuen Trainer Mario Despotovic klare Ziele.
4: Generell wollen wir schon, dass jeder, der nach Ried kommt, dass es kein einfaches Spiel wird für die. Das war letzte Saison auch so der Fall. Und stabil in der Liga bleiben und dann auch, dass die Leute sagen, SV Ried hat einen guten Fußball gespielt und die haben das Maximum aus der Mannschaft rausgeholt, dann wäre ich happy als Trainer.
2: Ja, und schon heute startet Sturm Graz mit dem Champions-League-Quali-Spiel gegen den schottischen Vizemeister Hearts. Das Ganze ist ab 20.15 Uhr live zu sehen in ORF 1.
0: Vom Fußball zum Tennis, da ist heute Österreichs Nummer 1 beim Generali Open Turnier in Kitzbühel im Einsatz gewesen.
2: Sebastian Ofner muss nach seiner Niederlage gegen Alex Molchan das Erstrundenaus hinnehmen. Mit 4:6 und 4:6 verliert er gegen den Slowaken. So steht Juri Rodinow als einziger Österreicher im Achtelfinale, wo er morgen dann auf den Argentinier Thomas Echeverri trifft. Bei den Damen steht mit den Ladies Open in Amstetten schon das nächste Heimturnier am Programm. Julia Grabherr gewinnt dort gegen die Neo-Österreicherin Ekaterina Perelli-Gina mit 6:1 und 6:0. Und schon nach der ersten Runde draußen ist Arabella Koller.
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2: Am Mikrofon Arthur Treinacher. Guten Abend. In der ÖVP wächst die Kritik an Wiens Wirtschaftskammerpräsident Walter Ruck. Trotz seiner umstrittenen Aussagen zu Postenbesetzungen und Frauen denkt Ruck offenbar nicht an einen Rücktritt. Die Möglichkeiten, ihn abzusetzen, sind rechtlich allerdings begrenzt. Maria Kern berichtet.
3: Walter Ruck gibt keine Interviews. Aus seinem Umfeld ist aber auch heute wieder zu hören, dass er nicht zurücktreten werde. Könnte Ruck als Kammerpräsident abgewählt werden? Verfassungsrechtsexperte Peter Busjäger sagt, dafür wäre ein Misstrauensvotum im Wirtschaftsparlament der Wirtschaftskammer Wien nötig.
4: Allerdings ein erfolgreiches Misstrauensvotum setzt voraus, dass drei Viertel der Mitglieder des Wirtschaftsparlaments anwesend sind und mindestens zwei Drittel müssen die Abberufung des Wirtschaftskammerpräsidenten von Wien unterstützen.
3: Dass es eine Zweidrittelmehrheit gegen Ruck gibt, gilt aber als unwahrscheinlich, denn derzeit hat der Kammerpräsident im Wiener Wirtschaftsbund noch viel Rückhalt.
2: Die Zahl der Asylanträge sinkt weiter. Knapp 5.000 Personen haben im ersten Halbjahr in Österreich Asyl beantragt. Das sind um fast die Hälfte weniger als im Vorjahr. Laut Innenministerium befindet sich die Zahl der Asylanträge damit jetzt auf dem niedrigsten Niveau seit rund 23 Jahren. Nicaraguas Präsident Daniel Ortega will seine Macht und die seiner Familie dauerhaft absichern. Wahlen soll es künftig keine mehr geben, hat Ortega angekündigt. Der frühere Anführer der sandinistischen Revolution regiert das Land seit fast 20 Jahren und hält sich immer mit härteren Mitteln an der Macht. Ernst Kernmeier.
5: Die Feiern zum Jahrestag der linken sandinistischen Revolution von 1979 am letzten Sonntag hat sich der nicaraguanische Machthaber Daniel Ortega ausgesucht für die offizielle Beerdigung der Demokratie.
6: No volverán a haber elecciones.
5: Wahlen werde es in Nicaragua nicht mehr geben, kündigt Ortega an. Der 80-jährige Daniel Ortega hat schon seine Frau zur Co-Präsidentin ernannt. Ihre Kinder sollen einmal ihre Plätze einnehmen. Proteste gegen die Machtanmaßung vor 8 Jahren ließ Ortega blutig niederschlagen. Vor der letzten Präsidentenwahl wurden alle ernstzunehmenden Konkurrenten eingesperrt.
2: 9 Monate nach dem spektakulären Juwelendiebstahl öffnet der betroffene Bereich im Pariser Louvre ab morgen wieder für Besucher. Juwelen werden dort vorerst allerdings keine mehr ausgestellt. Beim Diebstahl im Oktober hatten 4 Männer am helllichten Tag einen Teil der französischen Kronjuwelen im Wert von 88 Millionen Euro erbeutet. Die mutmaßlichen Täter wurden zwar festgenommen, die Beute bleibt aber verschwunden. Das waren die Nachrichten mit Arthur Treinacher.
7: Es hat schon ein bisschen abgekühlt in Oberösterreich, Elisabeth Hufnagel.
8: Ja, noch gibt es in ganz Oberösterreich Temperaturen um die 20 Grad. Sobald die Sonne aber dann untergegangen ist, wird es dann auch schnell wieder frisch werden und Temperaturen unter 10 Grad sind auch heute Nacht wieder möglich. Auch noch etwas Regen kann da dabei sein. Morgen wird es aber dann schon wieder recht freundlich mit bis zu 25 Grad. Ab dem Nachmittag werden die Wolken aber dann schon wieder mehr. Der Donnerstag bringt dann aber schon wieder wechselhaftes Wetter.
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8: Und da brauchen Sie noch immer 10 Minuten länger in Mauthausen auf der B3 der Donaustraße in beiden Richtungen vor der Donaubrücke Mauthausen und in Folge auf der B123 der Mauthausener Straße ab der Umfahrung Piburg. Gute Fahrt!
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7: In der Wiese liegen und so ein bisschen den Himmel beobachten. Da haben Sie sich als Kind vielleicht auch schon mal gefragt, wie es sich anfühlen würde, auf einer Wolke zu sitzen. Ungefähr so. Eye in the Sky, der Alan Parsons Project.

0: jetzt am Abend durch den Garten gehen. Das ist schon ein ganz besonderer Genuss überhaupt. Zu der Zeit, wo der Lavendel so schön blüht und vor allem er duftet so gut. Verena Hillinger ist Biolandwirtin und Lavendelbäuerin in der Ortmühle in St. Georgen am Walde. Sie hat ein paar Ideen, wie Sie den Lavendel konservieren können.
1: Also ich würde mir auf jeden Fall einen Tee machen. Einen Tee kann man mit ganz, ganz wenigen Blüten einfach schon machen, weil es einfach auch ein nettes Abendritual ist, wenn ich mir am Abend einfach einen Lavendeltee mache. Was kann ich machen? Einen Blumenkranz kann ich machen mit den verschiedenen anderen Blumen, die ich wahrscheinlich im Garten auch habe. Ich finde, ja, es ist einfach eine kreative Pflanze.
0: Und sonst so ein Lavendel-Duftzackerl. Sonst liegt seit kurzem auch bei mir am Nachkasterl.
2: Hello.

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1: 6:30 im Studio Christina Sonntag. Der schwere Verkehrsunfall vom Wochenende auf der Westautobahn bei Öth hat jetzt ein drittes Todesopfer gefordert. Auch die einzige Überlebende ist im Krankenhaus ihren schweren Verletzungen erlegen. Eine 82-jährige Deutsche. Bei dem Unfall am Samstag hat sich eine Leitschiene rund 15 Meter durch das Auto gebohrt. Die beiden Männer auf den Vordersitzen waren sofort tot. Zu einem schweren Autounfall mit zwei Verletzten ist es heute auch in Lackirchen im Bezirk Gmunden gekommen. Zwei Pkw sind bei einer Kreuzung frontal zusammengestoßen. Ein Auto ist durch die Wucht des Aufpralls in ein Feld geschleudert worden. Beide Lenker mussten in das Krankenhaus. Bei dem 41-jährigen Unfallverursacher ist ein Alkoholwert von 0,7 Promille gemessen worden. Und in Steyr beginnt der nächste Anlauf für einen verkehrsberuhigten Stadtplatz. Ab Mitte August ist die Durchfahrt an 10 Wochenenden stark eingeschränkt. Autofahrer, die zu den Parkplätzen am Enzkei wollen, werden über die Zieglergasse umgeleitet. Die Stadt will den Stadtplatz als Flanier- und Gastrozone aufwerten. Das waren die Nachrichten und damit zum Wetter mit Benny Gwinz.
2: Immer wieder ziehen Wolken durch, aber zumindest hin und wieder ist es auch noch sonnig, zum Beispiel bei Ihnen in Scherding oder auch in Galsbach. In der Nacht wird es dann recht frisch, die Temperaturen sinken auf 14 bis 9 Grad. Auch morgen ist das Wetter dann einmal mehr eher gedämpft, wir kriegen höchstens 25 Grad. Für einige Stunden scheint aber wieder die Sonne. Zwischendurch ziehen dann dichtere Wolken durch. Größtenteils sollte es aber trocken bleiben. Einzelne Schauer sind wieder nur auf den Bergen oder auch im Mühlviertel dabei. Dazu kommt ab Mittag dann auch der Wind, der erreicht zwischendurch Böen bis zu 40 km/h. 18.32 Uhr, ORF Radio Oberösterreich mit dem besten Verkehrsservice im Land. Und da hat sich die Lage zu Recht beruhigt. Sie kommen überall ohne größere Verzögerungen voran. Gute Fahrt!
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3: Es gibt weiter wenige Anträge auf Asyl in Österreich. Das hat Innenminister Gerhard Karner von der ÖVP heute gesagt. Von Jänner bis Ende Juni wollten etwa 4.900 Personen Asyl. Das sind halb so viele Anträge wie im Vorjahr. Die meisten Asylanträge hat es aus den arabischen Ländern Syrien, Afghanistan und dem afrikanischen Land Somalia gegeben. Die besten Chancen auf Asyl haben derzeit Menschen aus dem Iran und aus Afghanistan. Immer mehr Politiker in Österreich fordern den Rücktritt von Walter Ruck. Walter Ruck ist der Präsident der Wirtschaftskammer in Wien. Ruck soll in einem Gespräch unter anderem Frauen beleidigt haben. Er soll auch gesagt haben, dass er mitbestimmen kann, wer Jobs in der Wirtschaftskammer und in der Wiener Politik bekommt. Walter Ruck weist die Vorwürfe zurück. Heute hat sich die neue britische Regierung zu einer Sitzung getroffen. Der neue Regierungschef von Großbritannien, Andy Burnham, hat einige Ministerposten neu besetzt. Neuer Finanzminister ist der bisherige Verteidigungsminister John Healey. Außenminister wird Ed Miliband. Andy Burnham hat auch eine seiner ersten Maßnahmen verkündet. Burnham möchte, dass die Briten ab 1. Oktober weniger für Strom bezahlen müssen. Im Waldgebiet Untere Lobau in Wien ist es derzeit sehr trocken. Deshalb gibt es kaum noch Wasser und viel Schlamm. Es gibt dort auch immer weniger Tiere. Ohne Wasser könnten viele Tiere nicht überleben. Die Lobau gehört zum Naturschutzgebiet Donauauen. Umweltschützer von Greenpeace fordern eine Wasserleitung, über die Wasser aus dem Fluss Donau in die Untere Lobau fließt. Die Stadt Wien ist seit längerer Zeit aber dagegen. Im Gebiet Obere Lobau gibt es schon eine Wasserleitung mit Wasser aus der Donau. Das waren die Nachrichten in einfacher Sprache, gelesen von Eva-Maria Fohn, Redaktion Christine Meyer-Bohusch und Lorenz Lohr.
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0: Ein Hit aus den 90ern. STS mit Kommt die Zeit und noch was aus den 90ern feiert gerade ein Comeback. Und zwar die Diddlmäuse, also diese Stofftiere mit den übergroßen Füßen. Und ich glaube, die Diddlmaus hat auch immer diese Latzhose an. Damals hat es das ja mit allem dann gegeben als Motiv. Briefpapier, Federpenal und vor allem Blöcke, wo dann ganz fleißig die Zettel getauscht worden sind. Marina aus Schalching, was braucht für Sie oder was hätte aus Ihrer Sicht ein Comeback verdient?
1: Leute und ich, wir haben in den 90er Jahren so Standtelefone gehabt, wie ein Festnetztelefon. Die waren mittels Kabel verbunden vom Kinderzimmer zum anderen. Und wir haben da immer telefoniert. Das war richtig lustig. Sowas wünsche ich mir für meine Kinder jetzt. Aber es gibt es leider nicht mehr.
0: Ich hätte gern den Discman zurück, also diese tragbaren CD-Player. Dann kann man endlich wieder ein Album oder eine CD von ganz vorn bis ganz hinten durchhören.

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2: Am Mikrofon Arthur Treinacher. Vor kurzem hat US-Präsident Trump im Weißen Haus in Washington den libanesischen Präsidenten Aoun empfangen. Im Mittelpunkt der Gespräche steht eine mögliche Friedenslösung zwischen dem Libanon und Israel. Markus Müller berichtet.
3: Die zwei Präsidenten haben einen gemeinsamen Gegner, die schiitische Miliz Hisbollah. Für den libanesischen Präsidenten Joseph Aoun ist sie ein innenpolitisches Problem. Die Hisbollah kontrolliert weite Teile des Südlibanon und widersetzt sich dort der Regierung. Ihr bewaffneter Arm gilt als stärker oder zumindest gleich stark wie die libanesische Armee. Für Donald Trump ist die Hisbollah ein außenpolitisches Problem. Die Kämpfe zwischen der Miliz und Israel sind eines der Hindernisse für Verhandlungen und eine mögliche Friedenslösung mit dem Iran. Es ist der erste Besuch von Joseph Aoun im Weißen Haus. Insgesamt wird er 4 Tage in der amerikanischen Hauptstadt verbringen. Die USA haben zuletzt intensiv versucht, einen Waffenstillstand zwischen Israel und dem Libanon zu vermitteln, der aber immer wieder von der Hisbollah untergraben worden ist.
2: Wiens SPÖ-Bürgermeister Ludwig rechnet nicht mit einem Rückzug von Wirtschaftskammerpräsident Walter Ruck von der ÖVP. Nach Berichten über umstrittene Aussagen Rucks, betont Ludwig, erkenne ihn als verlässlichen und umsichtigen Gesprächspartner. Die Zusammenarbeit zwischen Stadt und Wirtschaftskammer habe wichtige Erfolge gebracht, so Ludwig. Spanien will das Rauchen im öffentlichen Raum deutlich stärker einschränken. Künftig soll das Rauchen unter anderem in Gastgärten, Parks, an Stränden und an Bushaltestellen verboten werden. Das Parlament muss dem Vorhaben noch zustimmen. Die linke Minderheitsregierung hat dort allerdings keine eigene Mehrheit. Für Sebastian Ofner ist das Tennisturnier in Kitzbühel schon wieder früh zu Ende. Der Steirer scheitert in der ersten Runde an Alex Molchan aus der Slowakei und verliert in 2 Sätzen Wolfgang Eichinger.
4: Das Turnier in Kitzbühel scheint Sebastian Ofner nicht zu liegen. Der 30-Jährige hat beim Sandplatzturnier in Österreich eine echte Negativserie. Ofner scheitert zum 4. Mal in Folge in der ersten Runde und zum 2. Mal in Tirol an Alex Molchan. Die Nummer 81 der Welt aus der Slowakei gewinnt diesmal mit 6:4 und 6:4.
5: Ich glaube, das war 2 Sätze lang keine so gute Leistung von mir. Ziemlich gestruggelt. Glaube ich auch schwieriger Gegner. Der ist gut drauf, macht wenig Blödsinn. Deswegen ja, jetzt kein so großartiges Match.
4: Damit ist nur mehr ein Österreicher im Hauptbewerb in Kitzbühel dabei. Juri Rodionow spielt morgen in der 2. Runde gegen die Nummer 4 des Turniers. Er ist gegen den Argentinier Thomas Martin Echeverri klarer Außenseiter.
2: Eine Westbahngarnitur ist heute früh bei Verschubfahrt im Salzburger Hauptbahnhof entgleist. Verletzt wurde niemand. Fahrgäste waren noch nicht an Bord. Die geplante Verbindung nach Wien übernahm ein Ersatzzug. Die Ursache der Entgleisung wird untersucht. Das waren die Nachrichten mit Arthur Treinacher. Zum Wetter.
6: Regenschauer und Gewitter in Kärnten und der südlichen Steiermark werden langsam weniger und gingen in der ersten Nachthälfte ganz ab. Sonst ist es am Abend und heute Nacht großteils trocken. Einzelne Regenschauer ziehen von Norden her aber durch. Die Temperaturen sinken meist auf 16 bis 7 Grad. Morgen überwiegt dann in Summe der Sonnenschein. Anfangs gibt es in Kärnten aber stellenweise Hochnebel und im östlichen Bergland noch einige dichtere Wolken und einzelne Regenschauer. Tagsüber entstehen dann generell einige Quellwolken. Sehr windig und 19 bis 27 Grad. So viel zum Wetter mit Jörg Stibor.
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Die Innsbrucker Volksmusikanten machen da mit der Klarinettenbrücke bei uns den musikalischen Anfang. Und danach hören wir von der Moorhuber Zirchmusee den Musikantenlandler. Ich freue mich, dass ihr wieder dabei seid. Sag heute am Dienstag auf die Nacht grüß euch zu 2 Stunden Volksmusik und wünsche dazu, wie auch sonst dabei, eine besonders gute Unterhaltung.

Die Wechselboss-Musikanten sind es gewesen mit dem Titel Wir sind wir. Die Nimmervolls, zwei Musikantinnen aus St. Martin im Mühlkreis. Wie sich das im Speziellen mit Mutter und Tochter so anfühlt und wie das anläuft, das erfahren wir kurz nach 7:30. Dann sind die zwei Musikantinnen Marianne und Magdalena Nimmervoll aus dem Mühlviertel bei uns zu Gast im Studio. Der Sommer ist da und das Wetter ist auch dementsprechend warm heuer. Zumindest hat es in den letzten Wochen gut gepasst von den Temperaturen her. Übermorgen am 23. Juli, da fangen ja die sogenannten Hundstage an. Was das für Bedeutung hat und wo der Ausdruck überhaupt herkommt, das erfahren wir in Kürze. Jetzt ist der Hofer Dreigesang mit dem Liedl in der Wildstumm beim Hirschen bei uns zu Gast. Und danach hören wir von der Südtiroler Sechsermusi die vierteilige Polka.

0: Die Altmühldorfer Musikanten, die haben uns da einen Dobel sein da.
1: Dahinter geschaut.
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0: Mit dem Hundstag von übermorgen, 23. Juli bis 23. August, soll eigentlich die heißeste Zeit und beständigste Wetterlage vom Sommer anstehen. Dabei haben sie nichts mit dem tierischen Vierbeiner zum tun. Vielmehr geht der Begriff auf die Astronomie der Antike zurück. Gemeint ist der Hundstern Sirius und leitet sich vom Sternbild Großer Hund an, als hellster Stern. Er ist früher immer zur größten Sommerhitze sichtbar worden. Mittlerweile hat sich das Erscheinungsbild vom Sirius am Himmel aber verändert. Er leitet heute eher aufgrund der Verschiebung der Erdachse in Mitteleuropa schon den Frühherbst ein. Und viele Bauernregeln, die ranken sich gerade um die gesamten Zeitperioden. Eine lautet dabei: Sind die Hundstage heiß, bleibt der Winter lange weiß. Naja, schauen wir, wie es heuer wird, ich traue mir da nichts zu sagen, weil die letzten 2-3 Jahre ist ja bekanntlich nach ein wenig Schnee vor Weihnachten mit der weißen Pracht nicht mehr richtig viel los gewesen.
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Das Stanglwirtstrio, der Dreigesang aus Tirol ist es gewesen. Musikanten spült am Tanzbaum auf. Und bei uns ist 19.29 Uhr und ein paar Sekunden, also auf 19.30 Uhr geht es zu. Da ist gesungen und gespielt auch heute wieder Zeit für Blasmusik. Bei uns zu Gast der Musikverein aus St. Martin im Mühlkreis. Am 29. Dezember 2024 hat in St. Martin im Mühlkreis ein ORF-Radio Oberösterreich Frühschoppen stattgefunden. Von da hören wir jetzt in einem Live-Mitschnitt den Musikverein St. Martin bei der heutigen Aufnahme unter der Leitung von Stefan Reintaler mit dem Marsch Mai Oberösterreich.

0: Bühleid spielt den auf. Da lassen wir es noch ausklingen. Der Mühviertel-Dreier ist das gewesen. Und meine Gäste kommen auch heute aus dem Mühviertel. Die Nimmervolls, die Marianne und die Magdalena Nimmervoll aus St. Martin im Mühlkreis. Langjährige Musikantinnen. Wie seid ihr eigentlich zusammen zu der Musik gekommen, Marianne?
1: Ja, das langjährig Musikantin, das stimmt, weil ich spiele seit meinem 10. Lebensjahr Steirische. Und die Magdalena war noch gar nicht auf der Welt, da hat schon mit müssen.
2: Müssen, ja.
1: Ob es wollen hat oder nicht. Und ja, wir sind viel auf Volksmusikseminare gefahren. Wir haben selber in der Familie viel gespielt. Und das ist eigentlich ein ständiger Begleiter, die Musik.
0: Magdalena, eigentlich Instrumente, wie wir gehört haben, bei dir. Ich gehe mal davon aus, wenn man dir auf der Bühne sieht und hört die Klarinetten, oder?
2: Ja, genau. Also das ist auf jeden Fall mein Hauptinstrument und Mama mit der Harmonika. Ich habe jetzt auch schon viele andere Instrumente natürlich probiert. Gitarre und sowas, das ist in der Volksmusik einfach ein praktisches Begleitding, dass du schon mal mitspielen kannst. Aber ich bin auf jeden Fall bei der Klarinetten gut aufgekommen.
0: Vom Genre her bei euch, was ist da in erster Linie wichtig?
2: Natürlich trotzdem die Volksmusik, da sind wir aufgewachsen. Das sind unsere Wurzeln, sage ich mal. Mir gefallen viele verschiedene Musikstile und ich finde es auch fesch, wenn man da einfach offen ist und viel Neues probiert, was eh fesch ist. Aber grundsätzlich ist wirklich die Volksmusik da, wo ich daheim bin.
0: Marianne, Promo, aber die stellen wir das jetzt bei Engelbein gar nicht. Wie läuft die wirklich oder zu uns irgendwas?
1: Proben tun wir bei jeder Gelegenheit. Das heißt, wenn Magdalena heimkommt und es ist 10 Uhr auf die Nacht und sagt zu mir, du Mama, da haben wir noch Proben, dann heißt es Proben gehen. Es braucht es mich nicht gefreut.
2: Ja, ich habe ein wenig einen anderen Rhythmus, ich bin ein wenig älter, das stimmt. Also es gibt es wirklich regelmäßig, dass wir vielleicht einmal um 10 Uhr auf die Nacht proben. Nicht nur, manchmal ist es Nachmittag. Aber das ist dann auch, wo wir spielen oder wo wir nicht spielen. Oft ist es draußen einfach ein Nachmittag.
1: Genau.
2: Auf der Sonnenbank.
1: Wir haben einen fischen Balkon, wo wir auch schön spielen können.
0: Das kann ich mir vorstellen. Heutzutage neue Titel, Mama und Tochter. Jetzt schauen Sie sich an, wer hat das Song dann, wenn es wirklich so weit ist, wenn was Neues kommt.
1: Ja, das Song hat die Mama, sage ich jetzt einmal. Und was man dann wirklich dann tut die Kleine dann sowieso.
2: Ich bin schon größer wie du. Also haben wir das vom Ersten. Und grundsätzlich... Nein, wir haben schon beide Mitspracherecht.
0: Aber Magdalena, nehme mal Einwürfe, was ich denen werden auch kommen, oder?
1: Die kommen regelmäßig, ja. Wir sind für alles offen, gell?
2: Was wir hören im Radio oder irgendwo, was uns gefällt, sagen wir, hey, das ist ein lässiges Stück, dann holt es der eine irgendwie runter und dann wird das irgendwie ausgecheckt.
0: Und wie es das wirklich spürt, das hören wir jetzt in einem Live-Mitschnitt und zwar die Stücke, Träume und Wünsche, hören dann wir die Nimmervolls.

0: Der sehr Bradlmusi ist es gewesen aus dem steirischen Salzkammergut. Lustige Musikanten hat die Stücke geheißen und lustige Musikantinnen sind halt bei mir die Nimmervolls aus St. Martin im Mühlkreis, die Marianne und die Magdalena. Marianne, der Nachwuchs in der Volksmusik Boenkheit in Mühlviertel. Wie schaut's da aus?
1: Da schaut's wirklich gut aus. Ich arbeite ja seit 20 Jahren im oberösterreichischen Musikschulwerk und tue steirische Unterrichten. Und da gibt es auch Volksmusikwettbewerbe, wo die wirklich gut angenommen werden. Und da merkt man einfach auch für die Schüler, wenn sie miteinander spielen, wie lustig das eigentlich ist und welche Freude das haben. Und das wird sehr gefördert bei uns in Oberösterreich.
0: Magdalena, quasi viele junge Leute sind auch, ja, so quasi studiert die Musikantinnen und Musikanten. Wie siehst du das?
2: Ich finde das wahnsinnig fest, dass die Volksmusik auch wieder, sagen wir, unter uns Jungen so viel mehr Anklang findet, wortwörtlich. Für mich ist selber als nicht studierte Musikantin aber genauso wichtig, dass dieses Musizieren einfach, weil man will und weil man es von Herzen aus gern tut, auch noch den Raum hat und diese Freude für jeden da sein darf, sage ich mal so.
0: Wenn man halt zusätzlich einen Beruf hat, wie ich zuerst gesagt habe, wenn ich das hier auf der Bühne, wie es da hingeht, ist Musik eine Berufung für dich?
2: Ohne Zweifel. Ohne Zweifel. Also, das ist wirklich mein Herzblut, meine Leidenschaft und auch ein bisschen mehr Ausgleich zum Alltag. Ich habe mich ganz bewusst dagegen entschieden, damit ich die Musik einfach immer als meine große Leidenschaft behalten darf.
0: Ich habe mir gedacht, wie du reingegangen bist, zuerst das Studium, du hast ein Stück gekehrt, du bist da so richtig mitgegangen, ganz fest. Marianne, ORF Oberösterreich Frühschoppen am Urveranermarkt heuer, wenn du nochmal zurückblickst.
1: Ja, war ein sehr spannendes Erlebnis.
2: Heiß war es auch.
1: Ja, am Anfang war es sehr heiß, ja. Und ein ziemlich großes Zelt. Also es war von der Akustik war es ja so, dass man uns auf der Bühne gerade halt gehört hat, aber ich habe es dann noch im Radio nochmal angehört und es war eine super Aufnahme und man hat das alles gar nicht so mitgekriegt, die Autodrom, was man so gehört hat und wir haben da natürlich auch Begleiter gehabt, männliche. Also zwei fesche Burschen haben uns da begleitet beim Frühschoppen. Der Christian Tröbinger hat mit der Gitarre gespielt und der Galistl Johannes hat mit der Tuba da begleitet. Und das hat man auch bei der Aufnahme heute gehört.
0: Ist seid jetzt zu viert da gewesen. Magdalena, Auftritte, Veranstaltungen 2026, wenn es im Sommer aussieht. Was steht heuer noch an?
2: Ja, jetzt haben wir dann noch beim Stötzheimerbund am 28. August noch eine Spielerei. Auf das freuen wir uns schon. Und in Eidenberg darf man auch bei einer Veranstaltung spielen.
1: Weihnachten gibt dann auch wieder.
0: Genau.
1: Also,
0: genau.
2: Es wird nicht fad. Immer viele spontane Sachen. Ja. Also da freuen wir uns immer.
0: Ich denke, was bei uns, da wird es nicht fad werden. Ich sage einmal recht schön Dank, dass ihr Zeit gehabt habt fürs Gespräch. Ich wünsche euch mit der Volksmusik weiterhin alles Gute. Viel Gesundheit, fest, dass ihr da gewesen seid.
2: Ja, danke. Ebenso. Und wir freuen uns, wenn wir sie wieder mal sehen und hören.
1: Ja, es war eine sehr informative Veranstaltung und ich freue mich, dass ich da habe sein dürfen.

Der Tanzbaumländler ist es gewesen, Buschbauer Soja Trio. Das haben wir da gehört. Ja, und davor sind noch meine Gäste einmal zu hören gewesen, die Nimmervolls mit dem Titel Auf nach Tirol. Die Kohlerbichimusi mit dem Stücke Hupfumi und dann noch die Windstreichmusikanten. Die begleiten uns zu den Weltnachrichten. Ich darf jetzt schon kurz nach 8 Uhr zu einer weiteren Stunde Volksmusik ganz herzlich einladen.

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1: Mikrofon Arthur Treinacher. Der Streit um die Schließung eines Pflegeheims in Rudersdorf im Burgenland sorgt seit Wochen für Aufregung. Das Land wirft der Betreiberin falsche, betrügerische Abrechnungen vor. Die Heimbetreiberin weist die Vorwürfe zurück, die Staatsanwaltschaft ermittelt. Ab August ist das Heim geschlossen. Die ersten Bewohnerinnen haben es heute verlassen. Beate Tomasowitsch berichtet.
2: Es herrschen Trauer und Enttäuschung bei Bewohnerinnen und Betreuerinnen.
3: Also uns geht es alle miteinander einfach schlecht. Allen voran natürlich einmal den Bewohnerinnen.
4: Ganz traurig, weil Ärgers, glaube ich, kann es niemand mehr geben.
5: Viel lieber wäre ich hier geblieben.
6: Die Damen sind alle so hilfsbereit und nett.
7: Viel Gefühle sind dabei. Wir waren eine gute Familie.
2: Der Heimbetreiberin Petra Wagner wirft das Land Unregelmäßigkeiten in den Abrechnungen vor. Deshalb wurden die Förderungen vom Land eingestellt. Die Staatsanwaltschaft ermittelt. Die Heimbetreiberin Petra Wagner weist alle Vorwürfe zurück.
3: Ja, natürlich habe ich bis zuletzt gehofft und habe auch die Tür offen gelassen. Aber wie man sieht, war es vergebens. Und damit wird nach 24 Jahren das Haus geschlossen.
2: Heute und morgen werden alle Bewohnerinnen in neue Einrichtungen gebracht.
1: In der Türkei gründet der abgesetzte CHP-Chef Özgür Özel eine neue Partei. Das hat Özel heute in Ankara angekündigt. Beobachter erwarten, dass rund 80 der 135 CHP-Abgeordneten zu ihm wechseln. Damit wäre die neue Partei auf Anhieb die größte Oppositionspartei der Türkei. Özel begründet den Schritt damit, dass das Berufungsgericht vor der Sommerpause nicht über seinen Einspruch gegen die Absetzung entschieden hat. Die Deutsche Bahn verbietet Alkoholkonsum an allen Bahnhöfen. Damit sollen Gewalt reduziert sowie Ordnung und Sicherheit auf Bahnsteigen und in Zügen verbessert werden, sagt Konzernchefin Palla. Bisher gilt ein solches Verbot an 30 Standorten. Bis Mitte Oktober soll es schrittweise auf rund 5.400 Bahnhöfe ausgeweitet werden. Zum Sport. Kaum ist die WM vorbei, startet für Sturm Graz in einer Viertelstunde die neue Saison. Die Grazer wollen die Champions League. Erste Hürde ist heute der schottische Vizemeister Heart of Midlothian, Gerhard Prohaska.
8: Und da geht's für die Grazer gleich einmal von 0 auf 100. Die Schotten sind eine harte Nuss, weiß Coach Fabio Ingolic.
9: Ja, endlich geht's los. Wir haben uns ja 5 Wochen nur deswegen darauf vorbereitet, um positiv in die Saison zu starten, die jetzt schon sehr spektakulär natürlich für uns beginnt.
8: Und der Sturmtrainer beziffert die Ausgangssituation mit 50-50. Dank der Heimfans hofft man aber heute mit einem Sieg vorlegen zu können.
9: Ja, wir spielen natürlich dieses Heimspiel, um es zu gewinnen. Das ist logisch. Wir wollen vorlegen, wir müssen vorlegen, wenn wir in die nächste Runde wollen.
8: An Unterstützung wird's nicht fehlen. Es gibt nur noch Resttickets. Auch 1300 Schotten sind nach Graz mitgereist. Den ersten Knüller der Saison gibt es auch live zu sehen ab 20.15 Uhr in ORF1.
1: Das waren die Nachrichten mit Arthur Treinacher. Zum Wetter.
10: Größtenteils bleibt es am Abend und heute Nacht trocken. Die Regenschauer in Kärnten klingen allmählich ab. Einzelne Schauer ziehen aber von Norden her durch, derzeit etwa in Ober- und Niederösterreich. Die Temperaturen sinken meist auf 16 bis 7 Grad. Morgen wechseln dann Sonne und Wolken, wobei der Sonnenschein insgesamt überwiegt. Anfangs gibt es in Kärnten aber stellenweise Hochnebel und im östlichen Bergland noch dichtere Wolken. Nur vereinzelt können sich leichte Regenschauer bilden. Teils lebhafter bis kräftiger Nordwestwind und 19 bis 27 Grad, in 2000 Meter von Ost nach West 6 bis 12 Grad. So viel zum Wetter mit Jörg Stibor.
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11: Mit dem Titel «Auf zum Tanz», aufgespielt von der Blossbaldmusik, sage ich nur einmal grüß Senke und freue mich, dass ich in der zweiten Stunde von gesungen und gespielt mit alpenländischer Volksmusik bis auf ein Eine zu, wenn ich noch begleiten darf.

Die Gosauer Sänger, begleitet von der Gosinger Geigenmusik, sind das gewesen, mit der Volksweise zum Tanzen begangen. Und wenn man das übersetzt, nehmt halt ein Schwachtling drum, haut zu wenig um. Auf Deutsch ist es gar nicht so einfach. Ein Schwachtling drum ist ein dünnes Stück Holz vom Baum Äußeren mit der Rinken drauf, würde ich sagen. Und wenn ihr euch einmal so ein Stück gesungen oder instrumental wünschen möchtet, nichts leichter wird es. Über das Online-Formular können nach wie vor die Musikwünsche eingesendet werden. Im Internet auf ooe.orf.at einsteigen, in den Bereich Volkskultur verzweigen, und wir freuen uns über jede Einsendung. Und wir schauen auch, dass wir alle Wünsche für die Hörerinnen und Hörer erfüllen können. So auch das nächste Stück, das wir hier hören: Hornsteiner, Griner, Pixner, das Trio und der Titel: Der uralt Bayerische.

Und Musikspieler dann zeige auf das Raschhofer der Zeit, haben wir da gehört. Ja, und schon Anfang vom 19. Jahrhundert sind zum Beispiel im nördlichen Mühlviertel steirische Tänze in Musikbücher verzeichnet worden. Früher ist es oft im ganzen Land so Brauch gewesen, dass die Dorfjugend an schönen Sommerabende einhängt in der langen Käden, die Straß singend auf und anzogen ist. Nicht selten hat es auch da die sogenannten Rosen gegeben, die Zusammenkünfte am Dorfanger. Die Musikanten sind mit der Geigen, der Zithern, der Gitarre oder mit Blasmusik wie Fliegelhorn oder Bass dabei gewesen. Da hat es dann nicht lang gedauert, bis auf die ersten Figurentänze stattgefunden haben. Oft ist es früher in der Dorfjugend so gewesen, dass man richtig anerkannt gewesen ist, wenn man dort mittanzen hat können. Ein Kennenlernen zwischen Mann und Frau hat früher aber oft am Tanzbaum stattgefunden, im Gegensatz zu heute, wo über die sozialen Medien, zumindest am Anfang, ja kaum noch miteinander geredet wird.

0: Die Rimstinger-Sänger aus dem benachbarten Bayern sind es gewesen mit dem Titel Musikanten, spielt's auf.
1: In Gottes Namen.
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3: Heilige und Selige weisen oft ganz einfache Lebensgeschichten auf. Allerdings gibt es auch wissenschaftlich hochgebildete Intellektuelle.

0: Heinz ist der Gedenktag des heiligen Laurentius von Brindisi. Der 1559 geboren und genau 60 Jahre später in Lissabon verstorben ist. Seine Eltern sind Kaufleute gewesen. Nach deren frühen Tod ist Laurentius mit 14 Jahren in Kapuzinerorden eingetreten. Der Novize hat schon 6 Sprachen beherrscht, zum Beispiel Deutsch und Tschechisch. Er hat sogar die Bibel auswendig kennen. Als Priester ist er berühmter Prediger geworden. Seine heiligen Messen, die bis zu 6 Stunden gedauert haben, sind gut besucht gewesen. Er selber hat einen sehr bescheidenen Lebensstil geführt, auch als Ordensgeneral. Papst Clemens VIII. Hat Laurentius nach Deutschland geschickt zur Ordensverbreitung. Und tatsächlich haben die Kapuziner in Österreich, zum Beispiel Wien, Graz und Bruck an der Mur, Klöster gegründet. 1601 hat der heilige Tagesheilige die kaiserlichen Gruppen im Krieg gegen die Türken begleitet und als in Stuhlweißenburg vor der Grenzfestung die Schlacht dort gewankt ist, ist er mit dem Kreuz vorausgezogen und hat die Soldaten mit lauter Stimme motiviert. 1616 hat Laurentius zwischen Spanien und Savoyen Frieden vermittelt. Papst Leo XIII. Hat Laurentius 1881 heilig gesprochen und Johannes der 23. hat ihn als Papst zum Kirchenlehrer erhoben. Dargestellt wird als Kapuziner mit Buch und Schreibfeder, mit Engeln und mit dem Jesuskind.
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Dirndl tanzt mit mir, hat die Stücke da von der Zwangsleitner Musik geheißen. Und wenn's, wenn Tanzen einmal genug ist, dann kann man ja mal in den Wald aufgehen. Am letzten Wochenende hat es bei uns wieder mal seit langer Zeit ein wenig einen Niederschlag an einem Tag gegeben. Es hat geregnet. Und die Wälder, da sind's drin und da ist sie mir zu wenig feucht worden. Die Schwammerl, die eigentlich schon kommen sollten. Und vor allem die Eierschwammerl, die kommen normalerweise bald aus dem Boden. Der schöne gelbe Pfifferling, Eierschwamm oder Rehling, wie der Schweizer Eierschwämmli genannt, ist ein Pütz aus der Gattung der Pfifferlinge. Die vielen Schwammelsuche in unsere Wälder sind ein Beleg dafür, dass jeder dort seine eigenen Eierschwammerl, Herrn oder Stornpütz, für die gewissen und oft geheimen Platzeln gern heimbringt. Und eins hat die Schwammelsuchen im Normalfall jetzt im Sommer bestimmt auch noch. Neben der Möglichkeit, ein gutes Mittagessen selber zu finden, ist die Ruhe und immer auch die Formpracht in der freien Natur sicher fast nur kostbarer als ein schön angefüllter Korb, gut mit lauter Schmecker die Schwammerl.

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1: Das Ischlerstraßenfest in Bad Aussee findet am kommenden Samstag, 25. Juli ab 18 Uhr statt. Aufspielen wird dort die Gäuserer Klarinettenmusik. Eingeladen wird am Südufer vom Traunsee in Emse zum sogenannten Trüffi-Bankerl-Konzert. Am Freitag spielen dort ab 19 Uhr Sepp Wiesauer und seine Dampfplauder auf. Pilze, heimliche Herrscher heißt eine Sonderausstellung, die im Holz- und Werkzeugmuseum Lignorama in Riedau zu besichtigen ist. Die Ausstellung ist immer von Freitag bis Sonntag von 10 bis 17 Uhr und nach Vereinbarung zu besichtigen und dauert noch bis zum 26. Juli. Die Musikkapelle Untersee aus Bad Gäusern, die lädt ein zum Seekonzert am kommenden Samstag. Dann spielt die Seermusi ab 19 Uhr im Strandbad von Untersee am Nordufer vom Hallstatter See auf. Sommerkonzert gibt's auch eins, und zwar von der Ortsmusik Firchtwang. Unter dem Motto Konzert Kaiserschmarrn, eine süße Mischung, kommenden Samstag 19.30 Uhr im Schloss Scharnstein. Und Jazz am See was am kommenden Sonntag im Strandbad von Obertraum. Zu Gast ist dort die Franz Kirchner Big Band. Beginn ist in Obertraum Sonntag um 19 Uhr.
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Die Sechskraxen haben wir da gehört mit dem Stücke Die alte Lena. Und mit der Zwanglos tanzen muss ich, da geht gesungen und gespielt heute am Dienstag auf die Nacht langsam dem Ende zu. Die Musik hat uns heute die Charlotte Zauner zusammengestellt. Morgen wird Sandra abends ab 19 Uhr durch die Sendung führen. Ich wünsche euch noch einen ganz schönen Abend, bleibt gesund und für die Öl. Vierteng und bis zum nächsten Mal, sagt Heinz Hörhager.

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1: Am Mikrofon Arthur Dreinacher. Frankreich verbietet Social Media für unter 15-Jährige. Das haben der Senat und die Nationalversammlung vor kurzem mit breiter Mehrheit beschlossen. Moritz Strobel, ab wann gilt das neue Gesetz in Frankreich?
2: Ab September sollen unter 15-Jährige keine neuen Social-Media-Profile mehr anlegen dürfen. Bereits bestehende Konten will die französische Regierung bis zum Jahresende deaktivieren lassen. Das Verbot müssen die Plattformen technisch durchsetzen, über Systeme, die das Alter von Usern erkennen können. Strafen für Eltern oder Kinder sind nicht vorgesehen. Das neue Gesetz soll außerdem Handys in Oberstufenschulen verbieten. Ausnahmeregelungen sollen aber erlaubt werden. In den unteren Schulstufen gibt es so ein Verbot bereits.
1: Nach dem Tod eines 42-jährigen Marokkaners bei einem Polizeieinsatz in Bologna haben in mehreren italienischen Städten erneut Tausende demonstriert. Die Kundgebungen in Mailand, Neapel und Florenz verliefen laut ersten Berichten friedlich. In Bologna war es gestern noch zu schweren Ausschreitungen gekommen. Die Staatsanwaltschaft ermittelt gegen 2 Polizisten und 4 Sanitäter wegen des Verdachts der fahrlässigen Tötung. Im Irankrieg gibt es Medienberichten zufolge diplomatische Bemühungen. Katar, Ägypten, Pakistan und andere Vermittler hätten beide Kriegsparteien einen Vorschlag für eine 10-tägige Waffenruhe unterbreitet, heißt es. Laut pakistanischen Sicherheitskreisen trifft Irans Innenminister heute führende Vermittler in Islamabad. Bei einem Frontalzusammenstoß in Zipprein in der Südoststeiermark ist heute eine 62-jährige Autofahrerin aus Deutschland ums Leben gekommen. Ihr PKW war auf die Gegenfahrbahn geraten und mit einem Sattelschlepper kollidiert. Der LKW-Lenker wurde leicht verletzt. Die Unfallursache ist noch unklar. Wien hat es in einem Ranking der weltweit besten Städte für Studierende in die Top 10 geschafft. In der Rangliste eines britischen Hochschulanalyseunternehmens belegt Wien Platz 9 und punktet einmal mehr vor allem mit seiner hohen Lebensqualität. Petra Thalhammer-Jeschek.
3: In die Bewertung flossen mehrere Faktoren sowie eine Umfrage unter Studierenden ein. Berücksichtigt wurden unter anderem die Attraktivität einer Stadt anhand der Lebensqualität. Darunter gehören Sicherheit, Luftverschmutzung, Verkehr, Gesundheitsversorgung. Neben der Lebensqualität schneidet Wien auch in puncto Anteil internationaler Studierender ab. Auch die geringen oder gar nicht vorhandenen Studiengebühren werden hervorgehoben. An der Spitze des Rankings liegt Seoul vor Tokio und London. Danach kommen Melbourne und München. Interessant, anders als in den meisten anderen Uni-Rankings spielen US-Hochschulen kaum eine Rolle. Diese punkten dort meist mit ihren guten Betreuungsverhältnissen und Forschungsleistungen. Faktoren, die in dieser Erhebung hingegen keine Rolle spielten.
1: Das waren die Nachrichten mit Arthur Dreinacher. Zum Wetter.
4: Die Nacht verläuft größtenteils trocken. Von Norden her ziehen aber einzelne Regenschauer durch. 22 Grad hat es jetzt noch in Wien, 13 in Ariach in Kärnten. Und bis morgen früh gehen die Temperaturen meist auf 16 bis 7 Grad zurück. Morgen wechseln dann Sonne und Wolken. In Kärnten gibt es anfangs auch noch stellenweise Hochnebel. Ein bisschen dichter können die Wolken teilweise im östlichen Bergland sein. Und in Ober- und Niederösterreich und der Steiermark sind auch einzelne unergiebige Regenschauer dabei. Windig und 19 bis 27 Grad. So viel zum Wetter mit Jörg Stibor.
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1: Zum Nachtjournal begrüßt Sie Arthur Treinacher. Das sind einige unserer Themen. Die Kritik am Wiener Wirtschaftskammerpräsidenten Ruck wird immer lauter. Auf Tiroler Schützengewehren sind bei einer Kontrolle kleine Hakenkreuze entdeckt worden. Die Zahl der getöteten Zivilisten in der Ukraine ist stark gestiegen und das Wetter morgen wechselhaft und windig. Trotz starker Kritik an Walter Ruck rechnet Wiens Bürgermeister Ludwig von der SPÖ nicht mit einem Rücktritt des Wiener Wirtschaftskammerpräsidenten. Ruck sei ein umsichtiger und vertrauensvoller Gesprächspartner, sagt Ludwig. Den Wortlaut der bekannt gewordenen Gespräche kenne er allerdings nicht, da er nicht dabei gewesen sei. Die Berichte über Rucks Aussagen zu Parteikollegen und Frauen sind inzwischen auch Thema im ÖVP-Ethikrat. Viktoria Waldegger berichtet.
2: Die Kritik am Wiener Wirtschaftskammerpräsidenten Walter Ruck wird immer lauter. Von seinen Aussagen sind auch innerhalb der Volkspartei viele irritiert. Die Vorsitzende des ÖVP-Ethikrats, Waltraud Klasnik, meint dazu:
3: Persönlich bin ich enttäuscht.
2: Der Fall werde jetzt auch im Ethikrat diskutiert.
3: Wenn man das liest und wenn das stimmt, dann hat es nicht nur Handlungsbedarf, sondern dann hat es auch Entscheidungsbedarf.
2: Der Ethikrat kann aber nur Empfehlungen etwa für einen Parteiausschluss geben. Umsetzen müsste das dann die Parteispitze oder der Wirtschaftsbund. Konsequenzen wollen aber immer mehr, vom Kanzler und Parteichef Stocker abwärts, über Wirtschaftsminister Hartmannsdorfer bis hin zu Seniorenbundpräsidentin Ingrid Korosek. Auch sie sieht klare Grenzen überschritten.
4: Ich wüsste, was ich in so einem Fall zu tun hätte.
2: Der Druck auf Ruck steigt also weiter, auch innerhalb der Volkspartei.
1: Die Asylzahlen in Österreich gehen weiter zurück. Im ersten Halbjahr heuer waren es rund 4.900. Das sind halb so viele Anträge wie im Vergleichszeitraum des Vorjahres. Verena Bruha.
5: Knapp 4.900 Asylanträge hat das Innenministerium zwischen Jänner und Juni gezählt. Ein Minus von 44% gegenüber 2025. Damit liegt Österreich im EU-Vergleich mit 28 Anträgen pro 100.000 Einwohnern mittlerweile unter dem europäischen Durchschnitt. Innenminister Gerhard Karner, ÖVP, zeigt sich zufrieden. Verstärkte Grenzkontrollen und auch der Stopp des Familiennachzugs seien entscheidend gewesen.
6: Wenn wir uns das erste Halbjahr 2024 ansehen, da hatten wir 6.000 Menschen, die über den Familiennachzug gekommen sind. Im letzten Jahr waren es 700, im ersten Halbjahr. Heuer sind es 50.
5: Die meisten Asylanträge kommen weiterhin von Menschen aus Syrien und Afghanistan.
1: Die Staatsanwaltschaft in Bayern weitet die Ermittlungen gegen Tiroler Schützen aus dem Unterland aus. Auf Langwaffen, die vor einem Monat beschlagnahmt worden sind, sind kleine Hakenkreuze entdeckt worden. In Tirol, Reingard Diermeier.
7: Bei der Fahrt über das deutsche Eck Ende Juni werden in Bad Reichenhall die Schützenkompanien Pillersee, Weidring und Fieberbrunn gestoppt und 34 Gewehre beschlagnahmt. Diese seien ungesichert im Reisebus herumgelegen. Seither laufen die Ermittlungen der Staatsanwaltschaft Traunstein. Nun wird bekannt, auf einzelnen Langwaffen seien kleine Hakenkreuze zu finden. Somit prüft die Staatsanwaltschaft in Bayern auch, ob gegen § 86a des deutschen Strafgesetzbuches verstoßen wurde. Gemeint ist damit wörtlich das Verwenden von Kennzeichen verfassungswidriger und terroristischer Organisationen. In Österreich ist das Ermittlungsverfahren nach dem Verbotsgesetz eingestellt worden. Die Gewehre seien Teil eines historischen Waffenbestandes aus der NS-Zeit, heißt es vom Schützenverband. Für die Beschuldigten gilt klarerweise die Unschuldsvermutung.
1: Wir kommen ins Ausland. Frankreich führt als erstes EU-Land ein Social-Media-Verbot für Kinder unter 15 Jahren ein. Senat und Nationalversammlung haben das Gesetz heute beschlossen. Es gilt ab 1. September. Bestehende Konten müssen bis Anfang 2027 geschlossen werden. Gleichzeitig wird das Handyverbot auf die Oberstufe ausgeweitet. Die Zivilbevölkerung in der Ukraine wird immer mehr zur Zielscheibe in diesem nicht enden wollenden Krieg, warnt die UNO. Das Ausmaß und die Intensität der Angriffe auf Wohnhäuser seien erschreckend und müssten aufhören. Ansgar Gersmann informiert.
8: Zivilpersonen werden durch das humanitäre Völkerrecht streng geschützt. Und jeder vorsätzliche Angriff dieser Art stelle ein Kriegsverbrechen dar, heißt es von der UN-Menschenrechtsmission in der Ukraine. Dennoch seien heuer im ersten Halbjahr fast 1.400 Zivilisten getötet und rund 8.000 verletzt worden. ein Anstieg von 37% gegenüber dem Vorjahreszeitraum.
9: Public transport has repeatedly come under attack.
8: Der öffentliche Verkehr sei beispielsweise immer wieder Ziel von Angriffen geworden. Humanitäre Hilfe könne nicht mehr gewährleistet werden, heißt es von Danielle Bell, der Leiterin der UNO-Organisation. Russland bestreitet, zivile Ziele anzugreifen, doch zuletzt gab es massive Luftangriffe. Auch Kiew verstärkt in den vergangenen Monaten die Angriffe auf russisches Gebiet.
1: Keine Wahlen mehr und das Ende der Demokratie. Das kündigt der Staatschef von Nicaragua an. Daniel Ortega ist seit fast 20 Jahren an der Macht. Einzelheiten von Ernst Kernmeier.
10: Die Feiern zum Jahrestag der linken sandinistischen Revolution von 1979 am letzten Sonntag hat sich der nicaraguanische Machthaber Daniel Ortega ausgesucht für die offizielle Beerdigung der Demokratie.
11: No volverán a haber elecciones.
10: Wahlen werde es in Nicaragua nicht mehr geben, kündigt Ortega an. Der 80-jährige Daniel Ortega hat schon seine Frau zur Co-Präsidentin ernannt. Ihre Kinder sollen einmal ihre Plätze einnehmen. Proteste gegen die Machtanmaßung vor 8 Jahren ließ Ortega blutig niederschlagen. Vor der letzten Präsidentenwahl wurden alle ernstzunehmenden Konkurrenten eingesperrt.
1: Zum Fußball. In der zweiten Qualifikationsrunde für die Champions League steht es zwischen Sturm Graz und dem schottischen Club Heart of Midlothian nach 76 Minuten 4:0 für die Grazer. Und die weiteren Sportmeldungen fasst Wolfgang Eichinger zusammen.
12: Zinedine Zidane soll neuer französischer Teamchef werden und einen Vertrag bis 2030 unterschreiben. Das berichtet der Transferexperte Fabrizio Romano. Eine Bestätigung gibt es aber noch nicht. Die WM 2030 kann einige Änderungen bringen. Eine Aufstockung auf 64 Teams ist ein ernsthaftes Thema. In Europa wird die WM-Qualifikation reformiert und an das Europacup-Ligensystem angepasst. Je 12 Teams spielen in einer Ligagruppe 6 Spiele gegen 6 verschiedene Gegner. Die Gruppentabelle entscheidet über Fixtickets und Playoff-Teilnehmer. Beim Sandplatz-Tennisturnier in Kitzbühel ist Sebastian Ofen in der ersten Runde am Slowaken Molčan mit 4:6 und 4:6 gescheitert. Bei den Frauen gibt es bei 3 verschiedenen Turnieren 3 Siege. Kitzbühel-Gewinnerin Sinja Kraus erreicht in Hamburg das Achtelfinale, Lili Tacker beim Turnier in Prag und Julia Grabherr in Amstetten. Und bei der Tour de France gewinnt der Belgier Remco Evenepoel die 16. Etappe, ein Einzelzeitfahren. In der Gesamtwertung führt der Slowene Pogacar 4,5 Minuten vor Evenepoel.
1: Zum Abschluss noch die Wetteraussichten von und mit Jörg Stibor.
13: Größtenteils bleibt es heute Nacht trocken. Einzelne Regenschauer sind aber weiterhin dabei, vor allem an der Alpen-Nordseite. Die Temperaturen sinken meist auf 16 bis 7 Grad. Morgen Mittwoch wechseln dann Sonnenschein und Wolken. In Kärnten gibt es anfangs auch noch stellenweise Hochnebel. Ein bisschen dichter können die Wolken teilweise im östlichen Bergland sein. Und in Ober- und Niederösterreich und in der Steiermark sind auch einzelne, unergiebige Regenschauer dabei. Teils lebhafter bis kräftiger Nordwestwind und 19 bis 27 Grad, in 2000 Meter 6 bis 12 Grad.
1: Vielen Dank, Jörg. Und das war ein Nachtjournal mit Arthur Treinacher. Es ist 22.08 Uhr.
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1: Mikrofon Arthur Treinacher. Der ukrainische Präsident Selenskyj hat am Abend Armeechef Syrskyj entlassen. Das hatten Demonstranten seit Tagen gefordert. Vorausgegangen war ein Konflikt zwischen Syrskyj und dem populären jungen Verteidigungsminister Fedorow. Selenskyj hatte zunächst den Minister entlassen, will nun aber mit ihm über eine neue Rolle in der Regierung sprechen, heißt es aus Kiew. Die Ermittlungen gegen den Donaustädter Bezirksvorsteher Ernst Nevrivi von der SPÖ wegen des Kaufs eines Kleingartens sind eingestellt worden. Der SPÖ-Politiker war der Anstiftung zum Amtsmissbrauch und der verbotenen Intervention verdächtigt worden. In Wien Petra Thalhammer-Jeschek.
2: Nevrivi hat 2020 in einer Anlage in Breitenlee ein Grundstück gekauft. 2021 fand die Umwidmung in Bauland statt, was ihm den Vorwurf eingebracht hat, von der Änderung profitiert zu haben. Er selbst hat das stets zurückgewiesen. Die Pläne, dass dort umgewidmet werden soll, seien seit 2006 bekannt gewesen, versicherte Nevrivi nach Bekanntwerden des Ankaufs. Er beteuerte, hier nie Einfluss genommen zu haben, gestand jedoch ein, dass die Optik nicht optimal gewesen sei. Auch die in der Causa geführten Verfahren gegen andere Personen werden laut Nevrivis Anwalt nicht weiter verfolgt. Auch die Staatsanwaltschaft bestätigt die Einstellung der Ermittlungen. Der Donaustädter Bezirkschef war jüngst auch in der Causa Wienwert in erster Instanz freigesprochen worden.
1: Die Steiermark will Vorreiterin bei der Gesundheitsreform werden und als Pilotregion für neue Facharztzentren starten. Drei Standorte sind geplant. In der Weststeiermark, nördlich von Graz und in Graz selbst. In den Zentren sollen Fachärzte verschiedener Disziplinen zusammenarbeiten. Ziel sind kürzere Wartezeiten, längere Öffnungszeiten und die Entlastung der Spitäler. Zum Fußball. Sturm Graz startet mit einem Kantersieg in die neue Saison. Die Grazer besiegen im Hinspiel der zweiten Quali-Runde zur Champions League den schottischen Vizemeister Heart of Midlothian klar mit 4:0. Wolfgang Eichinger.
3: An diesem Abend ist für Sturm alles richtig, alles wie gewünscht gelaufen. Gleich in der vierten Minute erzielt Kapitän Goran Stankovic mit einem Kopfball das 1:0. Dann vergibt der schottische Vizemeister in den ersten 45 Minuten richtig, richtig gute Torchancen. Und in der zweiten Hälfte ist innerhalb kurzer Zeit rasch nach der Pause alles entschieden. Drei Tore für Sturm Graz durch Mitchell, Weinhandel und Neuerwerbung Jürgen Heil.
4: Ich glaube, das Ergebnis ist deutlicher als das Spiel war. Wir haben gewusst, dass das eine sehr, sehr enge Partie wird. Aber wir haben einfach in den 15 Minuten haben wir es aufgefressen und ich glaube einfach, dass das der Unterschied war.
3: Und Sturm Graz steht jetzt durch dieses 4:0 mit einem Bein in der dritten Qualifikationsrunde für die Champions League. Das Rückspiel gegen Heart of Midlothian nächsten Dienstag in Edinburgh darf für die Grazer kein Problem sein.
1: Und jetzt zum Wetter.
5: Der Mittwoch bringt eine Mischung aus Sonne und Wolken, wobei der Sonnenschein insgesamt überwiegt. In Kärnten gibt es anfangs aber noch stellenweise Hochnebel. Ein bisschen dichter können die Wolken teilweise im östlichen Bergland sein und in Ober- und Niederösterreich und der Steiermark sind auch einzelne unergiebige Regenschauer dabei. Teils lebhafter bis kräftiger Nordwestwind und 19 bis 27 Grad. Am Donnerstag ähnliche Temperaturen, dazu windig und generell wechselhaft mit Sonne, Wolken und dem einen oder anderen teils gewittrigen Regenschauer. So viel zum Wetter mit Jörg Stieber.
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1: Mittwoch, der 22. Juli, im Nachrichtenstudio Arthur Treinacher. Der ehemalige Wiener ÖVP-Obmann und Vizebürgermeister Bernhard Görg hat am Abend in der ZIP 2 zum Fall Ruck Stellung genommen. Er verstehe sowohl die Wiener ÖVP, die den Wiener Wirtschaftskammerpräsidenten Walter Ruck zum Rücktritt auffordere, als auch Wiens Bürgermeister Michael Ludwig von der SPÖ, der seinen Gesprächspartner Ruck nicht verlieren wolle. Zum Verhältnis der beiden über Parteigrenzen hinweg sagte Görg:
2: Beide, der Präsident der Kammer als auch der Bürgermeister, profitieren von diesem pausenlos gemeinsam fotografiert werden. Weil der Wiener Bürgermeister, der übernimmt quasi vom Kammerpräsidenten, von der vermuteten Wirtschaftskompetenz des Präsidenten, selber Wirtschaftskompetenz. Und der Kammerpräsident kann seinen Leuten zeigen: Schaut's her, wie toll ich mit dem Bürgermeister bin. Ich setze für euch viel mehr durch als jeder andere.
3: Aber Herr Ruck ist da möglicherweise noch weitergegangen. Er sagt in diesem berühmten Protokoll aus der Kronenzeitung und Profil, zitieren: Wir, also die Wirtschaftskammer, wäre nie daran interessiert, dass es einen ÖVP-Bürgermeister gibt. Also immerhin ein ÖVP-Mann. Ist Herr Ruck der beste Mann von Michael Ludwig in der ÖVP?
2: Also Kammerpräsidenten sind immer Unterstützer des jeweiligen Bürgermeisters gewesen. Da unterscheidet sich Walter Ruck nicht von anderen, ganz ehrlich gesagt. Diese Drastik der Aussage, die ich aber glaube, hätte ich ihm doch allen nicht zugetraut,
1: sagt Görg im Gespräch mit Armin Wolf. Frankreich führt als erstes EU-Land ein Social-Media-Verbot für Kinder und Jugendliche unter 15 Jahren ein. Nach dem französischen Senat stimmte am Abend auch die Nationalversammlung mit großer Mehrheit für das Gesetz. Es soll bereits ab dem 1. September gelten. Für bestehende Social-Media-Konten soll es eine Übergangsfrist bis Jahresende geben. Libanons Staatschef Aoun hat US-Präsident Trump im Weißen Haus um weitere Unterstützung für die libanesische Armee gebeten. Beim ersten Besuch eines libanesischen Präsidenten in Washington seit 2009 ging es vor allem um die Stabilisierung der Waffenruhe zwischen Israel und der Hisbollah. Aoun warnte, ohne Hilfe drohe dem Libanon ein neuer Bürgerkrieg. Nach dem Tod eines 42-jährigen Marokkaners bei einem Polizeieinsatz in Bologna haben in mehreren italienischen Städten erneut Tausende demonstriert. Die Kundgebungen in Mailand, Neapel und Florenz verliefen laut ersten Berichten friedlich. In Bologna war es vorgestern noch zu schweren Ausschreitungen gekommen. Die Staatsanwaltschaft ermittelt gegen 2 Polizisten und 4 Sanitäter wegen des Verdachts der fahrlässigen Tötung. Die Deutsche Bahn will Alkohol an allen Bahnhöfen verbieten. Das soll für mehr Sicherheit sorgen. Erst vergangene Woche ist ein Mitarbeiter von einem betrunkenen Fahrgast angegriffen worden. Aus Berlin, Andreas Jölli.
4: In einigen größeren Bahnhöfen gilt bereits ein Alkoholverbot. Jetzt soll es auf alle 5.400 Bahnhöfe in Deutschland ausgeweitet werden, schrittweise in den nächsten 3 Monaten. Wir greifen durch, sagt Evelyn Palla, Chefin der Deutschen Bahn. Der brutale Angriff von Freitag zeige einmal mehr, dass Alkohol und Gewalt oft zusammenhängen. Das geplante Alkoholverbot soll für Bahnsteige und Bahnhofshallen gelten. Anja Brücker, Sprecherin der Bahn.
5: Unsere Erfahrungen sind durchweg positiv dort, wo das Alkoholkonsumverbot schon gilt. Da sind die Rückmeldungen sehr positiv und die Gewalt ist auch zurückgegangen, das Unsicherheitsgefühl der Menschen. Und das hat uns bestärkt, das auszuweiten.
4: Bei Verstößen gibt es Sanktionen, von Platzverweisen bis zu einem Hausverbot in Wiederholungsfällen. Diese Initiative der Deutschen Bahn wird durchwegs begrüßt. Die Polizeigewerkschaft sagt aber auch, das sei schwer umsetzbar wegen der Kontrollen durch das dafür notwendige Personal.
1: Österreichs Kajakkanuten haben bei der Wildwasser-WM in Oklahoma City überraschend Bronze im Teambewerb gewonnen. Felix Oschmautz, Mario Leitner und Max Steinbrenner mussten sich nur Slowenien und der Schweiz geschlagen geben. Und wegen eines Überangebots sollen Rot- und Roséweine aus Teilen Deutschlands zu Industriealkohol verarbeitet werden. Die EU hat einer Krisendestillation zugestimmt. Der gewonnene Alkohol darf etwa für Desinfektionsmittel oder zur Energiegewinnung genutzt werden, nicht aber für Getränke. Und jetzt zum Wetter.
6: Der Mittwoch bringt eine Mischung aus Sonne und Wolken, wobei der Sonnenschein insgesamt überwiegt. In Kärnten gibt es anfangs aber noch stellenweise Hochnebel. Ein bisschen dichter können die Wolken teilweise im östlichen Bergland sein und in Ober- und Niederösterreich und der Steiermark sind auch einzelne unergiebige Regenschauer dabei. Teils lebhafter bis kräftiger Nordwestwind und 19 bis 27 Grad. Am Donnerstag ähnliche Temperaturen, dazu windig und generell wechselhaft mit Sonne, Wolken und dem einen oder anderen teils gewitterigen Regenschauer. So viel zum Wetter mit Jörg Stieber.
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1: Am Mikrofon Martina Großfurtner, es ist 1 Uhr. Die Spritpreise an Österreichs Tankstellen sind im Vergleich zu den vergangenen Wochen wieder deutlich gestiegen. Ein Liter Diesel kostet ziemlich genau 2 Euro, ein Liter Superbenzin etwa 1,85 Euro. Mit den Preiserhöhungen kommt auch die Debatte um eine Spritpreisbremse zurück, berichtet Felix Nowak.
2: Nur 0,8 Cent pro Liter macht die Spritpreisbremse der Bundesregierung derzeit aus. Damit gibt der Bund leichte Steuermehreinnahmen wieder zurück. Der ursprüngliche zweite Teil der Maßnahme war deutlich umstrittener, die sogenannte Margenbegrenzung. Dieser Eingriff in die Gewinne großer Treibstoffkonzerne ist längst ausgelaufen. ÖGB-Volkswirtin Angela Pfister fordert eine Rückkehr.
3: Die Spritpreisbremse im Frühjahr hat gut geholfen.
2: Ein klares öffentliches Bekenntnis dazu kommt bislang von keiner der drei Regierungsparteien. Erste Verhandlungen soll es aber geben. Bisher hat die Margenbegrenzung vor allem die SPÖ forciert. ÖVP und Neos waren hingegen skeptisch bis ablehnend. Das dürfte auch jetzt wieder so sein.
1: Ausgerechnet am ersten Urlaubstag werden viele krank. In der Medizin heißt das Leisure Sickness. Dahinter steckt, dass unser Kopf oft schneller in Urlaubsstimmung ist als der Körper. Christian Panni.
4: Kopfweh, Halskratzen, Grippesymptome. Das kann einfach Pech sein, das kann aber auch System haben. Und zwar, wenn wir gestresst sind bis knapp vor Urlaubsbeginn. Unsere Stresshormone sind nämlich gut darin, Symptome zu unterdrücken und es weiter funktionieren zu lassen, bis zum ersehnten Urlaubsstart, sagt Nina Lankes, Arbeitspsychologin bei der ÖGK.
5: Und wenn dann der Stress nachlässt, dann aktiviert sich das Immunsystem wieder und macht die ureigenste Aufgabe und versucht, den Körper zu regenerieren. Und dann spüren wir quasi diese Krankheitssymptome.
4: Man kann das aber verhindern, indem man sich dringende berufliche Fristen nicht bis unmittelbar vor dem Urlaub setzt oder indem man vor dem eigentlichen Urlaubsstart, wenn möglich, 1-2 Puffertage einplant.
1: In Großnondorf im Bezirk Hollerbrunn testet die AGES in einer Versuchsstation, welche Pflanzensorten mit Hitze und wenig Regen gut zurechtkommen, weil die anhaltende Trockenheit die Landwirtschaft immer mehr unter Druck setzt. Die Versuchsstation wird neu gebaut. Norwegen gedenkt der Terroranschläge vor 15 Jahren in Oslo und auf der Insel Utøya mit 77 Toten. Es werden die Namen der Getöteten verlesen und Kränze niedergelegt und auch Überlebende sollen zu Wort kommen. Außerdem gibt es einen Gottesdienst, zu dem König Harald und seine Frau Sonja erwartet werden. Jetzt zum Wetter und zu Thomas Wasthal.
6: In den nächsten Stunden kann es vor allem an der Nordseite der Alpen ein wenig regnen, so vom Tiroler Unterland bis zum Wienerwald. Tagsüber lockert es heute aber bald auf und der Mittwoch bringt uns somit einige Stunden Sonnenschein. Anfangs ist es frisch, tagsüber wird es mit der Sonne warm, bei Höchstwerten von 20 bis 27 Grad. In 2000 Meter hat es zwischen 6 Grad auf der Rax und 12 in den Lienzer Dolomiten. In vielen Regionen kommt lebhafter Wind aus West bis Nordwest auf, erreicht in etwa 20 bis 40 Kilometer pro Stunde.
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1: Am Mikrofon Martina Großfurtner, es ist 2 Uhr. Frankreich verbietet als erstes EU-Land Social Media für unter 15-Jährige. Der französische Senat und die Nationalversammlung haben am Abend mit großer Mehrheit ein entsprechendes Gesetz beschlossen. Daniel Theissl.
2: Schon am 1. September soll das Gesetz in Kraft treten. Die großen Social-Media-Plattformen wie Facebook, Instagram oder TikTok müssen bis dahin Systeme zur Altersüberprüfung einrichten. Bei bestehenden Konten gilt eine Übergangsfrist bis Jahresende, dann müssen diese gelöscht werden. Frankreichs Präsident Macron spricht von einem großen Schritt zum Schutz der Kinder und Jugendlichen.
3: C'est une avancée majeure. La France ouvre la voie en Europe pour la protection de nos enfants, de nos adolescents.
2: Auch bei YouTube und WhatsApp gelten ab September Einschränkungen. Videoclip schauen und persönliche Nachrichten schreiben bleiben erlaubt. Kommentieren und Sharing-Funktionen nicht mehr.
1: Im US-Bundesstaat New Jersey sind vor der Wahl vor 2 Jahren 6.600 Nicht-US-Bürger als Wähler registriert worden. Ursache sei ein ernster Softwarefehler gewesen, heißt es jetzt von der demokratischen Gouverneurin Mickey Sherrill. Weniger als 400 haben ihre Stimme abgegeben. Jetzt sollen diese Menschen aus den Wählerverzeichnissen gestrichen werden und eine Untersuchung des Vorfalls ist angeordnet. In Wien startet der Aufnahmetest für ein Studium an der Veterinärmedizinischen Uni. Auf 223 Plätze kommen 1.800 Bewerbungen. 11 Plätze sind für Bewerberinnen aus dem Burgenland, Kärnten und Salzburg reserviert. Sie verpflichten sich für eine gewisse Zeit als Amtstierarzt zu arbeiten. Perfekter Start für Sturm Graz in die Qualifikation für die Champions League. Sturm gewinnt in Graz das erste Zweitrundenspiel gegen die schottische Mannschaft Heart of Midlothian mit 4:0. Wolfgang Eichinger.
4: An diesem Abend ist für Sturm alles richtig, alles wie gewünscht gelaufen. Gleich in der 4. Minute erzielt Kapitän Goran Stankovic mit einem Kopfball das 1:0. Dann vergibt der schottische Vizemeister in den ersten 45 Minuten richtig, richtig gute Torchancen. Und in der zweiten Hälfte ist innerhalb kurzer Zeit rasch nach der Pause alles entschieden. 3 Tore für Sturm Graz durch Mitchell, Weinhandel und Neuerwerbung Jürgen Heil.
5: Ich glaube, das Ergebnis ist deutlicher als das Spiel war. Wir haben gewusst, dass das eine sehr, sehr enge Partie wird. Aber wir haben einfach in den 15 Minuten haben wir es aufgefressen und ich glaube einfach, dass das der Unterschied war.
4: Und Sturm Graz steht jetzt durch dieses 4:0 mit einem Bein in der dritten Qualifikationsrunde für die Champions League. Das Rückspiel gegen Heart of Midlothian nächsten Dienstag in Edinburgh darf für die Grazer kein Problem sein.
1: Jetzt zum Wetter und zu Thomas Wostal.
6: Anfangs sind heute noch dichte Wolken möglich und besonders an der Nordseite der Alpen etwas Regen, vor allem im Gebiet von Salzburg bis zum Mostviertel. Tagsüber lockert es aber rasch auf und die Sonne kommt davor. Mit der Sonne wird es auch halbwegs warm heute mit 20 bis 27 Grad am Nachmittag. In vielen Regionen kommt lebhafter Wind aus West bis Nordwest auf, erreicht in etwa 20 bis 40 Kilometer pro Stunde. Am Donnerstag wechselhaft mit Sonne, Wolken und gewitterigen Schauern, am Freitag überall wieder mehr Sonne und trocken.
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